0: leicht gesunken.
1: Aktuell benötigen 4,4% aller Schülerinnen und Schüler Deutschförderunterricht. Besonders hoch ist der Förderbedarf bei Schülern aus Syrien mit 35%. Auch unter ukrainischen Schülern besteht erhöhter Bedarf. 27% gelten als außerordentliche Schüler. Laut den neuesten Zahlen des Integrationsfonds gibt es vor allem in den größeren Städten viele Kinder, die Probleme mit Deutsch haben. So braucht etwa in Wien jedes fünfte Volksschulkind Deutschförderung. In Wels und Linz ist der Anteil außerordentlicher Schüler mit 25 bzw. 22% sogar noch größer als in Wien. Zum Vergleich, in Kärnten und im Burgenland sind es nur 5%.
0: EU-Kommissionspräsidentin Ursula von der Leyen startet heute einen zweitägigen Grönlandbesuch. Ziel ist eine engere Zusammenarbeit. Tim Kupal berichtet.
2: Laut Financial Times hat EU-Kommissionspräsidentin Ursula von der Leyen bei ihrem Grönlandbesuch 200 Millionen Euro mit im Gepäck. Das EU-Geld soll demnach in konkrete Projekte investiert werden, darunter etwa Projekte zur Gewinnung seltener Rohstoffe, erneuerbare Energieträger, Datenzentren, Unterseekabel und Satellitenverbindungen. EU-Kommissionssprecher Olaf Gill bestätigt den Besuch von der Leyen in Grönlands Hauptstadt Nuuk Sonntag und Montag.
3: Dimanche et lundi, la présidente sera à Nuuk au Groenland.
2: Sowie ihre Absicht, dabei eine Erklärung zur verbesserten Zusammenarbeit mit der EU zu unterschreiben.
3: Une déclaration commune.
2: Auf die Frage nach den zusätzlichen Fördergeldern sagt der Kommissionssprecher lediglich, man wolle den Aussagen der Kommissionspräsidentin in Grönland nicht vorgreifen.
0: Bis Dienstag läuft in Berlin noch die größte Elektronikmesse Europas, die IFA. 1900 Aussteller zeigen dort, woran die Branche gerade arbeitet. Fast jeder zweite Aussteller kommt heuer aus China. Xinjiang, das ist ein Rekord.
4: 931 chinesische Unternehmen listet das Messeverzeichnis. Am deutlichsten ist die Vormacht bei den Robotern in Menschengestalt. Die 6 größten Hersteller weltweit sind laut den Marktforschern Omdia allesamt chinesisch. Eine Premiere auf der IFA feiert auch die chinesische Technologiefirma Xiaomi. Der 3. Handyhersteller der Welt will ab 2027 auch Elektroautos nach Europa bringen. Unter Druck steht er trotzdem. Die Handyverkäufe sind zuletzt um mehr als ein Viertel eingebrochen. Der Grund? Die Speicherchips sind aktuell zu teuer geworden.
0: Jetzt zum Wetter mit Daniel Schlager.
5: Da erwartet uns heute ruhiges Spätsommerwetter. Lokale Frühnebelfelder in den Alpen lichten sich, dann ist es meist strahlend sonnig. Am ehesten tauchen über den Bergen im Süden dichtere Quellwolken auf. Der Wind im Osten bläst nur noch hin und wieder lebhaft aus Nordwest und es wird sehr warm, 21 bis 29 Grad die Höchstwerte. Die neue Woche beginnt noch sommerlich, am Mittwoch folgt dann die Wetterumstellung. Es kann kräftig regnen und danach kühlt es ab auf typische Septemberwerte um 20 Grad.

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1: Im Studio ist Theresa Eder. Es ist 4 Uhr. Den politischen Islam verbieten, darüber denkt die Bundesregierung nach. Von Integrationsministerin Claudia Bauer heißt es jetzt, dass man auch die Muslimbrüderschaft verbieten wolle. Das könnte auch die islamische Glaubensgemeinschaft betreffen. Viktoria Waldhäusl berichtet.
2: Der politische Islam sei in Österreich schon so weit verbreitet, dass ein Verbot auch etablierte Institutionen wie die islamische Glaubensgemeinschaft, kurz IGGÖ, treffen könnte, sagt Integrationsministerin

0: müssen mit den Koalitionspartnern SPÖ und NEOS abgestimmt werden. Von der Islamischen Glaubensgemeinschaft heißt es in einer Aussendung, ein Verbot dürfe nur auf Extremismus zielen, nicht aber eine gesamte Religionsgemeinschaft unter Generalverdacht stellen.
1: Abos kündigen kann lästig sein. Wer sich das ersparen will, stößt online oft auf Abo-Kündigungsservices. Die Konsumentenplattform Watchlist Internet warnt jetzt aber, die Kosten vieler solcher Services sind nicht immer klar ausgeschildert. Sebastian Rosenauer berichtet.
2: Wer sich vor lauter Abos nicht mehr auskennt oder Probleme beim Kündigen hat, findet im Internet schnell Hilfe, etwa die Seite abo-abmelden.com. Aber Achtung, dieser Anbieter verwendet einen Trick mit zwei unterschiedlichen Webseiten. Eine, wo der offizielle Preis klar angegeben ist, nämlich 40 Euro pro Kündigung, und eine, wo nicht klar wird, dass der Service überhaupt etwas kostet, sagt Cyber-Expertin Sandra Pöheim von Watchlist Internet.
3: Eine gezielte Strategie, Menschen auf die eine Seite zu locken und dann aber zu sagen, naja, das Formular schaut so aus. Sie haben ja gesehen, das kostet etwas.
2: Auf dieser zweiten Seite steht der Preis nämlich nur in den AGBs. Bekommt man trotzdem Zahlungsaufforderungen, sollte man schriftlich widersprechen.
3: Also es muss dabei stehen, zum Beispiel jetzt kaufen, und es muss auch der Betrag dastehen. Und es darf nicht im Kleingedruckten stehen oder das darf auch nicht in den AGBs versteckt stehen.
2: Im Zweifel sollte man lieber einfach selbst kündigen, rät die Cyber-Expertin.
1: Erfolgreicher zweiter Testflug für die bayerische ESA Aerospace-Rakete. Sie ist am Abend vom norwegischen Weltraumbahnhof ins All gestartet und hat den Orbit erreicht. Beim ersten Versuch im Vorjahr ist die Rakete nach 30 Sekunden abgestürzt. Jetzt hat's funktioniert. Damit weiter zum Wetter mit Daniel Schlager.
4: Drei sommerliche Tage liegen noch vor uns. Ab der Wochenmitte kühlt es dann nachhaltig ab, zum Teil wird es sogar richtig herbstlich. Heute merken wir die Jahreszeit nur in den paar Frühnebelfeldern und den Tiefstwerten. Besonders in den Alpen und im Mühl- und Waldviertel kann es unter 10 Grad abkühlen. Tagsüber gibt's überall viel Sonne und die Temperaturen klettern auf 21 bis 29 Grad. Quellwolken bleiben meist klein. Im Osten wird der Wind wieder spürbar, aber nicht mehr so stark wie gestern. Oder kurz gesagt, heute ideales Ausflugs- und Wanderwetter.

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1: Im Nachrichtenstudio begrüßt sie Tom Brandenberger. Bis Ende Oktober muss die Uni-Finanzierung für die Jahre 2028 bis 2030 feststehen. Gegen den Erstentwurf des Wissenschaftsministeriums, der massive Kürzungen vorsah, gab es massive Proteste. Daraufhin wurde die Entscheidung vertagt. Jetzt wird wieder verhandelt, berichtet Saskia Wenenboss.
2: Reformen sind notwendig, da sind sich Wissenschaftsministerium und Universitätenkonferenz einig. Die Unico hat dazu einen Strukturplan vorgelegt. Wissenschaftsministerin Eva-Maria Holzleitner, SPÖ, sieht zusätzlich Direktorinnen und Rektoren in der Verantwortung.
3: Jeder Rektor, jede Rektorin kennt das eigene Haus am besten, weiß, wo liegen die genauen Exzellenzen, wo liegen die großen Qualitäten und die weiterhin zu stärken, Profile zu schärfen. Um das geht es jetzt ganz, ganz konkret.
2: Peter Riedler, Rektor der Universität Graz, meint, man gehe jetzt schon sehr verantwortungsvoll mit den Budgets um.
4: Wir wissen auch, dass wir wie alle in der Republik sparen müssen, dass wir Effizienzen steigern. Das wird nur nicht so kurzfristig gehen und das wird auch nicht gehen ohne harte Einschnitte.
2: So seien Reformen

0: Schmidt. In Moskau war von äußerst ehrlichen Gesprächen die Rede. Details wurden aber nicht genannt. Witkow und Kushner werden jetzt zu weiteren Gesprächen in Kiew erwartet. In Europa sind heute alle Augen auf die Landtagswahl im deutschen Bundesland Sachsen-Anhalt gerichtet. Erstmals könnte die AfD an die Macht kommen. Die in Sachsen-Anhalt als rechtsextremistisch eingestufte Partei kam in Umfragen auf bis zu 41%. Auch eine absolute Mehrheit scheint damit möglich. Derzeit regiert in Magdeburg eine Koalition aus CDU, SPD und FDP. Ein Ausbruch des Vulkans Anak Krakatau in Indonesien hat den Flugverkehr am größten Flughafen der Hauptstadt Jakarta teilweise lahmgelegt. Insgesamt fielen 209 Flüge aus, darunter auch mehrere internationale Verbindungen. Die Aschewolke erreichte nach Angaben der Wetterbehörde eine Höhe von bis zu 15.000 Metern. Und Anastasia Potapova hat den Einzug ins Achtelfinale bei den US Open geschafft. Die 25-Jährige setzte sich gegen Vorjahresfinalistin Amanda Anisimova mit 6:2 und 7:5 durch. Zum Wetter.
1: Ein spätsommerlicher Sonntag erwartet uns heute. Jetzt in der Früh ist es zwar vielerorts noch recht frisch, vereinzelt gibt es auch etwas Nebel oder Hochnebel. Der löst sich aber bald auf, dann scheint in ganz Österreich meist die Sonne und es tauchen nur ein paar meist kleinere Wolken auf. In Niederösterreich, Wien, dem Nordburgenland und im Nordosten der Steiermark weht zeitweise lebhafter Nordwestwind. Die Temperaturen erreichen 21 bis 29 Grad. In 2000 Meter Höhe hat es zu Mittag zwischen 8 Grad am Schneeberg und 16 Grad in den Ötztalalpen. Morgen wird es wieder oft sonnig und noch wärmer mit 24 bis 31 Grad. Im Laufe des Tages ziehen dann von Westen aber auch einige Wolken durch. Und am Nachmittag entstehen in Vorarlberg, Tirol, Salzburg und Oberkärnten stellenweise Regenschauer und Gewitter. Am Dienstag auch im Norden und Osten heiß, Höchstwerte dabei von 27 bis 33 Grad, außerdem viel Sonne. Am Mittwoch von Westen her allerdings immer häufiger Regenschauer und Gewitter und deutlich kühler, im Osten und Südosten vor den Schauern aber wahrscheinlich noch einmal heiß. So viel zum Wetter mit Jörg Stiebohr.
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1: Am Mikrofon Christina Kreuz. Guten Morgen. Selten hat eine Landtagswahl in Deutschland so viel Aufmerksamkeit auf sich gezogen wie die heute in Sachsen-Anhalt. Die in dem Bundesland als rechtsextremistisch eingestufte AfD liegt in Umfragen bei über 40% und könnte unter Umständen sogar auf eine absolute Sitzmehrheit im Landtag kommen. Maria Knips-Witting berichtet aus Berlin.
2: Dass die AfD heute Abend als Wahlsiegerin hervorgeht, daran gibt es wenig Zweifel. Sie liegt in allen Umfragen etwa 20 Prozentpunkte vor der CDU. In Berlin schaut man gebannt auf die Wahl, denn auch in bundesweiten Umfragen liegt die AfD inzwischen vor der Union. Die Landtagswahl habe deswegen
3: diese hohe symbolische Wirkung, eine, die eine Vorausschau gibt, was vielleicht in anderen Bundesländern der Bundesrepublik oder vielleicht auf nationaler Ebene ansteht,
2: sagt Robert Stocker von der Universität Magdeburg. Regieren will und kann die AfD aber nur, wenn sie die absolute Mehrheit an Sitzen im Landtag bekommt. Alle anderen Parteien haben die Zusammenarbeit ausgeschlossen. Die Mehrheit könnte sie bekommen, falls viele der kleineren Parteien an der 5%-Hürde scheitern.
1: Nach dem US-Angriff auf einen iranischen Öltanker ist dieser im Golf von Oman gesunken. Das teilt die US-Armee mit. Demnach soll der Tanker nicht mit Öl beladen gewesen sein. Das US-Militär hatte bereits gestern mitgeteilt, 3 Öltanker angegriffen zu haben. Die Angriffe seien eine Vergeltungsaktion wegen der Attacken der Iraner auf US-Kriegsschiffe in der Region. Mit dem neuen Schuljahr, das morgen im Osten losgeht, muss Deutschförderung nicht mehr verpflichtend in separaten Klassen und Gruppen stattfinden. Außerdem tritt das

0: 25-jährigen Neo-Österreicherin ging die ehemalige Nummer 3 der Welt und Vorjahresfinalistin der US Open Amanda Anisimova setzt sich Potapova klar mit 6:2 und 7:5 durch. Eine Leistung, bei der man noch von größeren Zielen träumen darf. Und sie überrascht sich mal wieder selbst.
1: Yes, I'm a little bit crazy, but in a good way.
2: Ich bin manchmal positiv verrückt, habe vor nichts und niemandem Angst und suche das Adrenalin.
0: Zum ersten Mal in ihrem Leben erreicht Potapova ein US Open Achtelfinale.
2: Vor diesem Publikum so zu performen, bedeutet mir alles. Ich bin überglücklich.
0: Für die Weltranglisten 25. kommt es jetzt zu einem Duell mit der aktuellen French Open-Siegerin Mira Andreeva. Die ist derzeit die Nummer 5 der Damen-Tenniswelt.
3: Berichtet Daniel Kulowitz. Das waren die Nachrichten mit Christina Kreuz.
4: Ein Mädel mit Power und auch das Wetter hat ordentlich Kraft. Heute Sonntag wieder sommerlich, sonnig. Es wird sehr warm, bis 28 Grad. In 2000 Meter für alle, die sich schon fertig machen, auf die Berge raufzugehen. Heute hat es bis zu 16 Grad in dieser Höhe. Morgen Montag scheint zumindest zeitweise die Sonne. Um die Mittagszeit können ein paar Regentropfen fallen. Sommerliche 25 bis etwa 30 Grad sind drin. Und am Dienstag dann noch einmal sonnig und sehr warm. In der Nacht auf Mittwoch werden dann die Schauer und Gewitter immer wahrscheinlicher. Und 6:3 ist es jetzt. Schönen guten Morgen ins Auto. Es liegen uns keine Meldungen vor. Gute Fahrt.
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4: Ja, und nicht nur gute Fahrt, sondern auch guten Morgen Vorarlberg. Einen schönen Sonntag wünschen wir.

0: einer der größten Stars aller Zeiten. Das ist ein Hit aus den 70ern. Starman David Bowie. Die Fans haben den Song schon längst erkannt. Und wir haben noch mehr von diesen Highlights. Gleich die Rhythmics mit The Miracle of Love. Es ist gleich einmal 6:12.
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0: Und die kommen ab heute von Miriam Schmädler für diese Woche. Sie ist Generaloberin der Vorauer Marienschwestern.
2: Sei mutig und stark, fürchte dich nicht und hab keine Angst, denn der Herr, dein Gott, ist mit dir bei allem, was du unternimmst. So lesen wir im Buch Josua. Ich möchte Ihnen eine Frau vorstellen, die mit ihrem Leben und Wirken genau diesen Mut bewiesen hat. Es ist Barbara Sicherter, deren Lebensgeschichte auch eine Hollywood-Geschichte sein könnte. Sie wurde als einfaches Bauernmädchen zur Spitals- und Ordensgründerin. Im oststeirischen Wenigzell wurde sie als drittes von 7 Kindern geboren. Nach nur 3 Jahren Schule half sie am elterlichen Hof mit, bis sie den Ruf Gottes hörte und diesem folgen wollte. Da die Grenzen des Möglichen für eine Frau im 19. Jahrhundert darauf beschränkt waren, Mutter, Bäuerin oder Ordensfrau zu werden, war es alles andere als leicht, ein gottgeweihtes Leben außerhalb von Klostermauern zu beginnen. Ihr geistlicher Begleiter stand dem Plan von Barbara anfänglich äußerst skeptisch gegenüber und allein der Gedanke daran sei töricht. 3 Jahre dauerte es, bis sie die Erlaubnis für ihr Vorhaben bekam. Nur mit ein paar Habseligkeiten verließ Barbara gemeinsam mit ihrer Freundin Agnes mutig ihre Heimat und mietete in Vorau ein leerstehendes Gasthaus, das nicht einmal Betten besaß. Immer wieder musste sie diesen Mut beweisen. Ich wünsche uns allen diesen Mut, auch Neues zu wagen, im Vertrauen auf die Zusage Gottes, fürchte dich nicht, denn ich bin mit dir.

0: Der Rhythmus geht immer, gell? Gerade am Sonntag in der Früh. Richtig gute Laune für diesen herrlichen Tag. Sonnig wird's auch noch. Die Wetteraussichten haben wir dann im Detail. Jetzt ist es gleich 6.30 Uhr. Zeit für die Nachrichten.
1: Mit Melanie Kritzer. Schönen guten Morgen. Seit 2 Jahren wird das Pensionsantrittsalter für Frauen schrittweise erhöht. Derzeit liegt es bei 61 Jahren und 6 Monaten. Damit sollen zusätzliche Kräfte auf dem Arbeitsmarkt zur Verfügung stehen und das Potenzial von älteren Menschen mehr genützt werden. Nun sei jedoch genau das eingetreten, vor dem viele gewarnt haben, sagt Ingrid Meyerhuber von der Forschungsstelle Arbeitswelt in Wien.
2: Gleich ein paar Monate nachdem die Anhebung begonnen wurde im Jänner 2024, hat man gesehen, dass die Erwerbslosigkeit der Frauen ab 60 stark ansteigt. Und die aktuellen Ergebnisse, die man heute hat, sieht man, dass die Tendenz in diese Richtung weitergeht und teilweise noch massiver ist wie zu Beginn.
1: Hier gibt es laut Meyerhuber einen direkten Zusammenhang. Die Dornbirner Mohrenbrauerei will in Lustenau ein neues Logistikzentrum errichten. Entstehen soll es im Millenniumpark auf dem Areal der ehemaligen Bruchdruckerei Lustenau. Geplant ist unter anderem ein Hochregallager mit mehr als 20 Metern Höhe. Bei der Bezirkshauptmannschaft Dornbirn läuft nun das Genehmigungsverfahren. Bei einem Autounfall in Hohenems ist gestern Vormittag ein 54-jähriger Mann verletzt worden. Der Autofahrer wollte auf der Lustenauer Straße nach rechts in einen Feldweg abbiegen, als der nachfolgende Wagen seitlich mit ihm kollidierte. Die beiden Autos sind daraufhin in einen angrenzenden Wassergraben gerutscht. Ein Alkoholtest beim verletzten Fahrer ist positiv ausgefallen. Der zweite Lenker ist unverletzt geblieben. Alle 3 Vorarlberger Profifußballclubs stehen im ÖFB-Cup im Achtelfinale. Nach Altach und Schwarz-Weiß-Bregenz hat es auch Austria Lustenau gestern in die nächste Runde geschafft. Beim Regionalligist Lafnitz mussten die Lustenau-Fans aber lange zittern, bevor sie über ein klares 6:2 jubeln durften. Trainer Markus Mader ist erleichtert.
3: Das war eigentlich das erwartet schwere Spiel, aber nur 60 Minuten lang, weil wir dort einfach sehr ungenau gespielt haben, viele Ballverluste gehabt haben, zu wenig die Seiten forciert haben, der Gegner stark gemacht haben, aber dann auch, wo ihnen denn die Puste ausgegangen ist, waren wir souverän, haben da die Tore gemacht und sind jetzt einfach eine Runde weiter und das zählt.
1: Die Auslosung für das Achtelfinale findet heute Abend live in ORF 1 statt, gespielt wird dann Ende Oktober.
0: Das Sommerwetter, ja, es dauert an. Wie lange? Das hören wir uns jetzt einmal an. Jetzt ist direkt aus der Geosphere Austria dafür Alexander Radl her. Schönen guten Morgen.
4: Schönen guten Morgen. Ja, exakt 3 Tage haben wir noch Sommer. Der Himmel ist jetzt durchwegs klar. Wir müssen Frühtemperaturen von 10 Grad in Wart, 12 sind es in Halberschwende und Brand, sowie 14 in Bludenz und Bregenz. Heute liegt wieder ein Hochdruckgebiet über uns. Somit steht einem feinen Spätsommertag nichts im Wege. Die meiste Zeit des Tages dominiert die Sonne das Geschehen. Ein paar Schönwetterwolken tun nichts zur Sache. Die Temperaturen erreichen durchaus badetaugliche 23 bis 27 Grad. Auf den Bergen hat es heute bei nur mäßigem Westwind um die 15 Grad in 2000 Meter Höhe. Auch morgen Montag bleibt die Luft sehr warm. Es ziehen aber auch immer wieder Wolkenfelder durch. Vom Rheintal bis in den Vorderwald ist es ganztags recht sonnig. Im Bergland können einzelne kurze Schauer dabei sein. Mit föhnigem Einfluss sehr sonnig und noch einmal hochsommerlich dann am Dienstag, bevor sich am Mittwoch mit einer Kaltfront das Wetter nachhaltig umstellt.
0: Und einen schönen guten Morgen ins Auto. Wir haben 6:35 und einen typischen Sonntagmorgen. Es liegen uns keine Meldungen vor. Wenn Sie Hinweise haben, gerne 0800 20 4000. Gute Fahrt. Und jetzt für alle Queen, I want it all.
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0: Die Anastasia, ordentliche Power am Sonntagmorgen, gleich ist es 6:45. Ich behaupte, die meisten von uns haben doch einmal als Kind schon zumindest einmal ihre Spielsachen, die sie nicht mehr brauchen, am Straßenrand verkauft, oder? Ich meine, jeder kennt es doch. Die jüngsten Verkäuferinnen und Verkäufer des Landes sind heute gemeinsam in der Bludenzer Altstadt. Und vom Stadtmarketing in Bludenz ist die Natascha Arzberger, die freut sich auch schon.
1: Du, wir haben den Spielzeugflohmarkt unter den Lauben, heißt es, damit man wirklich weiß, dass er in Bludenz in der Altstadt drinnen ist. Und da laden wir als Stadtmarketing die Kinder ein, dass sie ihre Spielzeuge herrichten und zum Verkauf anbieten. Ich muss ehrlich sagen, wir haben das fünfte Mal und es ist mega. 40 Kinder, gell, Anmeldungen, 40 Tische, natürlich immer mit dem Elternteil, weil, sage ich jetzt einmal, in den Verhandlungen ist es nicht schlecht, wenn da auch mal ein Größerer noch dabei ist. Aber es ist mega und es ist die ich sage ja immer so salopp, die Kinderwagenarmada kommt um 9 Uhr pünktlich zum Start und fällt ein in die Bludenzer Altstadt. Also da sind wir wirklich immer total gut ausgelastet und es ist auch schön, wenn einmal am Sonntag Leute kommen.
0: Ja, gell? Warum nicht? Ganz genau. Wenn sie auch kommen wollen, dann um 9 Uhr geht es dann schon los. Und für alle Kids, die da mitmachen, die da verkaufen, die sind sicherlich auch schon wach. Der Kakao ist auch schon in Vorbereitung. Wir wünschen euch ganz, ganz viel Erfolg, dass eure Spielsachen wieder neue Besitzer finden und euer Taschengeld aufgebessert wird.

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1: Am Mikrofon Christina Greunz, guten Morgen. Die Bundesregierung erwägt, den politischen Islam zu verbieten. Ein entsprechender Gesetzesentwurf wird gerade ausgearbeitet. Von Integrationsministerin Claudia Bauer von der ÖVP heißt es jetzt, dass man auch die Muslimbruderschaft verbieten wolle und dass davon auch die islamische Glaubensgemeinschaft betroffen sein könnte. Viktoria Waldhäusl berichtet.
2: Der politische Islam sei in Österreich schon so weit verbreitet, dass ein Verbot auch etablierte Institutionen wie die Islamische Glaubensgemeinschaft, kurz IGGÖ, treffen könnte, sagt Integrationsministerin Claudia Bauer von der ÖVP.
3: Ein Verbot der IGGÖ steht mit keinem Wort im Raum, aber die IGGÖ besteht aus Vertretern unterschiedlicher islamischer Organisationen.
2: Und diese einzelnen Personen könnten sehr wohl radikal sein und dagegen müsse man vorgehen, so Bauer. Die Details dazu werden noch ausgearbeitet und müssen mit den Koalitionspartnern SPÖ und NEOS abgestimmt werden. Von der Islamischen Glaubensgemeinschaft heißt es in einer Aussendung, ein Verbot dürfe nur auf Extremismus zielen, nicht aber eine gesamte Religionsgemeinschaft unter Generalverdacht stellen.
1: Nach dem Zusammentreffen zwischen Russlands Machthaber Putin und den US-Sondergesandten Witkow und Kushner in Moskau ist über besprochene Inhalte wenig bekannt. Der Kreml bewertet das Treffen als nützlich und konstruktiv, wie im Anschluss bekannt gegeben wurde. Die beiden US-Verhandler waren von US-Präsident Trump nach eigenen Worten mit einem Plan zur Beendigung des Ukraine-Kriegs geschickt worden. Heute werden Witkow und Kushner zu Gesprächen mit dem ukrainischen Präsidenten Selenskyj in Kiew erwartet. Zu Sport. Keine Überraschungen gibt es bisher im ÖFB-Cup. Die Bundesligisten stehen bislang allesamt in der dritten Runde, so etwa Titelverteidiger LASK, aber auch die Wiener Austria konnte Frustbewältigung betreiben. Daniel Kulowitz.
4: Die Wiener Austria schießt sich vorläufig mal aus der Krise mit einem 6:0 in Traiskirchen. Der Weg mit der Kaderverjüngung braucht aber weiter Vertrauen, sagt Coach Stefan Helm.
5: Wir brauchen auch die Rückendeckung. Wir haben uns für den Weg entschieden. Muss einmal Leute im Verein geben, die die Hand drüber halten.
4: Beim LASK läuft es weiter wie im Schnürchen. 6:1 in Deutschlandsberg. Trainer Kübauer konnte es sich leisten.

0: Hälfte klar, 3 Treffer erzielt dabei Niki Wurmbrand. Aufgestiegen auch die WSG Tirol und Austria Lustenau. Und aus der zweiten Liga schaffen es die Wiener und Wacker Innsbruck.
1: Berichtet Daniel Kulowitz. Das waren die Nachrichten mit Christina Kreuz.
2: Und heute Sonntag wird es sonnig und sehr warm in Vorarlberg. Bis zu 28 Grad haben wir. Und für alle, die schon in die Berge langsam aber sicher unterwegs sind, in 2000 Meter Höhe, jetzt heute bis zu 16 Grad. Morgen Montag, da scheint zumindest zeitweise die Sonne. Zum Mittag können ein paar Regentropfen fallen, also so um die Mittagszeit herum. Am Nachmittag muss man dann vor allem im Montafon mit einzelnen Schauern rechnen. Es wird sommerlich warm, 25 bis 30 Grad. Und die Temperaturen haben wir dann auch noch am Dienstag, auch sehr sonnig. Wieder in der Nacht auf Mittwoch werden die Schauer und Gewitter dann immer wahrscheinlicher. Und eine gute Fahrt um 6:53. Es liegen uns keine Meldungen vor. Kommen Sie gut an Ihr Ziel.
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2: Schönen Sonntag.

0: Guten Morgen, Frau Alberg. Guten Morgen, Johannes.
1: Guten Morgen.
0: Bist du schon wach?
1: Jetzt schon.
0: Wie schaut denn die letztes Frühstück aus vor deiner Tour, vor eurer Megatour?
1: Da bin ich jetzt wirklich überfragt. Eigentlich kein Spätzle wären es nicht.
0: Das kann ich mir vorstellen.
1: Ich weiß jetzt wirklich.
0: Ist das nicht taktisch durchgeplant in dem Fall?
1: Nein, ist tatsächlich die einzige Lücke in einem sonst lückenlosen Plan.
0: Okay, dann reden wir über euren Plan. Du und dein Freund Sammy, ihr radeln von Österreich nach Indien, um Spenden für ein Bildungsprojekt im Senegal zum Sammler. Spendenziel 100.000 Euro, es sind jetzt schon fast 15.000 Euro beieinander. Wie kommen die Spenden denn zusammen, wenn ihr da so radeln?
1: Also jeder kann sich beteiligen, was sich beteiligen möchte. Momentan sind es eigentlich fast ausschließlich Privatpersonen und Unternehmen, die das ganze Geld spenden. Und wir freuen uns eigentlich über jeden, der sich beteiligen möchte.
0: Also da spendet jeder direkt. Alle Infos gibt es ja auf der Homepage, oder?
1: Ganz genau. www.spätzletour.at, also Spätzletour, findet man uns. Und wir freuen uns über jeden, der sich interessiert und auch jeden, der heute vorbeikommt.
0: Bevor wir zu diesem Goodbye-Event kommen, muss ich noch fragen, das sind ja insgesamt über 12.000 Kilometer, die ihr da fahren. Gibt es auf der Strecke nach Indien für euch irgendwie gefährliche Abschnitte oder Länder oder besondere Herausforderungen, die ihr da angeht?
1: Ja, also wie du siehst, wir sind an die 15.000 Kilometer sind sogar unterwegs. Natürlich geht das Ganze zum Beispiel auch durch den Iran durch. Großes Fragezeichen momentan in der Geopolitik, da ist unsere Devise ganz klar, alles kann, nichts muss. Das heißt, wenn es so ausschaut wie momentan, dann werden wir den Iran umgehen. Das heißt, wir machen zum Beispiel das mit einer Fähre nach Kasachstan und wenn alle Stricke reisen, dann muss halt auch mal ein Flug her für eine gewisse Zeit, aber da sind wir ganz klar, da sind wir uns so einig und das haben wir der Mama versprochen, alles kann, nichts muss, wir gehen kein unnötiges Risiko ein.
0: So, jetzt zu diesem Goodbye-Event, da kann jeder kommen und zwar heute Vormittag von 10 bis 12, das findet im Gemeindepark in Frastern statt und da haben euch richtig was überlegt, da gibt's alles.
1: Genau, da gibt's alles, da gibt's Cashpätzle natürlich, das ist das Wichtigste. Da gibt's auch Eis, da gibt's Bier, da gibt's Live-Musik, da gibt's Limonade für die Kleinen. Kommst vorbei, wir freuen uns über jeden, der vielleicht sogar mitfahrt. Die ersten 50 Kilometer kann jeder, der Lust hat, auch mitfahren mit dem Fahrrad. Und da freuen wir uns natürlich auch ganz besonders.
0: Cool, ihr seid auf jeden Fall dabei bei diesem Goodbye-Event ab 10 Uhr. Fahrrad noch einmal aufpumpen und dann geht's los.
1: Ganz genau. Wir freuen uns.
0: Alles Gute wünschen wir euch. Kommt gesund wieder heim und dass ihr euer Spendenziel erreichen. Das wünschen wir euch auch.
1: Ja, sehr cool. Vielen, vielen, vielen Dank und schauen wir mal, was wird.
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0: Einen angenehmen Sonntagmorgen wünschen wir Ihnen und zum Frühstück jetzt um 7.30 Uhr hier die Nachrichten.
1: Mit Melanie Kritzer. Schönen guten Morgen. Ein rücksichtsloser Autofahrer ist beim Landesverwaltungsgericht abgeblitzt. Der Mann war im März auf der A14 unterwegs. Bei fast 140 km/h hielt er nur 7 Meter Abstand zum vorderen Auto und überholte dann auch noch auf der rechten Seite. Wegen dieser gefährlichen Drängelei entzog ihm die Bezirkshauptmannschaft den Führerschein für 6 Monate. Das wollte der Mann so nicht akzeptieren. Moritz Moser mit Einzelheiten.
2: Der Lenker ist einem Polizisten auf der A14 durch seinen rücksichtslosen Fahrstil aufgefallen. Eine Videomessung hat gezeigt, dass der Mann bei 139 km/h nur 7 Meter Abstand gehalten hat. Zeitlich waren das 0,18 Sekunden. Außerdem hat er auch noch rechts überholt und sich in eine kleine Lücke zwischen 2 Fahrzeugen gedrängt. Ein anderes Auto hat deshalb bremsen müssen, sonst wäre es zu einem Auffahrunfall gekommen. Vor Gericht hat der Drängler die Messung in Frage gestellt und argumentiert, dass er den Führerschein beruflich brauche. Beides hat die Richterin nicht gelten lassen. Der Führerschein ist für 6 Monate weg. Dazu kommt noch eine Nachschulung.
1: Ein 10-jähriger Bub ist gestern Vormittag in Rankweil auf einem Schutzweg von einem Auto angefahren worden. Der 10-jährige war mit einem E-Scooter unterwegs. Das Auto hat eine Kurve zu sehr geschnitten und den Bub deshalb touchiert. Der Autofahrer ist weitergefahren, ohne sich um das verletzte Kind zu kümmern. Der 10-jährige wurde ins Krankenhaus gebracht. Beim Stadttunnel Feldkirch wird die Einhaltung der Umweltauflagen künftig laufend dokumentiert. Die Landesregierung hat den Auftrag für das sogenannte Nachweis- und Berichtswesen an ein Ziviltechnikerbüro aus Feldkirch vergeben. Die Kosten belaufen sich auf rund 346.000 Euro. Kontrolliert wird, ob die Vorgaben aus dem UVP-Bescheid beim Bau des Tunnels auch tatsächlich eingehalten werden. In der heimischen Handballliga verlieren beide Vorarlberger Vereine zum Saisonauftakt. Die Bregenzer müssen sich zu Hause den Pfeifers Margareten mit 32:34 geschlagen geben. Die Harder unterliegen auswärts bei den BT Füchsen mit 33:35.
0: Ein sehr sonniger Sonntag wird es heute mit bis zu 28 Grad. Morgen Montag, da kann es um die Mittagszeit ein bisschen regnen, aber es wird noch eine Spur wärmer als heute und auch am Dienstag knapp 30 Grad. Und in der Nacht auf Mittwoch dann, da werden die Schauer und Gewitter immer wahrscheinlicher. 7:35 der Verkehrsservice, da liegen uns keine Meldungen vor. Gute Fahrt wünschen wir mit unserer Gratis-Hotline 0800 20 4000.
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0: Schönes Wochenende.

0: Adios, adios. Gleich Viertel vor acht ist es. Ja, die einen radeln nach Indien, vielleicht haben Sie es gehört von einer halben Stunde. Und die anderen, die lassen radeln. Heike Monteperle, schönen guten Morgen. In Sateins gibt es nämlich heute, ab heute, den 50. österreichischen Standort von Radeln ohne Alter.
1: Ja, Radeln ohne Alter ist eine wunderbare Initiative. Die gibt es nicht nur in Österreich, sondern also ich glaube einmal in Indien, in Europa, also europaweit. Und in Österreich ganz viel und vor allem in Vorarlberg. Allein in Vorarlberg gibt es 25 Standorte und wir sind jetzt österreichweit in Sateins der 50. Standort.
0: Was gibt's an diesen Standorten? Was passiert da?
1: Wir haben eine Fahrradrikscha. Und in der Fahrradrikscha können zwei Personen Platz nehmen. Und es ist vor allem für ältere Menschen, aber auch für Leute, die sonst einfach nicht so gut zu Fuß sind oder nicht mehr Fahrrad fahren können. Oder gerade wenn sich jemand oder mal der Fußbruch hat und möchte mal eine Abwechslung haben, dann kann man diesen Dienst in Anspruch nehmen und kann ein Fährtle machen.
0: Eine ganz sympathische Idee auf jeden Fall. Und wer das einmal probieren möchte, der kann heute nach Sateins fahren, weil dieser 50. Standort, der wird gefeiert.
1: Ja, genau. Und zwar haben wir in Sateins das Dorffest vor der Musik und da freuen wir uns sehr, dass wir da zu Gast sein dürfen mit unserer Rikscha, mit unserer ganz nagelneuen Rikscha. Und wir kriegen noch Verstärkung und zwar aus Frastanz und aus Bürs. Es sind Kollegen da mit ihren Rikschas, also wir werden da nicht nur ein Gefährt haben, sondern mehrere. Und da sind alle, also egal welchen Alters, eingeladen, einmal ein Ründchen mit zum Fahrer. Und vielleicht leckt ja der eine oder andere Quelle Blut und hat Lust zum Mitmachen und zum selber Pilot oder Pilotin war. Und das Ganze auch aktiv, im wahrsten Sinn des Wortes, zu unterstützen. Ja, und ich habe gerade vorher gehört, da radeln ein paar Jungs nach Indien.
0: Ja.
1: Und wenn die zurück sind, sind sie natürlich herzlich eingeladen.
0: Die hat die richtigen Wadeln dazu, ja genau. Dann wünschen wir allen Piloten heute auf jeden Fall eine gute Ausdauer und alle, die mitfahren, viel, viel Spaß, die das einmal probieren möchten. In Sateins heute ab 11 Uhr geht's los. Ein neuer Standort von Radeln ohne Alter.
1: Beim Schöfflegarten sind wir, das man so findet beim Gemeindeamt.
0: Heike, danke für die ganzen Infos und einen wunderschönen Tag.
1: Vielen Dank. In dem Fall auch ein schönes Tag. Tschüss.

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1: Am Mikrofon Christina Kreuz. Guten Morgen. Gut 3 Stunden haben die Gespräche zwischen Russlands Machthaber Putin und den beiden US-Gesandten Witkow und Kushner in Moskau gedauert. Mit dem Gepäck hatten die beiden von US-Präsident Trump gesandten Verhandler einen Plan zur Beendigung des Ukraine-Kriegs. Details zu den Gesprächen gibt es aber keine. Heute geht es für die Verhandler weiter in die Ukraine. Markus Müller berichtet.
2: Konkrete Pläne für eine Friedenslösung mit der Ukraine sollen gestern im Kreml besprochen worden sein, heißt es aus dem Weißen Haus nach dem Besuch der beiden Verhandler Jared Kushner und Steve Witkoff. Es seien äußerst ehrliche Gespräche gewesen, es ist dazu aus Moskau. Die beiden Amerikaner hätten sich sehr gründlich auf die Reise vorbereitet, sagt Kreml-Berater Juri Uschakow, und sie hätten mehrere Vorschläge zur Beendigung der Kämpfe gemacht. Wie diese Vorschläge aussehen, bleibt vorerst offen. Details sollen demnach im Laufe der kommenden Woche bekannt gegeben werden. Davor werden die beiden amerikanischen Verhandler heute zu weiteren Gesprächen mit dem ukrainischen Präsidenten Selenskyj in Kiew erwartet.
1: EU-Kommissionschefin von der Leyen reist heute zu einem 2-tägigen Besuch nach Grönland. Sie will dort eine Vereinbarung über eine engere Zusammenarbeit unterzeichnen. Grönland ist als autonome Region ein Teil des Königreichs Dänemark, nicht aber der EU. Die riesige Arktisinsel war Anfang des Jahres wegen Drohungen von US-Präsident Trump in den Fokus gerückt. Trump will Grönland übernehmen. In Sachsen-Anhalt in Deutschland findet heute eine Landtagswahl statt, die viel Aufmerksamkeit auf sich zieht. Maria Knips-Witting in Berlin, was ist an dieser Wahl so besonders?
3: Man schaut in ganz Deutschland so gespannt auf diese Wahl, weil die AfD in Sachsen-Anhalt wohl die mit Abstand stärkste Partei werden dürfte. In Umfragen liegt sie bei über 40% und 20 Prozentpunkte vor der CDU. Falls mehrere Kleinparteien an der 5%-Hürde scheitern, könnte sie sogar eine absolute Mehrheit an Landtagssitzen bekommen. Und das, obwohl die AfD in dem Bundesland vom Verfassungsschutz als rechtsextremistisch eingestuft wird.
1: Und Maria, was sind denn die wichtigsten Faktoren, dass die AfD in den ehemaligen ostdeutschen Bundesländern so stark werden konnte?
3: In Ostdeutschland ist die Unzufriedenheit mit den klassischen Regierungsparteien CDU und SPD sehr groß. Viele Menschen haben das Gefühl, dass ihre Anliegen von der Politik in Berlin nicht ernst genug genommen werden. Im strukturschwachen Sachsen-Anhalt ist noch dazu die Arbeitslosigkeit höher und die Einkommen niedriger als im deutschen Schnitt. Viele Menschen fühlen sich abgehängt. Die AfD greift diese Gefühle bewusst auf und das scheint viele anzusprechen.
1: Berichtet ORF-Korrespondentin Maria Knips-Witting aus Berlin. Das waren die Nachrichten mit Christina Kreuz.

0: einzelne Schauer drin und die Temperaturen, die steigen noch einmal auf sommerliche 25 bis etwa 30 Grad. So warm wird es dann auch am Dienstag. In der Nacht auf Mittwoch werden dann Schauer und Gewitter immer wahrscheinlicher. Der Verkehrsservice 3 nach 8, Sonntagmorgen und es läuft, es liegen uns keine Meldungen vor. Gute Fahrt.
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0: Herzlich willkommen und viel Musik, viel Abwechslung auch. Gleich Adel Tawil mit Lieder, da haben wir viele Lieder in einem drinnen. Und Ottawan aus den 80ern gleich mit Hands Up und da bleiben wir in diesem Jahrzehnt gleich mit Mr. Mister und Broken Wings. Angenehmen Start in diesen schönen Sonntag.

0: Sonntag, der 6. September, 11 nach 8. Ich habe zwei gute Nachrichten. Einmal, es geht in die letzte Ferienwoche. Also sind wir uns ehrlich, oder? Sogar die Schüler sagen, jetzt wird es Zeit für was anderes. Und zweite gute Meldung, in dieser Woche, in der kommenden, ist wieder Messe.
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0: Boah, jetzt sind wir eh aufgewärmt, oder? Mit den Pointer Sisters. Jetzt könnte man so einen richtigen Rock-Klassiker könnte man jetzt uns genehmigen. Journey, Wheel in the Sky. Da wünsche ich jetzt schon viel Spaß. Gleich.
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8: Und jetzt an diesem Sonntag um 8.30 Uhr die Infos. 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
9: Mit Melanie Kritzer. Schönen guten Morgen. Seit 2 Jahren wird das Pensionsantrittsalter für Frauen schrittweise erhöht. Derzeit liegt es bei 61 Jahren und 6 Monaten. Damit sollen zusätzliche Kräfte auf dem Arbeitsmarkt zur Verfügung stehen und das Potenzial von älteren Menschen mehr genützt werden. Nun sei jedoch genau das eingetreten, vor dem viele gewarnt haben, sagt Ingrid Meyerhuber von der Forschungsstelle Arbeitswelt in Wien.
10: Gleich ein paar Monate nachdem die Anhebung begonnen wurde im Jänner 2024, hat man gesehen, dass die Erwerbslosigkeit der Frauen ab 60 stark ansteigt. Und die aktuellen Ergebnisse, die man heute hat, sieht man, dass die Tendenz in diese Richtung weitergeht und teilweise noch massiver ist wie zu Beginn.
9: Hier gibt es laut Meyerhuber einen direkten Zusammenhang. Die Dornbirner Mohrenbrauerei will in Lustenau ein neues Logistikzentrum errichten. Entstehen soll es im Millenniumpark auf dem Areal der ehemaligen Bruchdruckerei Lustenau. Geplant ist unter anderem ein Hochregallager mit mehr als 20 Metern Höhe. Bei der Bezirkshauptmannschaft Dornbirn läuft nun das Genehmigungsverfahren. Bei einem Autounfall in Hohenems ist gestern Vormittag ein 54-jähriger Mann verletzt worden. Der Autofahrer wollte auf der Lustenauer Straße nach rechts in einen Feldweg abbiegen, als der nachfolgende Wagen seitlich mit ihm kollidierte. Die beiden Autos sind daraufhin in einen angrenzenden Wassergraben gerutscht. Ein Alkoholtest beim verletzten Fahrer ist positiv ausgefallen. Der zweite Lenker ist unverletzt geblieben. Alle 3 Vorarlberger Profifußballvereine stehen im ÖFB-Cup im Achtelfinale. Nach Altach und Schwarz-Weiß-Bregenz hat es auch Austria Lustenau gestern in die nächste Runde geschafft. Beim Regionalligist Lafnitz mussten die Lustenauer Fans aber lange zittern, bevor sie über ein klares 6:2 jubeln durften. Trainer Markus Mader ist erleichtert.
11: Das war eigentlich das erwartet schwere Spiel, aber nur 16 Minuten lang, weil wir dort einfach sehr ungenau gespielt haben, viele Ballverluste gehabt haben, zu wenig die Seiten forciert haben, der Gegner stark gemacht haben, aber dann auch, wo ihnen denn die Puste ausgegangen ist, waren wir souverän, haben da die Tore gemacht und sind jetzt einfach eine Runde weiter und das zählt.
9: Die Auslosung für das Achtelfinale findet heute Abend live in ORF 1 statt. Gespielt wird dann Ende Oktober.
8: Das Wetter ist auch live, den ganzen Tag, heute viel Sonne, bis zu 28 Grad und morgen Montag, da wird es auch sonnig, zumindest zeitweise, weil so um die Mittagszeit, da müssen wir mit ein paar Regentropfen rechnen. Sommerliche 25 bis etwa 30 Grad haben wir und so warm wird es auch am Dienstag. In der Nacht auf Mittwoch werden dann Schauer und Gewitter immer wahrscheinlicher. Kurz nach 9:30 Uhr, der Verkehrsservice hier bei Radio Vorarlberg. Ist alles gut, Sie kommen gut voran. Typischer Sonntagmorgen. Falls Sie Infos haben, 0800 20 4000. Gute Fahrt.
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8: Und jetzt mit Joe Cocker.

0: 20 von 9 ist es. Jeder kennt das doch. Die Kids, die an der Straße so ein kleines Ständle aufgebaut haben, so ein Mini-Flohmarkt quasi, wo sie ihre Spielsachen verkaufen, die sie nicht mehr brauchen, weil sie vielleicht rausgewachsen sind. Und für alle, die Kinder haben, ist das die Gelegenheit für ein Schnäppchen. Das gibt's heute in ganz, ganz groß. Nämlich die jüngsten Verkäuferinnen und Verkäufer des Landes sind heute in der Bludenzer Altstadt. Die Natascha Arzberger vom Stadtmarketing.
1: Wir haben den Spielzeugflohmarkt unter den Lauben und da laden wir als Stadtmarketing die Kinder ein, dass sie ihre Spielzeuge herrichten und zum Verkauf anbieten. Ich muss ehrlich sagen, wir haben das fünfte Mal und es ist mega. 40 Kinder. Natürlich immer mit dem Elternteil, weil, sage ich jetzt einmal, in den Verhandlungen ist es nicht schlecht, wenn da einmal ein Größerer noch dabei ist. Und die Kinderwagenarmada kommt um 9 Uhr pünktlich zum Start und fällt ein in die Bludenzer Altstadt.
0: Also der Spielzeugflohmarkt geht los in knapp 20 Minuten. Viel, viel Spaß heute.

0: soll viel Abwechslung dabei sein für Ihr Sonntagsfrühstück. 9:11 ist es, darum gibt es gleich einmal den King of Rock'n'Roll. Elvis Presley, Suspicious Minds. Aber auch aus diesem Jahrtausend James Cotterill gleich mit Unbreakable.
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2: Am Mikrofon Christina Kreuz. EU-Kommissionspräsidentin Ursula von der Leyen startet heute einen zweitägigen Grönland-Besuch. Ziel ist eine engere Zusammenarbeit. Grönland ist als autonome Region zwar Teil des Königreichs Dänemark, nicht aber der EU. Zuletzt hat US-Präsident Donald Trump mehrmals damit gedroht, die Nordatlantikinsel übernehmen zu wollen. Tim Kupal berichtet.
3: Laut Financial Times hat EU-Kommissionspräsidentin Ursula von der Leyen bei ihrem Grönland-Besuch 200 Millionen Euro mit im Gepäck. Das EU-Geld soll demnach in konkrete Projekte investiert werden, darunter etwa Projekte zur Gewinnung seltener Rohstoffe, erneuerbare Energieträger, Datenzentren, Unterseekabel und Satellitenverbindungen. EU-Kommissionssprecher Olaf Gill bestätigt den Besuch von der Leyen in Grönlands Hauptstadt Nuuk Sonntag und Montag.
4: Dimanche et lundi, la présidente sera à Nuuk au Groenland.
3: Sowie ihre Absicht, dabei eine Erklärung zur verbesserten Zusammenarbeit mit der EU zu unterschreiben.
4: Une déclaration commune.
3: Auf die Frage nach den zusätzlichen Fördergeldern sagt der Kommissionssprecher lediglich, man wolle den Aussagen der Kommissionspräsidentin in Grönland nicht vorgreifen.
2: Eine 10-stündige Rettungsaktion hat es vergangene Nacht am Dachstein gegeben. Zwei deutsche Bergsteiger sind 15 Meter tief in eine Gletscherspalte gestürzt und haben schwer verletzt überlebt. Da eine Rettung mit dem Hubschrauber nicht möglich war, mussten Bergretter in die Gletscherspalte steigen. Der Einsatz dauerte bis in die frühen Morgenstunden. Die beiden Schwerverletzten wurden ins Spital gebracht. Im Osten Österreichs beginnt morgen das neue Schuljahr. Deutschförderung muss dann nicht mehr verpflichtend in separaten Klassen und Gruppen stattfinden. Außerdem tritt das umstrittene Kopftuchverbot für Mädchen bis 14 Jahre in Kraft. Bei Verstößen drohen Geldstrafen bis 800 Euro. Zum Sport. Österreichs Radprofi Felix Gall sorgt bei der Vuelta der Spanien-Rundfahrt weiter für Schlagzeilen. Der Osttiroler hat sich in der Gesamtwertung auf Rang 2 verbessert. Gerhard Prohaska.
5: Ja, nur im Spanier Enric Maas beißt sich der 28-Jährige im Moment noch die Zähne aus, aber den bisherigen Zweiten, den Slowenien Roglic, hat am gestrigen Schlussanstieg abgeschüttelt und damit liegt Felix Gall bereits auf Rang 2.
6: Ja, yeah, I'm super happy that I could gain a few seconds in the final and yeah, that the shape is there.
5: 7 Etappen bleiben jetzt noch, um dem Spanier Maas das rote Trikot zu entreißen, aber der 31-Jährige zeigt im Moment keine Schwächen.
6: Seems to be managing the red jersey well.
5: Und die heutige Etappe wurde wegen der Hitzewelle in Südspanien mit Temperaturen von bis zu 42 Grad massiv verkürzt. 110 Kilometer sind es mit Ziel in Córdoba.
2: Bei einer Flugshow in Griechenland ist ein Kampfjet abgestürzt. Die beiden Piloten kamen ums Leben. Der Unfall ereignete sich auf dem Luftwaffenstützpunkt Tanagra, rund 55 Kilometer nördlich der griechischen Hauptstadt Athen. Zur Unfallursache ist noch nichts bekannt. Die Veranstaltung wurde abgebrochen. Das waren die Nachrichten mit Christina Reunz.
7: Sonnig und warm heute an diesem Tag, bis zu 28 Grad, morgen Montag und auch am Dienstag, da wird es noch wärmer, knapp 30 Grad sind drin. Und morgen müssen wir dann über die Mittagszeit immer wieder mit ein paar Regentropfen rechnen. Im Mond davon kann es dann auch am Nachmittag einzelne Schauer geben. Und in der Nacht auf Mittwoch, da werden dann die Gewitter und Schauer immer wahrscheinlicher. 3 nach 9, der Verkehrsservice bei Radio Vorarlberg hier. Es liegen uns keine Meldungen vor. Eine gute Fahrt wünschen wir.
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7: Schönes Wochenende.

0: Der Johannes und sein Freund Sammy, die starten ihre Spätzle-Tour. Und zwar fahren sie mit dem Rad nach Indien. Heute Mittag geht's los. Davor gibt's noch ein Goodbye-Event in Frastanz. Und die zwei radeln jetzt von Österreich nach Indien, um Spenden für ein Bildungsprojekt im Senegal zu sammeln. Das Spendenziel sind 100.000 Euro. Sie haben aber schon fast 15.000 jetzt schon vor dem Start beieinander. Den Spendenstand und die geschafften Kilometer, die kann jeder verfolgen, gell?
1: Ganz genau, www.spätzletour.at, also Spätzletour, findet man uns und wir freuen uns über jeden, der sich interessiert.
0: Das sind ja insgesamt über 12.000 Kilometer, die ihr da fahren. Gibt es auf der Strecke nach Indien für euch irgendwie gefährliche Abschnitte oder Länder oder besondere Herausforderungen, die ihr da angeht?
1: Ja, also wie du siehst, wir sind an die 15.000 Kilometer sind sogar unterwegs. Natürlich geht das Ganze zum Beispiel auch durch den Iran durch. Großes Fragezeichen momentan in der Geopolitik, da ist unsere Devise ganz klar, alles kann, nichts muss. Das heißt, wenn es so ausschaut wie momentan, dann werden wir den Iran umgehen. Das heißt, wir machen zum Beispiel das mit einer Fähre nach Kasachstan und wenn alle Stricke reisen, dann muss halt auch mal ein Flug her für eine gewisse Zeit und das haben wir der Mama versprochen. Alles kann, nichts muss, wir gehen kein unnötiges Risiko ein.
0: So, jetzt zu diesem Goodbye-Event. Da kann jeder kommen und zwar heute Vormittag von 10 bis 12. Das findet im Gemeindepark in Frastanz statt und da habt ihr euch richtig was überlegt. Da gibt es alles.
1: Genau, da gibt es alles. Da gibt es Cash-Spätzle natürlich, das ist das Wichtigste. da gibt es auch Eis, da gibt es Bier, da gibt es Live-Musik, da gibt es Limonade für die Kleinen. Kommst vorbei, wir freuen uns über jeden, der vielleicht sogar mitfahrt. Die ersten 50 Kilometer kann jeder, der Lust hat, auch mitfahren mit dem Fahrrad. Und da freuen wir uns natürlich auch ganz besonders.
0: Cool, ihr seid auf jeden Fall dabei bei diesem Goodbye-Event ab 10 Uhr. Fahrrad noch einmal aufpumpen und dann geht's los.
1: Ganz genau. Wir freuen uns.
0: Alles Gute wünschen wir euch. Kommt gesund wieder heim und dass ihr euer Spendenziel erreichen. Das wünschen wir euch auch.
1: Ja, sehr cool. Vielen Dank und schauen wir mal, was wird.

7 Minuten noch, dann ist schon wieder 9:30 an diesem Sonntag. Nach Starship haben wir dann gleich jetzt einmal Supertramp. Und ups, das ist ja die Janis Jackson.

0: 9.30 Uhr ist es schon wieder. Einen schönen Sonntagmorgen für alle, die schon länger wach sind, für alle anderen, die jetzt gerade aufgestanden sind. Gutes Aufwachen, wir haben gleich die Wetteraussichten, die sind herrlich für den heutigen Tag. Aber was ist sonst noch alles passiert, das hören wir jetzt in den Nachrichten.
1: Mit Melanie Kritzer, schönen guten Morgen. Ein Autofahrer verliert für 6 Monate seinen Führerschein, weil er auf der A14 einen anderen Wagen bedrängt hat. Bei knapp 140 km/h hat er nur 7 Meter Abstand zum Fahrzeug vor ihm gehalten. Außerdem hat er rechts überholt und sich in eine knappe Lücke gedrängt. Der Mann hat vor Gericht die Verlässlichkeit der Messung in Frage gestellt, ist mit seiner Beschwerde aber abgeblitzt. Er muss nun außerdem eine Nachschulung machen. Ein 10-jähriger Bub ist gestern Vormittag in Rankweil auf einem Schutzweg von einem Auto angefahren worden. Der 10-jährige war mit einem E-Scooter unterwegs. Das Auto hat eine Kurve zu sehr geschnitten und den Bub deshalb touchiert. Der Autofahrer ist weitergefahren, ohne sich um das verletzte Kind zu kümmern. Er wurde ins Krankenhaus gebracht. In der heimischen Handballliga verlieren beide Vorarlberger Vereine zum Saisonauftakt. Die Bregenzer müssen sich zu Hause den Pfeifers Margareten mit 32:34 geschlagen geben. Die Harder unterliegen auswärts bei den BT Füchsen mit 33:35.
0: Sonnig und warm, 28 Grad, das sind die Höchstwerte für heute. Morgen werden es knapp 30 Grad, auch am Dienstag. Und morgen müssen wir dann um die Mittagszeit mit ein paar Regentropfen rechnen. In der Nacht auf Mittwoch werden die Schauer und die Gewitter dann immer wahrscheinlich. Da kommt was, das spüren wir dann schon. Kurz nach 9:30 der Verkehrsservice hier bei Radio Vorarlberg. Da ist alles gut, es liegen uns keine Meldungen vor. Gute Fahrt.
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0: Buongiorno.

0: Es wird gefeiert heute an diesem Sonntag. In Sat 1 gibt es nämlich den 50. österreichischen Standort von Radeln ohne Alter. Heike Monteperle, schönen guten Morgen. Was wird denn da gefeiert? Wie feiert ihr denn da?
1: Wir haben eine Fahrradrikscha. Und in der Fahrradrikscha können 2 Personen Platz nehmen. Und es ist vor allem für ältere Menschen, aber auch für Leute, die sonst einfach nicht so gut zu Fuß sind oder nicht mehr Fahrrad fahren können. Oder gerade wenn sich jemand oder mal der Fußbruch hat und möchte mal eine Abwechslung haben, dann kann man diesen Dienst in Anspruch nehmen und kann ein Fährtle machen.
0: Eine ganz sympathische Idee auf jeden Fall. Und wer das einmal probieren möchte, der kann heute noch Sat 1 fahren, weil dieser 50. Standort, der wird gefeiert.
1: Ja, genau. Und zwar haben wir in Sat 1 das Dorffest vor der Musik und da freuen wir uns sehr, dass wir da zu Gast sein dürfen mit unserer Rikscha, mit unserer ganz nagelneuen Rikscha. Und wir kriegen noch Verstärkung und zwar aus Frastanz und aus Bürs. Es sind Kollegen da mit ihren Rikschas, also wir werden da nicht nur ein Gefährt haben, sondern mehrere. Und da sind alle, also egal welchen Alters, eingeladen, einmal ein Ründchen mit zum Fahrer. Und vielleicht leckt ja der eine oder andere Quelle Blut und hat Lust zum Mitmachen und zum selber Pilot oder Pilotin war.
0: Dann wünschen wir allen Piloten heute auf jeden Fall eine gute Ausdauer und alle, die mitfahren, viel, viel Spaß, die das einmal probieren möchten. In Sat 1 heute ab 11 Uhr geht's los. Ein neuer Standort von Radeln ohne Alter.
1: Beim Schöfflegarten sind wir, dass man so findet beim Gemeindeamt.
0: Heike, danke für die ganzen Infos und einen wunderschönen Tag.
1: Vielen Dank. In dem Fall auch einen schönen Tag. Bitte.

0: Vanessa Paradis. Und noch vor 10, Womack & Womack, Janison's No Son of Mine und Eddie Grant, auch gleich ein gute Laune-Hit, I Don't Wanna Dance. Damit einen schönen Sonntag. Ich bin Christian Sutter. Genießen Sie den Tag.
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1: aus dem Südkurt Aufner, assistiert von Diakon Willi Jandrischitsch, die Heilige Messe. Musikalisch gestaltet wird der Gottesdienst vom Gesangsverein Neuberg Pjewaczki Zbor Nowagora und einer Instrumentalgruppe der Pfarre. An der Orgel sind Moritz Ekren, Arnold Knorr und Robert Nowakowitsch. Eingangs begrüßt sie Kurator Arnold Beuschitsch.
2: Ja, einen wunderschönen guten Morgen hier aus Neuberg, Nowagora, aus dem schönen Südburgenland. Das Gebiet um Neuberg wurde im 16. Jahrhundert von Kroaten besiedelt und Neuberg selbst wurde 1576 erstmalig urkundlich erwähnt. Aus dem Grund feiern wir als Gemeinde das 450-jährige Bestandsjubiläum in diesem Jahr. 1847 hat die ungarische Statthalterei hier die Pfarre Neuberg errichtet und dem heiligen Johannes dem Täufer Sveti Ivan Krstitel geweiht. Zur Pfarre Neuberg gehört auch der rein deutschsprachige Ortsteil Neuberg-Bergen. Aus dem Grund ist Neuberg eine der wenigen Pfarren, die von vornherein immer zweisprachig gewesen sind. Eine Besonderheit ist der Volksaltar, dessen Altarplatte aus versteinertem Holz ist und von einem rund 224 Millionen Jahre alten Baumstamm aus Arizona, USA stammt. Die Ambo-Platte und auch das Taufbecken sind ebenfalls aus versteinertem Holz. Ja, die Pfarre Neuberg ist seit 450 Jahren zweisprachig und ich hoffe, dass das auch in den nächsten 450 Jahren so bleiben wird. Ja, und nun wünsche ich uns allen einen schönen und besinnlichen Gottesdienst.

0: U ime Otca i Sina i Duha Svetoga.
1: Amen.
0: Gospodin s vami.
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0: Der Herr sei mit euch.
1: Und mit deinem Geist.
0: Brüder und Schwestern im Herrn, wo zwei oder drei in meinem Namen versammelt sind, da bin ich mitten unter ihnen. Es ist Jesus Christus, der unsere Gemeinschaft zusammenruft, der unsere Gemeinschaft auch stärkt, ja, der die Mitte unserer Gemeinschaft ist. Immer wenn wir zusammenkommen am Tag der Auferstehung des Herrn, um seiner Auferstehung zu gedenken, die auch unsere Auferstehung sein soll, tun wir das in Gemeinschaft mit der ganzen Kirche. Wo immer Menschen zusammenkommen, um gemeinsam das Wort der Schrift zu hören und das Sakrament der Eucharistie zu feiern, da bildet Jesus Gemeinschaft. Unsere Gemeinschaft geht also immer über unsere Kirchenmauern hinaus, nimmt die mit hinein, die anderswo feiern, besonders aber die Kranken und die, die nicht kommen können und so mit uns feiern. In Jesus Christus sind wir zusammen, sind wir Gemeinschaft. Damit wir diese Gemeinschaft in rechter Weise auch feiern, wollen wir das Schuldbekenntnis sprechen. Was wir gefehlt haben in unserer Liebe, die wir einander immer schulden, wie Paulus es sagt, das wollen wir Jesus Christus hinhalten und um sein Erbarmen bitten. So sprechen wir das Schuldbekenntnis. Ich bekenne Gott, dem Allmächtigen und allen Brüdern und Schwestern, dass ich Gutes unterlassen und Böses getan habe. Ich habe gesündigt in Gedanken, Worten und Werken. Durch meine Schuld, durch meine Schuld, durch meine große Schuld. Darum bitte ich die selige Jungfrau Maria, alle Engel und Heiligen und euch Brüder und Schwestern, für mich zu beten bei Gott, unserem Herrn. Nachlass, Vergebung und Verzeihung unserer Schuld gewähre uns der barmherzige Herr.
1: Amen.

0: Lesung aus dem Buch Ezechiel. So spricht der Herr: Du Menschensohn, ich habe dich dem Haus Israel als Wächter gegeben. Wenn du ein Wort aus meinem Mund hörst, musst du sie vor mir warnen. Wenn ich zum Schuldigen sage: Schuldiger, du musst sterben. Und wenn du nicht redest, um den Schuldigen vor seinem Weg zu warnen, dann wird dieser Schuldige seiner Sünde wegen sterben. Sein Blut aber fordere ich aus deiner Hand zurück. Du aber, wenn du einen Schuldigen vor seinem Weg gewarnt hast, damit er umkehrt, und er sich nicht abkehrt von seinem Weg, dann wird er seiner Sünde wegen sterben. Du aber hast dein Leben gerettet. Wort des lebendigen Gottes.
1: Dank sei Gott.

In jener Zeit sprach Jesus zu seinen Jüngern: Wenn dein Bruder gegen dich sündigt, dann geh und weise ihn unter vier Augen zurecht. Hört er auf dich, so hast du deinen Bruder zurückgewonnen. Hört er aber nicht auf dich, dann nimm einen oder zwei mit dir, damit die ganze Sache durch die Aussage von zwei oder drei Zeugen entschieden werde. Hört er auf sie nicht, dann sag es der Gemeinde. Hört er aber auf die Gemeinde nicht, dann sei er für dich wie ein Heide oder ein Zöllner. Amen, ich sage euch, alles, was ihr auf Erden binden werdet, das wird auch im Himmel gebunden sein. Und alles, was ihr auf Erden lösen werdet, das wird auch im Himmel gelöst sein. Weiter sage ich euch, was auch immer zwei von euch auf Erden einmütig erbitten, werden sie von meinem himmlischen Vater erhalten. Denn wo zwei oder drei in meinem Namen versammelt sind, da bin ich mitten unter ihnen.

0: Brüder und Schwestern in Christus, in meiner Hand halte ich ein weißes Kästchen, das zwar nicht sonderlich groß ist, ein wenig größer als meine Handfläche, aber dennoch eine große Wirkung hat. Es handelt sich dabei um einen Kohlenmonoxid-Alarmsensor. Er soll Menschen vor einer Vergiftung durch Kohlenmonoxid bewahren, denn dieses Gas kann zum Tod führen, indem es die Sauerstoffaufnahme des menschlichen Organismus verhindert. Stellt das Gerät dieses unsichtbare und geruchlose Gas fest, so schlägt es lauten Alarm. Weil es dazu die Raumluft überwacht, wird es auch als Wächter bezeichnet. Keine Sorge, in unseren Kirchen sind wir dieser Gefahr nicht ausgesetzt, auch nicht durch den Weihrauch. Eher finden Sie solche Alarmsensoren in Heizräumen, denn Kohlenmonoxid entsteht bei der unvollständigen Verbrennung von Holz, Kohle oder Gas, gelegentlich auch bei der Lagerung von Holzpellets. Dieses weiße Kästchen kam mir nicht in den Sinn aufgrund des Weihrauchs, sondern angesichts der Perikope aus dem Prophetenbuch Ezechiel, wo wir gehört haben: So spricht der Herr, du Menschensohn, ich habe dich dem Haus Israel als Wächter gegeben. Es geht bei dieser Bibelstelle freilich nicht um einen digitalen Alarmsensor, sondern um eine menschliche Berufung. Aber auch Ezechiel soll wachen und sein Umfeld auf Gefahren aufmerksam machen. Der Prophet soll im 6. vorchristlichen Jahrhundert Menschen warnen, wenn sie sich von Gottes Geboten abwenden. Die Gefahren davon sind meist unsichtbar und geruchlos, die Folgen aber schwerwiegend. Beim Propheten gilt dabei dasselbe wie im Heizkeller. Wenn der Alarm von uns ignoriert wird, kann man dem Wächter keine Schuld geben. Schlägt der Wächter aber trotz Gefahr nicht an, so verfehlt er seine Aufgabe. Der biblisch-prophetische Wächter leistet zudem aber etwas, was unser kleines weißes Kästchen nicht kann. Das Zeugnis gelebten Glaubens inmitten seines Volkes. Ein Prophet lässt nicht nur Alarmsignale erschallen, sondern er lebt vor, was er von anderen einfordert. Zuweilen wirkt der Prophet Gottes auch zusätzliche Zeichenhandlungen, die seine Sendung unterstreichen, etwa wenn Ezechiel ein Loch in die Stadtmauer schlägt und wie ein Gefangener in die Verbannung geht, um das babylonische Exil anzukünden, so in Ezechiel 12. Unser Pfarrpatron, der heilige Täufer Johannes, führt ebenfalls ein zeichenhaftes Leben. Von außen betrachtet wirkt dies entschieden, ja manchmal sogar radikal. Aber gerade dadurch wird die verkündete Botschaft glaubhaft und für viele erst interessant. Denn obwohl Johannes in der Wüste niemanden geschmeichelt hat, wurde er von vielen Menschen aufgesucht. Weil seine Worte voll göttlicher Wahrheit waren, konnten dadurch auch viele bekehrt und auf Christus vorbereitet werden. Ähnliches lässt sich für alle Propheten feststellen. Der Apostel Paulus lässt uns dieses Tun der Propheten noch tiefer verstehen, wenn er das ganze Gesetz, auf das die Propheten hinweisen, mit dem Liebesgebot zusammenfasst. Paulus spricht bei dieser Liebe aber nicht von einem Gefühl für jemanden oder einem verträumten Blick auf jemanden. Sein Liebesbegriff im altgriechischen Agape bezeichnet ein opferbereites Tun der Liebe. Die Propheten sollen einerseits selbst in der tätigen Liebe sein und auch andere zu dieser Liebe hinführen. Es ist nicht einfach oder dankbar, als Prophet zu wirken, denn gerade sie haben viel an Ablehnung erfahren. Vom Brief des Apostels Paulus an die Korinther aber wissen wir, dass ohne die Liebe ein jegliches Prophetenwort, jede Zeichenhandlung und jedes erbrachte Opfer nichts wäre. Die Liebe hingegen alles erträgt, alles glaubt, alles hofft und allem standhält. Propheten sind ohne diese tätige Liebe also undenkbar. Die Botschaft der Propheten bleibt auch über ihre eigene Zeit hinaus bis zu uns her gültig und will auch uns eine bleibende Mahnung sein. Wir sind aber nicht nur Empfänger von Prophetenworten, sondern bei der Taufe erhielten wir auch die christliche Salbung und wurden zu Gliedern Jesu Christi, der, wie es in der Liturgie der Taufe auch heißt, gesalbter Priester, gesalbter König und gesalbter Prophet ist in Ewigkeit. Mit dieser Salbung und dem heutigen Evangelium gibt uns der Herr die prophetische Aufgabe eines Wächters. Dabei sollen wir im Kleinen große Liebe wirken. Unser Tun soll nicht Anklage oder stetiger Alarmruf sein, sondern Ermutigung. Zunächst unter vier Augen, dann bei Nichtgelingen mit ein oder zwei anderen und schließlich erst durch die Gemeinde. Der Auftrag des Ezechiel wird so auf uns alle Getauften übertragen. Diese Aufgabe ist unbequem für uns selbst und für andere, denn wir müssen dabei unseren eigenen Glauben hinterfragen. Nichts ist schlimmer, als von anderen etwas einzufordern, was man selbst nicht liebt. Und so mancher wird gar nicht zur Umkehr bereit sein, und das spricht der Herr auch deutlich aus. Beides müssen wir realistisch annehmen, um nicht frustriert und lieblos zu werden. Wenn wir aber in dieser Liebe bleiben, erfüllen wir das Gesetz und damit unsere Berufung. Dann schenkt uns der Herr auch seine Gegenwart unter uns. Unsere Bitten finden beim himmlischen Vater Erhörung und wir haben auf andere eine anziehende Glaubwürdigkeit. Vom digitalen Alarmsensor ist der biblische Wächter damit bereits weit entfernt. Selbst ein Update mit künstlicher Intelligenz kann aufopfernde Liebe und die Gemeinschaft mit Christus nicht verstehen. Es bleibt dir ein unlösbares Rätsel und eine unerfüllbare Aufgabe. Ein anderes Zeichen als dieser Alarmsensor wurde mir jedoch vergangenen Sonntag vor Augen geführt, als unsere Ministranten in feierlicher Zeremonie die Maria Zeller, Wandermutter Gottes, in unsere Kirche getragen haben. Die Gnadenstatue wird in schöner burgenlandkroatischer Tradition ein Jahr lang bei uns beheimatet sein und so manchen Pilger zu uns führen. Die Pfarre hat das Motto »Auf Maria schauen« für dieses Jahr gewählt. Darum habe ich mich entschlossen, den Kohlenmonoxid-Alarmsensor in den Keller zu geben, wo er seiner Aufgabe auch gewachsen ist, heute aber bewusst auf Maria zu schauen. Denn Maria ist das Urbild der Kirche. Sie zeigt auf Jesus und erlangt von Jesus her ihre Bedeutung. Maria hat ihr unvoreingenommenes Ja zum Willen Gottes gesprochen und ist davon nicht zurückgewichen. Maria nimmt uns als ihre Kinder an, wie ihr geliebter Sohn Jesus es vom Kreuz verfügt hat und will uns zu ihm führen. Maria betete bereits mit den Aposteln und sie bittet auch für uns und mit uns. Maria hat ein Herz ganz nach dem Herzen Jesu und ihr unbeflecktes Herz wird schließlich triumphieren, nämlich im Sinn des heutigen Evangeliums, wo andere im Streit nicht über den Tisch gezogen werden und eine Niederlage erfahren, sondern der Bruder und die Schwester zurückgewonnen werden und zu Gott zurückgeführt werden. Maria führt an den Orten ihrer Erscheinungen und Verehrung weltweit Menschen auf Wege des Heils zurück. So ist Maria mehr als ein Zeichen. Und wir verehren sie in der lauretanischen Litanei zu Recht als Mutter der Kirche und Zuflucht der Sünder, als Hilfe der Christen und als Königin der Propheten. In unseren Freuden und in unseren Herausforderungen dürfen wir auf Maria schauen, die Jesus so nahe ist, und sie bitten, Heilige Maria, bitte für uns, Vetta Maria, Molisanas. Amen. Kennen wir unseren Glauben. 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
2: Wir bitten für unseren heiligen Vater, Papst Leo, für unseren Bischof Egidius und alle Bischöfe, für unsere Priester, Diakone und Ordensleute. Lass sie ihre Berufung treu leben und dadurch zur Heiligung unserer Tage beitragen.
3: Wir bitten dich, erhöre uns.
2: Wir bitten für die vielen Ehrenamtlichen in unseren Pfarren, Filialgemeinden und Seelsorgeräumen. Lass sie ihre Dienste zur Freude der Menschen und zur Ehre Gottes tun.
3: Wir bitten dich, erhöre uns.
2: Wir bitten dich, insbesondere in diesem Jahr, in welchem unsere Gemeinde ihr 450-jähriges Jubiläum feiert, lass die Menschen weiterhin in Achtsamkeit und Toleranz miteinander leben, unter gegenseitiger Hilfe und Rücksichtsnahme.
3: Wir bitten dich, erhöre uns.
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1: Himmlische Vater, nimm unsere Bitten gnädig an, jene, die wir vor dir ausgesprochen haben, aber auch jene, die wir in der Stille des Herzens vor deinen heiligen Altar legen. Sei gepriesen durch die Gemeinschaft deiner Kirche, heute, alle Tage und in Ewigkeit.
3: Amen. Amen.

0: Lasset uns beten, Herr unser Gott, du schenkst uns den Frieden und gibst uns die Kraft, dir aufrichtig zu dienen. Lass uns dich mit unseren Gaben ehren und durch die Teilnahme an dem einen Brot und dem einen Kelch eines Sinnes werden, durch Christus unseren Herrn.
1: Amen.
0: Der

Ja, du bist heilig, großer Gott, und alle deine Werke verkünden dein Lob. Denn durch deinen Sohn, unseren Herrn Jesus Christus, und in der Kraft des Heiligen Geistes erfüllst du die ganze Schöpfung mit Leben und Gnade. Bis ans Ende der Zeiten versammelst du dir ein Volk, damit deinem Namen das reine Opfer dargebracht werde, vom Aufgang der Sonne bis zum Untergang. Darum kommen wir vor dein Angesicht und feiern in Gemeinschaft mit der ganzen Kirche den ersten Tag der Woche als den Tag, an dem Christus von den Toten erstanden ist. Durch ihn, den du zu deiner Rechten erhöht hast, bitten wir dich, allmächtiger Gott. 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

0: Geheimnis des Glaubens.
1: Deinen Tod, o Herr, verkünden wir, und deine Auferstehung preisen wir, bis du kommst in Herrlichkeit.
2: Darum, gütiger Vater, feiern wir das Gedächtnis deines Sohnes. Wir verkünden sein heilbringendes Leiden, seine glorreiche Auferstehung und Himmelfahrt und erwarten seine Wiederkunft. So bringen wir dir mit Lob und Dank dieses heilige und lebendige Opfer dar. Schau gütig auf die Gabe deiner Kirche, denn sie stellt dir das Lamm vor Augen, das geopfert wurde und uns nach deinem Willen mit dir versöhnt hat. Stärke uns durch den Leib und das Blut deines Sohnes und erfülle uns mit seinem Heiligen Geist, damit wir ein Leib und ein Geist werden in Christus. Er mache uns auf immer zu einer Gabe, die dir wohlgefällt, damit wir das verheißene Erbe erlangen, mit deinen Auserwählten, mit der seligen Jungfrau und Gottesmutter Maria, dem heiligen Josef, ihrem Bräutigam, mit deinen Aposteln und Märtyrern, dem heiligen Täufer Johannes und mit allen Heiligen, auf deren Fürsprache wir vertrauen. Barmherziger Gott, wir bitten dich, dieses Opfer unserer Versöhnung bringe der ganzen Welt Frieden und Heil. Beschütze deine Kirche auf ihrem Weg durch die Zeit und stärke sie im Glauben und in der Liebe. Deinen Diener, unseren Papst Leo, unseren Bischof Egidius und die Gemeinschaft der Bischöfe, unsere Priester und Diakone, alle, die zu einem Dienst in deiner Kirche bestellt sind und das ganze Volk deiner erlöst. Erhöre, gütiger Vater, die Gebete der hier versammelten Gläubigen und führe zu dir auch alle deine Söhne und Töchter, die noch fern sind von dir. Erbarme dich unserer verstorbenen Brüder und Schwestern und aller, die in deiner Gnade aus dieser Welt geschieden sind. Nimm sie auf in deine Herrlichkeit und mit ihnen lass auch uns, wie du verheißen hast, zu Tische sitzen in deinem Reich. Darum bitten wir dich durch unseren Herrn Jesus Christus, denn durch ihn schenkst du der Welt alle guten Gaben.
3: Durch ihn und mit ihm und in ihm ist dir, Gott, allmächtiger Vater,

0: Der Herr hat zu seinen Aposteln gesagt, Frieden hinterlasse ich euch, meinen Frieden gebe ich euch. Deshalb bitten wir ihn, Herr Jesus Christus, schau nicht auf unsere Sünden, sondern auf den Glauben deiner Kirche und schenke ihr nach deinem Willen Einheit und Frieden. Der Friede des Herrn sei alle Zeit mit euch.
1: Und mit deinem Geiste.
2: Schenkt einander ein Zeichen des Friedens und der Versöhnung. 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

0: Seht das Lamm Gottes, das hinwegnimmt die Sünde der Welt.
1: Herr, ich bin nicht würdig, dass du eingehst unter meine Dach, aber sprich nur ein Wort, so wird meine Seele gesund.
0: Kostet und seht, wie gütig der Herr ist.

Lasset uns beten. Herr, unser Gott, in deinem Wort und Sakrament gibst du uns Nahrung und Liebe. Lass uns durch diese große Gabe in der Liebe wachsen und zur ewigen Gemeinschaft mit deinem Sohn gelangen, der mit dir lebt und herrscht in alle Ewigkeit. Am Ende dieser heiligen Messe gilt es, Dank zu sagen. Als Christen gilt unser erster Dank immer dem dreifaltigen Gott, der uns ins Leben gerufen hat und so reich beschenkt und überreich beschenkt und durch den auch viel Gutes gewirkt werden kann. Danke mag ich ganz speziell sagen allen, die vorbereitet, mitgestaltet haben, auch noch nachbereiten, ob man es gesehen oder gehört hat oder ob es auch unsichtbar und unhörbar im Hintergrund war. Vergelt's Gott, stellvertretend mag ich diesen Dank, der den vielen gilt, euch, den Ministranten, aussprechen. Danke, vergelt's Gott, für die treuen Dienste, von denen unsere Pfarre, unsere christliche Gemeinschaft auch lebt. Wir wollen den Segen Gottes erbitten für euch, wo morgen wieder die Schule beginnt, das neue Schuljahr bei uns im Burgenland, für uns alle in unseren vielen Anliegen, Freuden und Sorgen, besonders aber unsere Region, die so von Trockenheit geplagt ist, wollen wir auch um Regen, um Gutes für unsere Umwelt, für die Schöpfung bitten. Und auch in uns möge das Gute wachsen und groß werden. Der

0: gebrauchet, was durch die Kräfte der Natur und die Mühe des Menschen gewachsen ist.
1: Amen.
0: Das gewähre euch auf die Fürsprache der seligen Jungfrau und Gottesmutter Maria, unserer lieben Frau von Maria Zell und des heiligen Täufers Johannes.

0: Im Programm der ORF-Regionalradios und auf ORF3 übertrugen wir die katholische Messfeier in deutscher und kroatischer Sprache aus der Pfarre Neuberg, Nova Gora im südlichen Burgenland. Mit der Gemeinde feierten Pfarrer Kurt Aufner und Diakon Willi Jandrischic die Heilige Messe. Musikalisch gestaltet wurde der Gottesdienst vom Gesangsverein Neuberg Pjevački zbor Nova Gora und einer Instrumentalgruppe der Pfarre. An der Orgel waren Moritz Ekren, Robert Novakovic und Arnold Knorr, der auch den Gesangsverein geleitet hat. Tontechnik Markus Wild, Peter Keinrath und Andreas Treit, Leitung der Übertragung Roman Stipschitz. Sie haben jetzt die Möglichkeit zu einem Gespräch mit Pfarrer Kurt Aufner. Anrufer aus Österreich und Deutschland wählen bitte die Nummer 0800 100 2260. Ich wiederhole 0800 100 2260. Für Anrufer aus der Schweiz steht die Nummer 0800.
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2: Am Mikrofon Christina Kreuz. Auf dem Dachstein hat es heute Nacht eine riesige Rettungsaktion gegeben. Ein Bergsteiger einer Seilschaft rutschte beim Abstieg vom hohen Dachstein zur Seetaler Hütte aus, stürzte in eine Gletscherspalte und riss einen seiner Kameraden mit. Beide überlebten. Der Rettungseinsatz dauerte mehr als 10 Stunden, berichtet aus Oberösterreich Daniela Dalke.
3: 15 Meter tief auf dem Boden einer Gletscherspalte kann einer der beiden schwerverletzten Bergsteiger gestern gegen 18.30 Uhr noch mit dem Handy einen Notruf absetzen. Es dauert 2 Stunden, bis die ersten Bergretter sie erreichen. Nur durch Zurufe können die Einsatzkräfte die beiden überhaupt finden. Eine Rettung aus der Luft per Hubschrauber ist durch starken Wind und Nebel nicht mehr möglich. Bergretter müssen selbst in die Gletscherspalte absteigen. Die beiden Deutschen sind da ansprechbar, nachdem einer der beiden zuvor schon bewusstlos war. Erst in der Nacht gelingt es, die Schwerverletzten heraufzuholen. Sie werden mit mehreren Knochenbrüchen in Spitäler geflogen. Erst um 6 Uhr heute früh können die Rettungsteams den Einsatz beenden.
2: Trotz der US-Vermittlungsbemühungen fliegen Russland und die Ukraine wechselseitige Luftangriffe. Die jeweiligen Hauptstädte Kiew und Moskau blieben allerdings wie vereinbart von Angriffen verschont. Es wurde an anderen Stellen aus der Luft attackiert. Die US-Sondergesandten Witkow und Trump-Schwiegersohn Kushner werden heute zu ihrem ersten Besuch in Kiew erwartet. Dort sollen sie mit Präsident Zelensky sprechen. Gestern Abend hatten sie in Moskau Kreml-Chef Putin getroffen. Die dreitägige Pause bei Angriffen auf die Hauptstädte soll den Amerikanern eine sichere Reise ermöglichen. Der Vulkanausbruch in Indonesien führt zu schweren Beeinträchtigungen des Flugverkehrs. Wegen der vom Anak Krakatau ausgestoßenen Aschewolke wurde der Betrieb an 6 Flughäfen des südostasiatischen Inselstaats eingestellt. Der in der Meerenge zwischen den Inseln Java und Sumatra gelegene Vulkan spuckte Lava und verursachte dröhnenden Lärm, der bis zu 700 Kilometer weit zu hören ist, wie die Geologiebehörde mitteilt. Zum Sport. Eine überraschende Startaufstellung gibt es beim heutigen Formel 1 Grand Prix in Monza. Zum ersten Mal in seiner Karriere steht Pierre Gasly ganz vorne. Gerhard Prohaska.
4: Ja, der 30-jährige Franzose entpuppt sich immer mehr zum Monza-Spezialisten. 2020 hat er im Königlichen Park seinen einzigen Sieg in der Formel 1 gefeiert. Heute startet er zum ersten Mal aus der Pole Position.
5: Win my first race in Monza, get my first pole position on this track, I think is something special around here.
4: Der Top-Favorit bleibt aber vermutlich George Russell vom Platz 2, aber auch die Ferrari-Piloten Leclerc und Hamilton dürfen vom Heimsieg träumen und das irritiert Toto Wolff.
6: Die Ferrari sind nah dran und das sind unsere Hauptgegner, also müssen wir den Kleinen von hinten ran schnell holen ins vordere Feld.
4: Und der Kleine, das ist in dem Fall Kimi Antonelli, der 20-jährige Jungster, muss nach einem Motorenwechsel von ganz hinten starten und muss auf eine perfekte Aufholjagd hoffen.
2: Das waren die Nachrichten mit Christina Kreuz. Das Wetter.
7: Auf spätsommerliche 21 bis 29 Grad steigen die Temperaturen heute. Am wärmsten wird es im Inntal und in Kärnten. Weiterhin gibt es viel Sonne und nur stellenweise auch etwas mehr Wolken, wie aktuell im nördlichen Waldviertel. Im Osten weht teils lebhafter Nordwestwind mit Böen bis 40 km/h. Anfang nächster Woche wird es vorübergehend noch einmal heiß. Bis zu 31 Grad bringt der Montag, sogar bis etwa 33 Grad der Dienstag. Ab Mittwoch hält dann mit einer Kaltfront von Westen der Herbsteinzug. So viel zum Wetter von Gerald Holzinger.
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0: Im Walgau in Vorarlberg befindet sich die Gemeinde Satteins. Das Gemeindegebiet wurde bereits vor Christi Geburt besiedelt und schon im 9. Jahrhundert wurde Satteins erstmals urkundlich erwähnt. Die heutige Pfarrkirche zum heiligen Georg ist allerdings erst etwa 200 Jahre alt. Nach aktuellem Forschungsstand wurden die Pläne des Kirchenbaus wohl irrtümlich Alois Negrelli, dem Konstrukteur des Suezkanals, zugeschrieben. Bestätigt ist jedoch, dass im hellen Innenraum unter anderem Seitenaltäre zu sehen sind, die ursprünglich im Bregenzer Kloster Merarau waren und zu dem Kreuzweg Stationen des Vorarlberger Künstlers Martin Häusle. Im Turm der Kirche in Satteins in Vorarlberg läuten 5 Glocken, die Mitte des 20. Jahrhunderts hergestellt wurden, sowie eine historische Glocke, die mehr als 200 Jahre alt ist.
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2: Willkommen zum Mittagsjournal, das sind unsere Themen. Gemischte Stimmung am Wahltag in Sachsen-Anhalt. Passaffäre in österreichischer Botschaft in London, 79 Pässe rechtswidrig ausgestellt. Und Vulkanausbruch in Indonesien legt Flugverkehr in Jakarta lahm. Aus dem Journalstudio begrüßt Sie Arthur Treinacher. Es ist der Tag der Entscheidung in Sachsen-Anhalt. Ganz Deutschland blickt auf das ostdeutsche Bundesland. Die AfD lag zuletzt bei 41% und könnte erstmals in einem Bundesland regieren. Deutschland-Korrespondentin Maria Knips-Witting berichtet.
3: Der Wahlkampf ist vorbei. Jetzt fällt die Entscheidung. Die Wahl polarisiert. Das merkt man auch auf der Straße.
4: Gemischte Gefühle, sagen wir mal so. Freundschaften sind auseinandergegangen jetzt deswegen.
5: Viele orientieren sich auf die eine Seite. Man kriegt es ja überall in den Medien mit. Viele wollen es auch gerne so halten, wie es bisher gewesen ist.
6: Angespannt oder auch nicht angespannt. Man wird sehen, wie das ist. AfD ist ja momentan oben drauf. Ob das denn nach der Wahl noch so ist, wir werden sehen.
3: Gestern haben mehrere tausend Menschen in Magdeburg gegen die AfD demonstriert. Die Polizei hat die Sicherheitsvorkehrungen rund um die Wahllokale verschärft. Bis 18 Uhr wird in Sachsen-Anhalt noch gewählt. Dann gibt es erste Zahlen.
2: Im Juni wurde bekannt, dass über die österreichische Botschaft in London jahrelang Reisepässe an Nicht-Österreicher ausgestellt wurden. Das Außenministerium sprach zunächst von Unregelmäßigkeiten. Laut einer aktuellen Anfragebeantwortung wurden 79 Dokumente von einer damaligen Mitarbeiterin rechtswidrig ausgestellt. Stefan Kappacher informiert.
7: Es gehe um 79 rechtswidrig ausgestellte Pässe, die 39 Personen betreffen. Eine verdächtige ehemalige Mitarbeiterin habe Computer in der Botschaft missbräuchlich verwendet, bestätigt das Außenministerium auf eine parlamentarische Anfrage der Grünabgeordneten Mary Disoski. Die sagt,
8: diese Personen hatten keine österreichische Staatsbürgerschaft. Und aus meiner Sicht ist das keine Kleinigkeit, sondern es wirft wirklich auch erhebliche Sicherheitsfragen auf.
7: Denn ein österreichischer Pass ist quasi ein Türöffner. Damit kann man in 185 Länder weltweit visafrei einreisen. Die Soske will deshalb weitere Informationen über die Nutznießer der Passaffäre.
8: Wer diese Dokumente erhalten hat, wie sie verwendet worden sind und auch, ob daraus irgendwelche Sicherheitsrisiken entstanden sind.
7: Die Kontrolle der Arbeitsabläufe in den Botschaften sei nach dem Vorfall verbessert worden, so das Außenamt.
2: Zwei deutsche Bergsteiger sind gestern am Dachstein rund 15 Meter tief in eine Gletscherspalte gestürzt und verletzt gerettet worden. Wegen starken Windes und Nebels war ein Hubschraubereinsatz zunächst nicht möglich. Bergretter und Alpinpolizisten stiegen zu den Männern hinab und holten sie mit Seilen aus der Spalte. Einer wurde schwer verletzt ins Krankenhaus geflogen. Der Einsatz dauerte rund 10 Stunden. Nach einem Vulkanausbruch sind am Flughafen der indonesischen Hauptstadt Jakarta mehr als 300 Flüge gestrichen worden. Betroffen sind auch internationale Verbindungen. Grund ist eine bis zu 15.000 Meter hohe Aschewolke, die Flugzeugtriebwerke beschädigen kann.
9: Am Flughafen von Jakarta sind viele gestrandete Passagiere zu sehen. Tausende Menschen sind von den Flugstornierungen betroffen. Diese Frau beschwert sich, dass sie viel zu spät informiert wurde und sie nun umsonst zum Flughafen gekommen ist. Der Vulkan Krakatau war am Freitag ausgebrochen. Seitdem spuckte eine riesige Aschewolke aus. Die indonesischen Behörden haben die Bevölkerung aufgerufen, Masken und Augenschutz zu tragen und Aktivitäten im Freien zu reduzieren. Der Vulkan

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1: Und heute wieder ganz viel Sonnenschein. Wolken gibt es nur ganz wenige und dazu wird es fein warm mit bis zu 28 Grad. Morgen am Montag wird es dann wieder wechselhaft. Schon einige Sonnenstunden mit dabei, aber um die Mittagszeit kann es stellenweise kurz regnen. Richtung Montafon auch am Nachmittag vereinzelt Schauer möglich. Dazu aber wieder warm mit bis zu 30 Grad. Am Dienstag meist sonnig, wenig Regenschauer, nochmal heiß mit 31 Grad. Und ab Mittwoch, da wird es dann herbstlich. Liebe Grüße in die Autos, 6:56 ist es. Gute Nachrichten für die A14, die Rheintal-Autobahn. In Fahrtrichtung Innsbruck zwischen Altach und Götzis im Baustellenbereich sind wieder alle Fahrspuren frei. Der Stau hat sich da aufgelöst. Falls Ihnen noch was auffällt auf den Straßen, melden Sie sich gerne hier bei mir 0800 20 4000.
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1: Einen schönen Sonntag. Musik gibt's hier. Everywhere you go. Crowded House, Weather with You. S2S ist auch mit dabei.
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1: Gibt's gleich davor. Tina Turner. Typical Male. Richtig gute 80er für ihren Start in die zweite Nachmittagshälfte.
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Einen schönen Sonntag, Vorarlberg. Frauen sollen in Zukunft länger arbeiten. Das Pensionsantrittsalter wird Jahr für Jahr schrittweise erhöht. Das soll zur Finanzierung des Pensionssystems beitragen, hat aber auch finanzielle Nachteile. Wir haben mit einer Arbeitsmarktexpertin darüber gesprochen. Das hören wir gleich in den Radio Vorarlberg Mittagsnachrichten um 12:30.

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0: Das ist Melissa Etheridge für ihren Sonntagmittag. Jetzt ganz genau 12.30 Uhr. Zeit für die Radio Vorarlberg Mittagsnachrichten.
1: Mit diesen Themen. Der ÖAMTC kritisiert den Tarifdschungel bei Ladestationen für Elektroautos. Je nachdem, wie man bezahlt, kann ein Ladevorgang fast das Doppelte kosten. Davor schauen wir uns an, welche Folgen es für Frauen hat, dass ihr Pensionsantrittsalter Jahr für Jahr angehoben wird. Mein Name ist Katharina Battlock. Einen schönen Sonntagmittag. Das Pensionsantrittsalter von Frauen wird jährlich angehoben. In 7 Jahren wird es bei 65 liegen. Ein Grund dafür ist die Finanzierung des Pensionssystems. Wer länger arbeitet, kostet weniger Geld. Für die Wiener Arbeitsmarktexpertin Ingrid Meyerhuber ist die Erhöhung nicht sinnvoll. Damit werde den Frauen Geld genommen. Bisher hätten sie für Arbeit in der Pension nämlich Bonuszahlungen bekommen. Die würden jetzt wegfallen.
2: Ich finde, das sind de facto Pensionskürzungen. Die nennt man nicht so, weil das ist gar nicht gern gesehen. Für manche, ja, ist es okay, wie gesagt, aber für einen Großteil ist es einfach eine Leistungskürzung.
1: Die Unternehmen waren auf ein höheres Pensionsantrittsalter bei Frauen gar nicht vorbereitet. Das würden die immer stärker steigenden Arbeitslosenzahlen in dieser Altersgruppe zeigen, sagt Meyerhuber. Betriebe hätten von vornherein wenig Nutzen in der Anhebung des Pensionsantrittsalters gesehen. Sie hätten es laut Meyerhuber auch gar nicht gewollt.
2: Es gibt ja auch Untersuchungen dazu, wie viele Menschen jenseits des 60. Lebensjahres in Österreich überhaupt in Betrieben sind. Und das sieht man an den Zahlen, dass das ganz, ganz wenige sind. Und es gibt ganz viele Betriebe in Österreich, die überhaupt keinen Menschen beschäftigen, der über 60 ist. Die Arbeitgeber sind da auch in die Pflicht zu nehmen, würde ich sagen. Ja.
1: Meyerhuber spricht sich aus denselben Gründen wie bei Frauen auch gegen eine spätere Pension für Männer aus. Wer sein Elektroauto an einer öffentlichen Ladesäule auflädt, kann entweder mit Kredit oder Ladekarte bezahlen. Der ÖAMTC kritisiert jetzt, dass es je nach Ladekarte extreme Preisunterschiede gibt. Die Rede ist von einem regelrechten Tarifdschungel. Doreen Blum, je nachdem, wie man bezahlt, kann der Ladevorgang an ein und derselben Ladesäule fast doppelt so teuer ausfallen.
3: Ja, das rechnet der ÖAMTC an einem Beispiel vor. Lädt man eine gängige Autobatterie an einem Ladepunkt in Bregenz und nutzt dafür die Ladekarte des Betreibers, in diesem Fall die Illwerke VKW, bezahlt man knapp 29 Euro. Beim Zahlen mit Kreditkarte fallen 42 Euro an. Nimmt man aber die Ladekarte eines anderen Anbieters, können bis zu rund 53 Euro fällig werden. Das entspricht einem Preisunterschied von 86% für denselben Strom.
1: Der ÖAMTC fordert jetzt darum strenge Vorgaben, um die Verbraucher vor diesen extremen Preisunterschieden an den Ladestationen zu schützen.
3: Ja, konkret schlägt der ÖAMTC Grenzen für Preisaufschläge oder gesetzliche Höchstpreise vor, um die Ladekosten, ähnlich wie beim Handy-Roaming, zu regulieren. Die Illwerke VKW stellen in Vorarlberg aktuell 90% aller Ladestationen auf den Preis von anderen Kartenanbietern. An diesen Stationen habe man aber eben keinen Einfluss, heißt es bei den Illwerken VKW.
1: Danke, Doreen Blum. Im Sommer haben 8 Ferialkräfte im Auftrag des Landes rund 700 Kilometer Wanderwege in 14 Gemeinden überprüft. Von Gaisau bis Bartholomäberg wurden 854 Wegweiser-Standorte und die Strecken dazwischen kontrolliert. Das Ergebnis: 85% der Wegweiser und 95% der Wegabschnitte sind in Ordnung. Nachbessern müssen die Gemeinden nur bei ausgebleichten Tafeln und einzelnen Markierungen. Mit heute früh bleiben die Türen des Shake in Rötis nach einer letzten Partynacht geschlossen. Nach 22 Jahren ist für Betreiber Thomas Krobert Schluss. Es gehe sich finanziell mit den Fixkosten nicht mehr aus. Früher haben laut Krobert bis zu 1.300 Gäste pro Nacht im Club gefeiert. Die sind über die Jahre aber vermehrt ausgeblieben. Die Ausgehkultur habe sich einfach extrem verändert.
4: Wenn man sich vielleicht zurückerinnern kann an einen Zeit ohne Handys, und da rede ich noch nicht einmal von Internet, da war es früher einfach so, die Diskotheken waren nicht nur ein Ort zum Tanzen, sondern natürlich auch zum Leute kennenlernen, oder? Eine Partnerin, ein Partnerfinder. Das war die Zeit vor Facebook, vor Tinder und den ganzen Apps, was es heutzutage gibt. Das war damals einfach der Grund, warum man in eine Diskothek gegangen ist.
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0: Ja, und die genauen Wetteraussichten für die nächsten Tage, die kommen jetzt aus Innsbruck, aus der Geosphere Austria, und zwar von Alexander Radl her. Schönen Mittag, Mahlzeit.
5: Mahlzeit. Viel gibt es heute nicht mehr zu sagen. Der Sonntag setzt sich bis zum Abend strahlend sonnig fort. Der Himmel ist blau. Kleine Quellungen gibt es in der fortgeschrittenen Jahreszeit nur noch vereinzelt. Bei wenig Wind liegen die Temperaturen meist zwischen 23 und 27 Grad. Abends und nachts ändert sich daran wenig. Morgen Montag bleibt die Luft sommerlich warm, es ist aber nicht ganz beständig. Wiederholt schatten Wolkenfelder die Sonne ab und im Tagesverlauf kann auch da und dort ein Regenschauer dabei sein. Tendenziell wird es am Nachmittag dann wieder trockener und sonniger. Mit föhnigem Einfluss, sehr sonnig und noch einmal hochsommerlich heiß verläuft der Dienstag, bevor sich am Mittwoch mit einer Kaltfront das Wetter umstellt. Schauerartiger Regen kommt auf und die Abkühlung ist nachhaltig. Es geht dann wechselhaft weiter.
0: Wir schauen auf die Straße. 12:55 ist es. Schaut gut aus auf Vorarlbergstraßen, Sie kommen gut voran. Falls Ihnen irgendwo etwas auffällt, Stauunfall oder Blitzer, dann melden Sie sich bitte sehr gerne hier bei mir direkt ins Studio. 0800 20 4000.
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0: Und gute Musik. Das ist die Cutting Crew. I just died in your arms tonight. Ich hoffe, Sie haben einen feinen Sonntag.

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1: Studio Arthur Treinacher. Der Bund stellt den Ländern für den Ausbau der Kindergärten und die Sprachförderung rund 270 Millionen Euro jährlich zur Verfügung. Im Schuljahr 2024/25 haben die Länder davon aber nur etwa 65% abgerufen. Viktoria Waldhäusl berichtet.
2: Rund 68 Millionen Euro haben die Länder zuletzt liegen gelassen, die ihnen der Bund für den Ausbau und die Sprachförderung in Kindergärten zur Verfügung gestellt hätte. Damit bleiben rund 35% der Gelder ungenutzt, wobei es zwischen den Ländern große Unterschiede gibt. Während Vorarlberg und Niederösterreich die finanzielle Unterstützung für das Schuljahr 2024/25 fast vollständig ausgeschöpft haben, hat die Steiermark nur etwa ein Viertel der Gelder genutzt, das Burgenland rund zwei Drittel und Kärnten etwas weniger als die Hälfte. Kritik kommt von den Grünen, die eine entsprechende Anfrage an das Bildungsministerium gestellt haben. Mit dem Geld hätten mehr als 500 Sprachförderkräfte oder anderes Fachpersonal angestellt werden können, heißt es.
1: Nach dem Drohnenvorfall am Flughafen Leipzig-Halle will Deutschland die Gangart im Kampf gegen russische Sabotageakte verschärfen. In der Bild am Sonntag kündigte Bundesinnenminister Dobrindt einen erweiterten Schutzschirm gegen Drohnen, Cyberangriffe und Sabotage an. Nach ihrem Treffen mit Kreml-Chef Putin in Moskau sind die US-Vermittler Steve Witkoff und Jared Kushner vor kurzem mit dem Zug in Kiew eingetroffen. Der Besuch findet im Schutz einer örtlich begrenzten Waffenruhe statt. Raffaella Steinbach.
3: Sowohl Russland als auch die Ukraine haben verkündet, 3 Tage lang die jeweiligen Hauptstädte nicht anzugreifen, um die Gespräche mit den US-Vermittlern zu ermöglichen. Wie der Besuch von Steve Witkoff und Jared Kushner in Kiew zeitlich ablaufen soll, ist nicht bekannt. Jedenfalls ist es ihr erster Besuch in der ukrainischen Hauptstadt. Zuvor hatten die beiden etwa 3 Stunden lang in Moskau mit Kreml-Chef Putin über Wege zur Beendigung des Ukraine-Krieges beraten. Über die Inhalte des Gesprächs weiß man nur wenig. Der Kreml hatte das Treffen im Anschluss als nützlich und konstruktiv bewertet. US-Präsident Donald Trump sprach im Vorfeld von einem neuen US-Friedensplan. Auch dazu sind noch keine Details bekannt.
1: Trotz vereinzelter Regenschauer bleiben die Pegel vieler Flüsse und Bäche niedrig. In Dreiskirchen in Niederösterreich musste die Feuerwehr deshalb Fische aus dem fast ausgetrockneten Mühlbach retten. Stefan Schwarzwald-Seiler.
4: Dutzende Fische haben im fast vollständig ausgetrockneten Mühlbach gestern Nachmittag hektisch hin und her geschlagen. Einige sind schon verendet gewesen. Eine aufmerksame Frau hat das bemerkt und die Feuerwehr gerufen. Die hat als Sofortmaßnahme mehrere 1000 Liter Frischwasser ins Bachbett gepumpt, um den Sauerstoffgehalt anzuheben und den Wasserstand kurzfristig zu sichern. Parallel dazu hat der Fischereiverband die verbliebenen Tiere abgefischt und umgesiedelt. Dadurch konnten Dutzende Fische gerettet werden.
1: Das waren die Nachrichten mit Arthur Treinacher.
5: Ja, und heute der richtige Tag, um jeden Sonnenstrahl zu genießen, um ganz viel Vitamin D einzusaugen. Es bleibt den ganzen Tag schön. Der Himmel strahlend blau und die Temperaturen, die klettern auf bis zu 28 Grad. Morgen am Montag gibt es auch wieder Sonnenschein, aber dazwischen immer mal wieder kleinere Regenschauer, vor allem im Raum Montafon. Aber warm wird es morgen trotzdem wieder, bis zu 30 Grad. Und am Dienstag wird es dann auch wieder sehr sonnig mit 31 Grad, bevor dann am Mittwoch der Herbst zurückkommt oder startet. Wir schauen auf die Straße jetzt um 1:03. Und es schaut wirklich gut aus auf Vorarlbergstraßen. Es wurde uns nichts gemeldet. Auf den Verkehrskarten sehe ich momentan auch keinen Stau, keine Verzögerung. Schaut gut aus. Sie kommen gut voran. Falls Ihnen was auffällt, ich freue mich sehr über Ihren Anruf. 0800 20 4000.
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5: Und gleich der Song, zu dem vor ein paar Jahren unzählige Happy-Videos entstanden sind. Vielleicht haben sie auch eins gemacht von diesen Happy-Videos. Davor aber das volle 80er-Gefühl jetzt mit Cher. If I could turn back time.

0: Das ist doch der richtige Song für diesen schönen Sonntag. Perfekter Tag heute eigentlich, um draußen zu sein. Ich bin mir sicher, ganz viele von Ihnen sind heute im Garten oder auf der Terrasse, einfach draußen irgendwo. Und vielleicht wird da ja auch irgendwo gerade im Garten gewerkelt. Ich hätte da einen Tipp, beziehungsweise unsere Gartenexpertin Elisa Schlachter. Denn, liebe Elisa, nur weil bald der Herbst anklopft, heißt das nicht, dass mit dem Gemüsepflanzen jetzt schon Schluss ist. Du sagst unbedingt jetzt noch machen. Warum?
1: Ein riesengroßer Vorteil ist jetzt, der Boden ist noch warm. Da können ganz viele Sachen gut anwachsen oder gut loskeimen, wenn man sie sät. Es ist schon ein kleines Feucht, hoffentlich, dass es einmal ein bisschen rangert. Aber wenn wir jetzt nichts mehr tun, dann verschenken wir wertvolle Erntezeit. Wenn ich jetzt nochmal was setze, dann kann ich ja wahrscheinlich so Ende Oktober, Anfang November nochmal etwas ernten. Und das ist schon ganz gut, wenn der Boden nicht offen liegen bleibt, weil sonst gibt es nachher nur Unkraut.
0: Okay, und was eignet sich da jetzt am besten zum Abpflanzen?
1: Also jetzt ist ganz gut, gerade wer kein Gewächshäusle hat oder es nicht schützen kann, wenn man Jungpflanzen setzt. In der Gärtnerei gibt es überall noch Herbstsalat, Endivie, Zuckerhut. Es gibt auch Kohlrabi-Pflänzchen. Schnelle setzt die Sorte, natürlich, was es gibt an Jungpflanzen, sind nicht so abgestimmt auf den Herbst. Die werden wahrscheinlich nicht mehr ganz so groß. Die haben nämlich schon 6 bis 8 Wochen. Was man noch gut machen kann, ist säen. Wir säen Spinat oder Feldsalat, am besten in Reihe. Was da aber ganz wichtig ist, das Saatgut sollte nicht zu alt sein. Dann ist es wirklich nicht mehr gut keimfähig und älter als 2 Jahre würde ich gerne empfehlen. Sonst macht man sich jetzt die Arbeit und hat noch gar nichts davon.
0: Okay, Kohlrabi hast du gesagt, Radieschen gehen glaube ich, oder?
1: Radiesle wachsen noch voll schnell, die kann man jetzt auch noch voll gut direkt säen. Und die ganze Herbstsalat, also Endivie und Radicchio, die sollte man dann noch ernten, wenn sie fertig sind. Aber Zuckerhut kann man voll gut einfach stehen lassen. Mhm. Also wenn man jetzt sieht, boah, jetzt habe ich meine Nase voll mit Salat, ich habe keine Lust mehr zum Salat essen. Also dann kann man ruhig bis Weihnachten stehen lassen, die aussersten Blätter wegtun. Der hebt es uns schon voll gut.
0: Okay, aber muss man da jetzt, wenn man jetzt dann nochmal von neu anfängt, quasi das Gemüsebeet nochmal voll umgraben, wenn man da jetzt wieder neu setzt?
1: Nee, gar nicht. Auflockern ist ganz gut. Und wer hat eine kleine Kompost einschaffen, das ist fürs Bodenleben immer gut. Also da ernährt man eigentlich nicht die Pflanze, sondern das Bodenleben mit dem. Wichtig ist, Pflänzchen ganz gut angießen. Und wenn es doch vielleicht eine kleine Schnelle nochmal kalt wird, dann sollte man Vlies zur Hand haben, dass man es doch noch schnell abdecken könnte.
0: Okay, na dann ganz viel Spaß im Garten, Vorarlberg.

0: Ein schönes Wochenende vor Arlberg. Wir schauen mal, was das Wetter so macht. Heute ja wirklich strahlend blau, sonnig. Richtig schön, oder? Das ist ein schöner Sonntag. Dazu gibt es bis zu 28 Grad und da ändert sich heute auch nicht mehr viel. Morgen Montag wird es dann schon wieder wechselhafter. Zwar schon viel Sonnenschein, aber eben auch ein paar Regenschauer hier und da. Vor allem um den Mittag rum und am Nachmittag dann auch in Richtung Montafon ein paar Regenschauer. Am Dienstag wird es wieder warm. 31 Grad gibt es da wieder und Sonnenschein. Am Mittwoch kommt dann so langsam der Herbst angeklopft. Wie schaut es auf den Straßen aus? Schaut gut aus. Sie kommen gut durch Vorarlberg, es wurde uns nichts gemeldet. Es gibt auch nichts auf meinen Verkehrsbildschirmen, was auffallen würde. Falls Sie aber sagen, da ist was, da läuft was nicht rund, dann rufen Sie bitte sehr gerne hier bei mir an. 0800 20 4000.
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0: Und mit den besten 80ern. Das ist wohl einer, den jeder kennt, den jeder schon mal in irgendeiner Karaoke-Bar gesungen hat und der einfach immer noch gut ist, obwohl er echt schon ja, über 40 Jahre alt ist. Journey, Don't Stop Believing. Schönen Sonntag.

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1: Am Mikrofon Arthur Treinacher. Die Finanzierung der Universitäten für 2028 bis 2030 muss bis Ende Oktober feststehen. Gegen den Erstentwurf des Wissenschaftsministeriums mit massiven Kürzungen gab es Proteste. Die Entscheidung wurde vertagt. Nun wird weiterverhandelt. Saskia Fehnenboss informiert.
2: Reformen sind notwendig, da sind sich Wissenschaftsministerium und Universitätenkonferenz einig. Die Unico hat dazu einen Strukturplan vorgelegt. Wissenschaftsministerin Eva-Maria Holzleitner, SPÖ, sieht zusätzlich Direktorinnen und Rektoren in der Verantwortung.
3: Jeder Rektor, jede Rektorin kennt das eigene Haus am besten, weiß, wo liegen die genauen Exzellenzen, wo liegen die großen Qualitäten und die weiterhin zu stärken, Profile zu schärfen. Um das geht es jetzt ganz, ganz konkret.
2: Peter Riedler, Rektor der Universität Graz, meint, man gehe jetzt schon sehr verantwortungsvoll mit den Budgets um.
4: Wir wissen auch, dass wir wie alle in der Republik sparen müssen, dass wir Effizienzen steigern müssen. Das wird nur nicht so kurzfristig gehen und das wird auch nicht gehen ohne harte Einschnitte.
2: So seien Reformen laut Unico kein Ersatz für eine ausreichende Unifinanzierung.
1: Die Bundesländer lassen weiter Millionen aus dem Finanzausgleich für den Ausbau der Kinderbetreuung liegen. Laut Bildungsministerium wurden zuletzt fast 68 Millionen Euro für Ausbau und Sprachförderung nicht abgerufen. Dazu kommen gut 800.000 Euro für die Besuchspflicht. Bei der Landtagswahl in Sachsen-Anhalt ist die Wahlbeteiligung bis Mittag deutlich höher als vor 5 Jahren. Mit Spannung wird das Ergebnis erwartet. Die vom Verfassungsschutz als gesichert rechtsextrem eingestufte Landes-AfD könnte laut Umfragen erstmals eine absolute Landtagsmehrheit erreichen. Auf der Kapverdeninsel Fogo sind bei einem schweren Busunglück 25 Menschen ums Leben gekommen. Der Bus mit Kindern und Jugendlichen an Bord stürzte aus bisher ungeklärter Ursache rund 30 Meter eine Klippe hinab. Auch der Fahrer starb. Die Rettungsarbeiten waren wegen der schwer zugänglichen Unfallstelle schwierig. Eine große Übung des Roten Kreuzes läuft derzeit oder seit gestern im Großraum Hall und Wattens in Tirol. 88 Helferinnen und Helfer trainieren gemeinsam mit anderen Einsatzorganisationen den Ernstfall. Roberta Hofer.
5: Eine Mure, Verkehrsunfälle, ein Chlorgasaustritt oder Evakuierungen. Die durchgespielten Katastrophenszenarien sind vielseitig. Geübt wird, um für den Ernstfall gerüstet zu sein. Erfahrene Kolleginnen und Kollegen geben ihr Praxiswissen an die nächste Generation weiter. Bei Großereignissen geht es um Teamwork, um eine Vielzahl an Verletzten zu versorgen. Damit das reibungslos klappt, sind auch 350 Kräfte von Feuerwehr, Wasserrettung, Bergrettung und Polizei an der Übung beteiligt. Auch für die ansässigen Firmen, die dem Roten Kreuz ihr Gelände und ihr Know-how zur Verfügung stellen, gibt es Vorteile bei der Übung. Auch sie überprüfen selbst ihre eigenen Sicherheitsmaßnahmen und tauschen sich mit den Einsatzkräften aus.
1: Das waren die Nachrichten mit Arthur Treinacher.
6: Und heute wieder ganz viel Sonnenschein. Wolken gibt es nur ganz wenige heute. Und dazu wird es fein warm mit bis zu 28 Grad. Morgen Montag wird es dann wieder wechselhaft. Schon einige Sonnenstunden mit dabei. Aber um die Mittagszeit kann es stellenweise kurz regnen. Richtung Montafon kann es auch am Nachmittag vereinzelt Schauer geben. Dazu aber wieder bis zu 30 Grad morgen. Und am Dienstag meist sonnig, wenig Regenschauer. Nochmal heiß mit 31 Grad. Ab Mittwoch wird es dann aber herbstlich. Liebe Grüße in die Autos. 3 nach 2 ist es. Schau gut aus auf Vorarlbergstraßen. Sie kommen gut voran. Falls Ihnen was auffällt, Stau, Unfall, Blitzer, ich bin erreichbar für Sie hier. 0800 20 4000.
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6: Und ganz entspannten Tönen von Foreigner. Das sind die 80er hier bei Radio Vorarlberg. I want to know what love is. Machen Sie sich einen feinen Sonntag.

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0: Gute Songs passen zu diesem feinen Sonntag, oder sind Sie schon fleißig am Sonnenstrahlen auftanken für die Herbstzeit? Heute bleibt noch ganz viel Zeit, um viel Vitamin D aufzusaugen. Es bleibt den ganzen Tag schön, der Himmel strahlend blau, die Temperaturen, die klettern auf bis zu 28 Grad. Morgen am Montag gibt es dann auch wieder Sonnenschein, aber dazwischen immer mal wieder kleinere Regenschauer, vor allem im Raum Montafon. Aber warm wird es morgen trotzdem wieder, bis zu 30 Grad. Und am Dienstag dann auch wieder sehr sonnig mit 31 Grad. Was tut sich auf den Straßen? Es ist jetzt 2:30. Schaut gut aus. Also auf meinen Verkehrskarten sehe ich da nichts Auffälliges. Meldungen habe ich auch keine reinbekommen. Falls Sie aber sagen, da ist was, das muss ich unbedingt durchgeben. 0800 20 4000. Ich gebe es dann gerne weiter.
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0: Und perfekt zu dieser Spätsommerstimmung passen natürlich Songs, die gute Laune machen. Der hier zum Beispiel. Soul Sister für ihren Sonntag. Hier mit Radio Vorarlberg.

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2: Am Mikrofon Arthur Dreinacher. Das Kuratorium für Verkehrssicherheit warnt vor den Gefahren beim Wandern im Herbst. Jeder vierte Wanderunfall passiert demnach im September oder Oktober. Besonders in den Bergen ist daher Vorsicht geboten. Gerhard Petscher informiert.
3: Laut KfV-Unfallstatistik passieren in Österreich jedes Jahr rund 11.300 Wanderunfälle, bei denen die Opfer im Krankenhaus landen. Fast ein Viertel der Wanderunfälle passieren dabei in den Monaten September und Oktober. Hintergrund der Häufigkeit, oft werden im Herbst die sinkenden Temperaturen, aber auch die nassen und damit rutschigen Wege unterschätzt. Auch der Nebel nimmt zu. Daher sollte gerade im Herbst gutes und festes Schuhwerk verwendet werden und auch wetterfeste Kleidung. Neben richtiger Ausrüstung ist aber auch eine realistische Selbsteinschätzung in den Bergen entscheidend. Also die Tagesform, Kondition und Erfahrung, vor allem aber auch die Konzentration bis zum Schluss der Wanderung. Denn fast ein Drittel der Unfälle ereignen sich beim Rückweg ins Tal, wenn die Müdigkeit zunimmt. Und wichtig, im Herbst früher aufbrechen, weil es auch früher dunkel wird.
2: In der Koalition zeichnet sich Streit über das von Bundeskanzler Stocker angekündigte Zukunftsdepot ab. Eine Umsetzung ab kommendem Jahr dürfte schwierig werden, heißt es aus dem SPÖ-geführten Finanzministerium. ÖVP-Kanzleramtsministerin Bauer fordert daraufhin Pakttreue und wirft Finanzminister Martha Bauer ideologische Vorbehalte vor. Israel hat erneut Ziele im Süden des Libanon angegriffen. Nach libanesischen Angaben wurden mindestens 4 Menschen getötet und mehr als 20 verletzt. Israels Armee erklärte, die Hisbollah habe zuvor israelische Soldaten mit Drohnen attackiert. Die Angaben lassen sich nicht unabhängig überprüfen. Eigentlich gilt zwischen Israel und der Hisbollah eine Waffenruhe. Ein bayerisches Start-up hat erstmals eine privat entwickelte Rakete vom europäischen Kontinent erfolgreich in den Orbit gebracht. Der Start gelang beim zweiten Test. Damit soll Europa unabhängiger in der Raumfahrt werden. Mehr von Raffaella Steinbach.
4: In der deutschen Raumfahrtgeschichte ist es ein Meilenstein. Am Abend startet eine unbemannte Trägerrakete vom Typ Spektrum vom norwegischen Weltraumbahnhof Andøya und erreicht, wie erhofft, die Erdumlaufbahn. Der Start wird live übertragen. Die 28 Meter lange Rakete des Unternehmens ESA Aerospace soll nach der Serienreife zivile und militärische Satelliten in erdnahe Umlaufbahnen wenige 100 Kilometer über dem Erdboden bringen. Geplant ist die Produktion von 40 Raketen im Jahr. ESA Aerospace gehört zu mehreren deutschen und europäischen Unternehmen, die Europa in der Raumfahrt unabhängiger von den USA und Russland machen wollen. Bisher wird das Geschäft mit Trägerraketen von Anbietern dominiert, wie SpaceX von Elon Musk.
2: Und der unter Druck stehende FIFA-Präsident Infantino will 2027 für eine weitere Amtszeit kandidieren. Eine Sprecherin des Weltfußballverbandes bestätigte, dass sich an seiner angekündigten Wiederwahl nichts geändert habe. Das waren die Nachrichten mit Arthur Dreinacher.
5: Ja, das Wetter heute so richtig zum Genießen, oder? Da gibt es heute ganz viel Sonnenschein für uns. Die Wolken, die sind auch nicht mehr da eigentlich. Dazu gibt es bis zu 28 Grad. In Bludenz sind wir da schon nah dran. Da sind es immerhin schon 27 Grad. Morgen am Montag dann auch wieder ganz viel Sonnenschein. Dazu gesellen sich aber immer wieder viele Wolken. Die bringen dann teils auch ein paar Regenschauer mit, vor allem um die Mittagszeit. Im Montafon sind kleinere Schauer auch am Nachmittag möglich. Dazu gibt es aber wieder bis zu 30 Grad. Und am Dienstag dann auch wieder ein Sonnentag bis zu 31 Grad. Am Mittwoch beginnt es dann so langsam zu herbsteln. Wir schauen auf die Straßen. 3:03 ist es. Schaut gut aus. Da wurde uns nichts gemeldet. Auf den Verkehrsbildschirmen ist es ruhig. Falls Sie aber sagen, da gibt's was, das muss ich Ihnen mitteilen, gerne melden. 0800 20 4000.
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5: Mitsingen garantiert bei dem Song, oder? Oh, wenn das Intro kommt, ist May schon bereit für den großen Auftritt. Major Tom, Peter Schelling. Viel Spaß beim Mitsingen, egal wo Sie gerade sind, daheim, beim Einkaufen, im Auto. Da singen sicher ein paar mit.

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Schönen Sonntag. Vor über 50 Jahren kamen ABBA mit diesem Song um die Ecke. Und seither verbindet der Generationen wie kaum ein anderes Lied auf dieser Welt. Egal ob jünger oder älter, egal ob als Schallplatte oder auf TikTok. Jeder kennt ihn und man feiert ihn bis heute. Mamma Mia!

0: Die Kylie Minogue, die versprüht auch irgendwie so Sonnenschein-Stimmung immer, finde ich. Da passt sie ganz gut zu diesem Sonntag heute. Ganz viel Sonne gibt's, Wolken gibt's fast gar keine und dazu fein warm. Bis zu 28 Grad soll es heute noch geben. Morgen Montag wird's dann aber schon wieder ein bisschen wechselhafter. Schon einige Sonnenstunden mit dabei, morgen auch. Aber um die Mittagszeit kann es stellenweise kurz regnen. Richtung Montafon kann es auch am Nachmittag vereinzelt Schauer geben. Dazu aber wieder bis zu 30 Grad morgen. Am Dienstag dann wieder sonnig, weniger Regenschauer, manchmal auch noch heiß. Um die 31 Grad kann es geben. Und am Mittwoch, da wird es dann herbstlich. Freuen wir uns. Wir schauen auf die Straße. Es ist jetzt gleich mal 3:30 und es schaut wirklich gut aus auf Vorarlbergstraßen. Es wurde uns nichts gemeldet. Sie sollten da gut vorankommen. Falls Sie Infos haben, dann freue ich mich, wenn Sie mich hier anrufen. 0800 20 4000.
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0: Und ich weiß nicht, wie es Ihnen geht, wenn ich an Musik denke. Ich lieb's, wenn Songs ein richtig gutes Intro haben, das mich gleich schon mitnimmt. Am besten eine E-Gitarre mit dabei. Na, boom. Passt doch. Survivor Burning Hearts. Ich hoffe, das passt irgendwie zu diesem Sonntag, den Sie da gerade haben, in Ihren Alltag. Schön, dass Sie uns ein bisschen mitnehmen an diesem Nachmittag. Ich hoffe, Sie haben es fein.

0: Wir sind im Endspurt. Eine Woche noch, dann sind die Ferien vorbei. Für viele Schüler eh nichts Neues, wieder ins gewohnte Gebäude, in die Schule, zu den gewohnten Lehrern, vielleicht eine neue Klasse, aber man kennt diesen Alltag und das alles. Aber für einige Schüler ist das heuer wirklich das erste Mal Schule und die sind aufgeregt. Das ist ein Neustart, das ist was ganz Besonderes. Ich habe den Johannes Butlock getroffen und auch für seine zwei Kinder wird das heuer ein Neustart.
1: Lina kommt das erste Jahr in die Volksschule, ja? Und Oskar kommt das erste Jahr in den Kindergarten, beide in der Rütte. Wir fahren beide mit dem Schulbus, am Morgen um 7:30 steigen sie in den Schulbus und fahren in den Kindergarten und in die Volksschule rauf.
2: Wer ist aufgeregter, Eltern oder Kinder?
1: Das weiß ich nicht sicher, aber die Eltern sind einmal auf alle Fälle aufgeregt.
2: Man ist schon nervös, oder? Das ist ein neuer Abschnitt zur Schulzeit.
1: Ja, wenn sie dann das erste Mal das Haus verlassen und runterlaufen zur Bushaltestelle, dann ja, ist man auf alle Fälle nervös und freut sich aber auch drauf.
0: Das glaube ich. Allen Eltern und allen Schülern ganz ein guter Start nächste Woche.

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1: Am Mikrofon Arthur Dreinacher. EU-Kommissionspräsidentin von der Leyen besucht heute und morgen Grönland. Sie will die Zusammenarbeit mit der autonomen Region Dänemarks stärken. Hintergrund sind auch die wiederholten Drohungen von US-Präsident Trump, Grönland zu übernehmen. Tim Kupal berichtet.
2: Laut Financial Times hat EU-Kommissionspräsidentin Ursula von der Leyen bei ihrem Grönlandbesuch 200 Millionen Euro mit im Gepäck. Das EU-Geld soll demnach in konkrete Projekte investiert werden, darunter etwa Projekte zur Gewinnung seltener Rohstoffe, erneuerbare Energieträger, Datenzentren, Unterseekabel und Satellitenverbindungen. EU-Kommissionssprecher Olaf Gill bestätigt den Besuch von der Leyen in Grönlands Hauptstadt Nuuk Sonntag und Montag.
3: Dimanche et lundi, la présidente sera à Nuuk au Groenland.
2: Sowie ihre Absicht, dabei eine Erklärung zur verbesserten Zusammenarbeit mit der EU zu unterschreiben.
3: Une déclaration commune.
2: Auf die Frage nach den zusätzlichen Fördergeldern sagt der Kommissionssprecher lediglich, man wolle den Aussagen der Kommissionspräsidentin in Grönland nicht vorgreifen.
1: Die deutsche Polizei ist mit einem großen Satz am Hambacher Forst, westlich von Köln, gegen mutmaßliche Sabotageakte am Stromnetz vorgegangen. Gesucht wird ein 48-jähriger Tatverdächtiger. In seiner Wohnung war Sprengstoff gefunden worden. Die Sabotageversuche betreffen drei deutsche Bundesländer. Die 10 islamischen Kultusgemeinden in Österreich weisen Aussagen von ÖVP-Kanzleramtsministerin Bauer zurück. Sie fordern konkrete Belege für eine angebliche Radikalisierung. Bauer stellte unterdessen im ORF-Radio klar, ein Verbot der islamischen Glaubensgemeinschaft stehe nicht im Raum. Abos zu kündigen kann mühsam sein, vor allem bei mehreren gleichzeitig. Die Konsumentenplattform Watchlist Internet warnt allerdings vor unseriösen Kündigungsdiensten. Deren Kosten seien oft nicht klar ersichtlich. Sebastian Rosenauer informiert.
4: Wer sich vor lauter Abos nicht mehr auskennt oder Probleme beim Kündigen hat, findet im Internet schnell Hilfe, etwa die Seite abo-abmelden.com. Aber Achtung, dieser Anbieter verwendet einen Trick mit zwei unterschiedlichen Webseiten. Eine, wo der offizielle Preis klar angegeben ist, nämlich 40 Euro pro Kündigung, und eine, wo nicht klar wird, dass der Service überhaupt etwas kostet, sagt Cyber-Expertin Sandra Pöheim von Watchlist Internet.
5: Eine gezielte Strategie, Menschen auf die eine Seite zu locken und dann aber zu sagen, naja, das Formular schaut so aus. Sie haben ja gesehen, das kostet etwas.
4: Auf dieser zweiten Seite steht der Preis nämlich nur in den AGBs. Bekommt man trotzdem Zahlungsaufforderungen, sollte man schriftlich widersprechen.
5: Also es muss dabei stehen, zum Beispiel jetzt kaufen, und es muss auch der Betrag dastehen. Und es darf nicht im Kleingedruckten stehen oder das darf auch nicht in den AGBs versteckt stehen.
4: Im Zweifel sollte man lieber einfach selbst kündigen, rät die Cyber-Expertin.
1: In Klagenfurt hat die Polizei einen kroatischen Lastwagen mit schweren und gefährlichen Mängeln aus dem Verkehr gezogen. Der Lenker hatte zudem die Lenkzeiten überschritten und den Fahrtenschreiber manipuliert. Auf ihn und den Zulassungsbesitzer kommen Anzeigen zu. Das waren die Nachrichten mit Arthur Dreinacher.
6: Ich hoffe, Sie genießen die Sonnenstrahlen heute so richtig. Es bleibt ein bisschen Zeit, um viel Vitamin D aufzusaugen, denn es bleibt den ganzen Tag schön. Der Himmel strahlend blau, die Temperaturen klettern auf bis zu 28 Grad. Morgen am Montag gibt es auch wieder Sonnenschein, aber dazwischen immer mal wieder kleinere Regenschauer, vor allem im Raum Montafon. Aber warm wird es morgen trotzdem wieder, bis zu 30 Grad. Und am Dienstag wird es dann auch wieder sehr sonnig mit 31 Grad. Was tut sich auf den Straßen? 3 nach 4 ist es, da tut sich nichts. Schaut gut aus. Sie kommen da sehr gut voran, läuft sehr entspannt. Falls Ihnen was auffällt, dann melden Sie sich bitte gerne hier bei mir. 0800 20 4000.
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6: Zu diesem schönen Spätsommer passen doch Songs wie diese. Lambada zum Mittanzen gibt's gleich. Smokey gesellt sich auch dazu. Don't play your rock'n'roll to me. Davor schalten wir aber einen Gang runter. U2 gibt's jetzt. Mit einem Song zum richtig Mitfühlen. Ein Liebeslied. Sehr schön. Ich hoffe, Sie haben es fein. Diesem Sonntag. Machen Sie was draus.

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1: Ein wunderbarer Mutmachsong von Lemo. Richtig schön. Übrigens Halbmusik aus Vorarlberg. Lemos Mama, die ist ja Vorarlbergerin. Sehr cool. Wir gehen von der Musik von heute wieder in die 80er. Cyndi Lauper. Sie war eine Ikone. Den manchen gefiel sie nicht, aber sie hat trotzdem gemacht, was sie wollte. Und das ist dabei entstanden. She Bop. Cyndi Lauper ist es.

0: Einen schönen Sonntag vor Arlberg. Uhrencheck. 16.30 Uhr ist das jetzt ganz genau. Das heißt, Zeit für die Nachrichten.
1: Mit Katharina Bartlock. Das Pensionsantrittsalter von Frauen wird jährlich angehoben, auch um das Pensionssystem zu finanzieren. Für Arbeitsmarktexpertin Ingrid Meyerhuber ist das aber der falsche Weg. Frauen würden dadurch Bonuszahlungen verlieren, die Betriebe seien auf ältere Arbeitnehmerinnen nicht vorbereitet. Das würden die steigenden Arbeitslosenzahlen in dieser Altersgruppe zeigen. Im Sommer haben 8 Ferialkräfte des Landes rund 700 Kilometer Wanderwege in 14 Gemeinden überprüft. Von Gaisau bis Bartholomäberg wurden 854 Wegweiser und die Strecken dazwischen kontrolliert. Das Ergebnis: Nachbessern müssen die Gemeinden nur bei ausgebleichten Tafeln und einzelnen Markierungen. Fußballer Valentino Müller steht vor einem Wechsel zu Austria Wien. Der 27-jährige Ex-Altacher hat in den vergangenen Jahren bei der WSG Tirol überzeugen können und macht jetzt den nächsten Karriereschritt. Thomas König berichtet.
2: In Altach bringt es der damalige Nachwuchsnationalspieler zwar auf 40 Bundesliga-Einsätze, ganz durchsetzen kann er sich aber nicht und geht 2019 für 2 erfolglose Jahre zum LASK. Aber mit dem Wechsel zur WSG Tirol kommt der Karrieresprung. Als Mittelfeldspieler avanciert er rasch zum Regisseur, wird Kapitän und ist mit 10 Toren und 4 Vorlagen vergangene Saison auch noch Topscorer der Tiroler. Den auslaufenden Vertrag verlängert er nicht und will ins Ausland, aber dieser Wunsch erfüllt sich nicht. Jetzt hat die Wiener Austria zugeschlagen. Nach Sky-Informationen fehlen nur noch die Unterschriften auf dem Vertrag. Der Wechsel nach Wien ist jedenfalls ein weiterer Karriereschritt, auch wenn die Austria derzeit Tabellenletzter ist.
0: Und wir schauen, was das Wetter so mit sich bringt. Der Herbst klopft schon ein bisschen an, aber davor bleibt es noch sonnig. Alle Aussichten hat Alexander Radl her aus der Cheers für Austria in Innsbruck. Schönen Nachmittag.
3: Schönen Nachmittag. Ein herrlicher Spätsommertag geht zu Ende. Auch abends und nachts bleibt es trocken und ruhig. Die Temperaturen sinken auf meist 16 bis 11 Grad. Auch morgen Montag ist die Luft sommerlich warm, die Verhältnisse sind aber nicht mehr ganz beständig. Wiederholt schatten durchziehende Wolkenfelder die Sonne ab. Im Tagesverlauf kann auch da und dort ein Regenschauer dabei sein. Tendenziell wird es dann am Nachmittag wieder trockener und sonniger. Der Dienstag bringt föhnigen Einfluss und viel Sonnenschein mit sich. Dabei wird es sogar noch einmal hochsommerlich heiß. Eine Kaltfront bringt dann am Mittwoch aufkommenden Regen und Abkühlung. Damit stellt sich das Wetter nachhaltig um. Es geht wechselhaft mit gemäßigten Temperaturen weiter.
0: Vielen Dank, Alexander Radl. Und wir schauen auf die Straßen jetzt um kurz nach 4:30 und da schaut es gut aus, da kommen Sie gut voran. Alle Straßen sollten frei sein. Falls Ihnen aber was auffällt, dann melden Sie sich bitte hier bei mir 0800 20 4000.
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0: Schönen Sonntag für Arlberg. 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
1: Willkommen zum Journal um 5 mit diesen Themen. In der Koalition wird über das Zukunftspaket gestritten. Spannung vor Wahlschluss im deutschen Bundesland Sachsen-Anhalt. Und den turbulenten Formel-1-Grand-Prix von Italien gewinnt der Italiener Kimi Antonelli. Aus dem Journalstudio begrüßt sie Arthur Treinacher. Bis zu 500 Euro für jedes neugeborene Kind und Steuerfreiheit für die Anlage bis zur Volljährigkeit. Das sieht das von Bundeskanzler Christian Stocker vorgeschlagene Zukunftsdepot vor. In der Koalition herrscht nun aber Uneinigkeit darüber, ab wann es gelten soll. Viktoria Waldhäusl berichtet.
2: Geht es nach der ÖVP, soll das sogenannte Zukunftsdepot ab 01.01.2027 gelten. Das sei so vereinbart, sagt Familienministerin Claudia Bauer in einer schriftlichen Stellungnahme und Zitat: Ich gehe davon aus, dass Vereinbarungen innerhalb der Bundesregierung auch eingehalten werden. Zitat Ende. Der Appell geht an die SPÖ, denn die Neos sehen kein Hindernis für eine rasche Umsetzung, wie es auf Anfrage heißt. Finanzminister Markus Matterbauer von der SPÖ hat dagegen zuletzt in Frage gestellt, ob der Zeitplan der ÖVP realistisch ist, unter anderem, weil die Finanzierung über die nächsten 2 Jahre hinaus unklar sei. Und auch heute heißt es einmal mehr aus seinem Büro, Zitat: Ein Start mit 01.01.27 ist technisch praktisch unmöglich und es gäbe auch kein fertiges Konzept.
1: Nach Gesprächen mit Russlands Machthaber Putin sind die US-Sondergesandten Steve Witkoff und Jared Kushner zum Mittag in Kiew eingetroffen. Das Treffen mit Präsident Zelensky dürfte inzwischen beendet sein. Der Kreml hatte die Gespräche mit Putin gestern als konstruktiv bezeichnet. US-Präsident Trump hatte seine Vermittler mit einem neuen Vorschlag nach Russland und in die Ukraine entsandt. Im deutschen Bundesland Sachsen-Anhalt wird ein neuer Landtag gewählt. In einer Stunde schließen die Wahllokale. Es zeichnet sich eine hohe Beteiligung ab. Das Ergebnis wird mit Spannung erwartet, denn die AfD, die Alternative für Deutschland, könnte die absolute Mehrheit erreichen. Die Partei wird in dem Bundesland vom Verfassungsschutz als gesichert rechtsextrem eingestuft. Mehr von Ansgar Gersmann.
3: Seine Anhänger feiern Ulrich Siegmund bei der Stimmabgabe. Allein zu regieren ist das erklärte Ziel des AfD-Spitzenkandidaten. Wenn er Ministerpräsident in Sachsen-Anhalt werden will, hat er auch keine andere Wahl. Alle anderen Parteien haben eine Koalition mit der AfD ausgeschlossen. Für sie ist der Kurs der Partei zu radikal. Aber auch eine Regierungsbildung ohne die AfD dürfte eine Herausforderung werden. Die Meinung an der Urne ist gespalten.
4: Erhoffen tue ich mir die absolute Mehrheit für die AfD.
5: Kein Hass, auf gar keinen Fall Hass. Und die dürfen wir auch nicht wählen, die den Hass sehen.
3: Am Nachmittag hat sich eine hohe Wahlbeteiligung abgezeichnet. Das Ergebnis dürfte Signalwirkung für die Bundespolitik haben.
1: Eine erste Prognose wird für 18 Uhr erwartet. Ein 87-jähriger Pensionist aus dem Innviertel ist falschen Polizisten zum Opfer gefallen. Die Betrüger behaupteten, Einbrecher hätten es auf ihn abgesehen und forderten ihn auf, Bargeld und Gold vor die Haustür zu legen. Der Mann folgte den Anweisungen und verlor knapp 30.000 Euro. Die Täter sind flüchtig. Zum Sport. Im legendären Autodrom von Monza ist vor wenigen Minuten der 97. Grand Prix von Italien zu Ende gegangen. Gerhard Prohaska, ein Italiener, triumphiert in Italien nach einem turbulenten Rennen.
6: Es war eine sensationelle Leistung, die Kimi Antonelli abgeliefert hat. Als 19. gestartet, gewinnt er vor seinen Heimfans, schnappt sich 3 Runden vor dem Ende sogar noch seinen Teamkollegen George Russell, der damit wohl endgültig aus dem WM-Rennen draußen ist. 3. wird Max Verstappen, 4. Lando Norris und 5. Oscar Piastri. Aber was war das für eine Leistung von Kimi Antonelli, der die WM-Führung weiter ausbaut auf nun 66 Punkte. Und die Geschichte des Grand Prix schreibt auch Charles Leclerc, der bei einem heftigen Crash aber Gott sei Dank unverletzt bleibt.
1: Und der unter Druck stehende FIFA-Präsident Gianni Infantino will 2027 für eine weitere Amtszeit kandidieren. Eine Sprecherin des Weltfußballverbands bestätigte, dass sich an seiner angekündigten Wiederwahl nichts geändert habe. Das war das Journal um 5 mit Arthur Treinacher.
7: Ja, und das Wetter heute so richtig zum Genießen, oder? Da gibt es heute ganz viel Sonnenschein für uns. Wolken sind fast keine da und dazu gibt es bis zu 28 Grad. In Bludenz zum Beispiel sind wir schon knapp dran, 27 Grad sind es da. Morgen Montag dann auch wieder Sonnenschein, aber dazu gesellen sich auch immer wieder Wolken. Die bringen dann teils auch einige Regenschauer mit, vor allem um die Mittagszeit. Im Montafon sind kleinere Schauer auch am Nachmittag möglich. Dazu gibt es aber wieder bis zu 30 Grad und am Dienstag dann auch wieder ein Sonnentag mit bis zu 31 Grad. Am Mittwoch beginnt es dann aber so langsam zum Herbsteln. Wir schauen auf die Straße jetzt, 5 nach 5, und da staut es sich momentan in Bregenz. Und zwar im Bregenzer Stadtgebiet, vor allem wenn Sie da auf der L190 von Lochau in Fahrtrichtung Bregenz unterwegs sind. Da geht es momentan um die 10 Minuten länger. Sonst schaut es gut aus auf Vorarlbergstraßen. Falls Sie aber Infos haben, dann freue ich mich, wenn Sie mich anrufen. 0800 20 4000.
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7: Sonnenbrille rauf und raus in diesen Sonntag. Noch ist Zeit, was Schönes zu machen. Ein Spaziergang vielleicht mit dem Hund oder sonst mit jemandem, ist auch nicht mehr so heiß. Oder mit Freunden zusammensitzen und quatschen. Einfach im Liegestuhl vielleicht, im Garten oder auf der Terrasse. Egal, wie Sie diesen Sonntag verbringen. Schön, dass wir es quasi irgendwie ein bisschen gemeinsam gerade machen. Sie machen sich's fein und ich spendiere Ihnen quasi den Soundtrack zu Ihrem Sonntag direkt aus dem Studio. Teamwork makes the dream work. Schönen Sonntag, Vorarlberg.

0: Tom Petty. Seine Musik ist einfach immer echt die beste. Ich liebe sie. Radio Vorarlberg hier. Schönen Sonntag wünsche ich Ihnen und schön, dass wir Sie ein bisschen durch diesen Sonntag begleiten dürfen. Ich hoffe, Sie haben es fein.
1: Schön.

0: Na, wen haben wir erwischt beim Mitsingen? Hey Jude. Na, na, na, na, oder? Alle mit dabei. Jetzt konzentrieren wir uns kurz. 17.30 Uhr ist es. Zeit für die Nachrichten.
1: Mit Katharina Bartlock. Der ÖRMTC kritisiert den Tarifdschungel bei Ladestationen für Elektroautos. Je nach Zahlart kann ein Ladevorgang fast das Doppelte kosten. Zahlt man bei einer Ladestation der Illwerke VKW mit deren Ladekarte, fallen rund 29 Euro an, mit einer Karte eines Fremdanbieters fast 53 Euro. Der ÖRMTC fordert zum Schutz der Verbraucher Grenzen für Preisaufschläge oder gesetzliche Höchstpreise. In Hart beschäftigt ein Einbruch in eine Werkstatthalle die Polizei. Unbekannte Täter sind im Zeitraum zwischen gestern Mittag und heute Vormittag dort eingebrochen und haben einen Geländewagen und zwei Kennzeichentafeln gestohlen. Wie die Täter in die Werkstatt kamen, ist unklar. Fußballspieler Valentino Müller steht vor einem Wechsel zu Austria Wien. Der 27-jährige Ex-Altacher hat in den vergangenen Jahren bei der WSG Tirol überzeugen können und macht jetzt den nächsten Karriereschritt. Thomas König.
2: In Altach bringt es der damalige Nachwuchsnationalspieler zwar auf 40 Bundesliga-Einsätze, ganz durchsetzen kann er sich aber nicht und geht 2019 für zwei erfolglose Jahre zum LASK. Aber mit dem Wechsel zur WSG Tirol kommt der Karrieresprung. Als Mittelfeldspieler avanciert er rasch zum Regisseur, wird Kapitän und ist mit 10 Toren und 4 Vorlagen vergangene Saison auch noch Topscorer der Tiroler. Den auslaufenden Vertrag verlängert er nicht und will ins Ausland, aber dieser Wunsch erfüllt sich nicht. Jetzt hat die Wiener Austria zugeschlagen. Nach Sky-Informationen fehlen nur noch die Unterschriften auf dem Vertrag. Der Wechsel nach Wien ist jedenfalls ein weiterer Karriereschritt, auch wenn die Austria derzeit Tabellenletzter ist.
0: Heute wieder viel Sonne, Wolken gibt es nur ganz wenige und dazu ist es fein warm, bis zu 27 Grad. Morgen Montag wird es dann schon ein bisschen wechselhafter, also schon ein paar Sonnenstunden mit dabei, aber um die Mittagszeit kann es stellenweise kurz regnen. Richtung Montafon kann der Regen auch bis zum Nachmittag gehen. Dazu aber wieder bis zu 30 Grad und am Dienstag meist sonnig, weniger Regenschauer und noch dazu heiß. 31 Grad sind möglich und ab Mittwoch, ja, da wird es dann herbstlich. Schöne Grüße auf die Straßen. Es ist kurz nach 6:30. Es staut sich momentan in Bregenz, und zwar auf der L190 von Lochau in Fahrtrichtung Bregenz. Da sind es um die 10 Minuten, die Sie mehr einplanen müssen. Allgemein rund ums Bregenzer Stadtgebiet dauert es momentan einfach ein bisschen länger. Sonst schaut es gut aus, falls Ihnen was auffällt. Stauunfallblitzer. Ich bin gerne erreichbar für Sie. 0800 20 4000.
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0: Und ich habe da so eine kleine Vermutung, warum es da in Bregenz ein bisschen länger geht. Hallo!
5: Hallo Vorarlberg, ich bin Marion und ich bin gerade auf dem Weg zum Reinhard-Fenrich-Konzert heute Abend zu Bregenz. Ich freue mich schon voll auf mein absolutes Highlight, I am from Austria. Ich wünsche euch auch ganz einen schönen Sonntagabend und wir stimmen uns jetzt noch gehörig ein und hören nochmal alle Reinhard-Fenrich-Songs. Und alle, die heute nicht aufs Konzert gehen, wünsche ich noch viel Spaß mit Radio Vorarlberg.
0: Na, vielen Dank. Ganz viel Spaß beim Reinhard-Fenrich-Konzert. Wir sind mit dabei mit James Blunt gleich, Owen Paul und das sind Laid Back. Wake 'em, man. Schönen Sonntag.

Der 6. September. Es ist jetzt gleich mal, ja, kurz nach 5:45. Bevor ich mich jetzt demnächst in Richtung Feierabend mache, habe ich noch gute Musik für Sie dabei. Gut für diesen Sommertag, oder? Schön zum Mittanzen, La Bamba. David Bowie gibt's auch. Der geht auch immer. Die beste Musik für Ihren Sonntag.

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1: Mit Martina Kofler im Studio. Die beiden US-Vermittler Witkoff und Kushner haben heute ihre Gespräche über eine mögliche Wiederaufnahme von Friedensverhandlungen für die Ukraine fortgesetzt und sind von Moskau nach Kiew gereist. Dort wurden sie von Präsident Zelensky empfangen. Ansgar Gersmann berichtet.
2: Mit dem Zug sind die US-Unterhändler zu Mittag in Kiew angekommen. Wenig später empfängt sie der ukrainische Präsident Volodymyr Zelensky im Zentrum. Es ist der erste Besuch des US-Sondergesandten Steve Witkoff und dem Präsidentenschwiegersohn Jared Kushner in der ukrainischen Hauptstadt. Laut Donald Trump haben sie Ideen für eine mögliche Beendigung des Krieges dabei. Details dazu gibt es aber nicht. Gestern waren sie in Moskau empfangen worden und hatten Gespräche mit dem russischen Präsidenten geführt. Der Kreml bezeichnete die dreistündige Unterhaltung später als konstruktiv, äußerst offen und vertrauensvoll. Auch in Kiew dauern die Gespräche wenige Stunden. Man hoffe auf weitere Fortschritte und sei ermutigt von der substanziellen Diskussion, heißt es danach von US-Seite.
1: Bei der Landtagswahl in Sachsen-Anhalt haben in diesen Minuten die Wahllokale geschlossen. Noch gibt es keine Hochrechnung, aber soeben wurde eine erste Prognose veröffentlicht, beruhend auf Wählerbefragungen. Und demnach kommt die AfD, die ja in Sachsen-Anhalt gesichert rechtsextrem eingestuft ist, mit ihrem Spitzenkandidaten Ulrich Siegmund auf 44,5% der Stimmen. Die CDU von Ministerpräsident Sven Schulze halbiert sich auf 18,6%. Deutliche Verluste gibt es wohl auch für die anderen Regierungsparteien SPD und FDP. Das ist wie gesagt eine erste Prognose. Die erste Hochrechnung wird gegen 18.30 Uhr erwartet. Wir informieren dann ausführlich in den nächsten Nachrichten. Experten warnen vor der unsachgemäßen Entsorgung von Lithiumbatterien und Akkus, wie sie etwa in blinkendem Kinderspielzeug oder Einweg-E-Zigaretten vorkommen. Landen diese Produkte im Restmüll, können sie Brände auslösen. Mehr von Petra Ottitsch.
3: Im Restmüll entsorgte Lithiumbatterien und Lithium-Ionen-Akkus sind sehr gefährlich. Oliver Fischer, Betriebsleiter des Abfallentsorgungsunternehmens Brandner in Krems, sagt:
4: Beim Restmüll wird quasi mit großen Baumaschinen der Müll in eine Presse geschmissen. Wenn halt da irgendwo der Akku gebrochen wird, entsteht sofort eine Flamme und es ist schwer zu löschen.
3: Brandners Sicherheitsbeauftragter Roland Schönbichler ergänzt:
5: Unser letztes Brandereignis war ein Blinkerlicht-Kinderschuh, wo der Lithium-Ionen-Akku verbaut war. Das wäre mein großer Appell, bitte nicht irgendwelche Elektrogeräte im speziellen Lithium-Ionen-Akkus im Restmüll werfen oder in die gelbe Tonne werfen.
3: Unsachgemäß entsorgte Batterien und Akkus sind die Hauptursache für Brände in Müllsammelstätten. Sie werden am besten in Wertstoffsammelzentren oder in Verkaufsstellen mit Rücknahme gebracht.
1: Petra Ottitsch hat informiert. Das waren die Nachrichten mit Martina Kofler.
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8: Ich hoffe, Sie genießen die Sonnenstrahlen heute. Noch bleibt ein bisschen Zeit, um viel Vitamin D aufzusaugen. Es wird noch ein schöner Abend. Der Himmel strahlend blau, die Temperaturen angenehm. 21 Grad sind es gerade in Gaschurn, 27 Grad in Bregenz. Morgen am Montag gibt es auch wieder Sonnenschein, aber dazwischen immer mal wieder kleinere Regenschauer, vor allem im Raum Montafon. Aber warm wird es morgen trotzdem wieder, bis zu 30 Grad und am Dienstag dann auch wieder sonnig und heiß. 31 Grad sind wieder möglich. Liebe Grüße in die Autos. 6:03 ist es, staut sich momentan immer noch in Bregenz auf der L190. Vor allem, wenn Sie da von Lochau in Fahrtrichtung Bregenzer Innenstadt unterwegs sind. Um die 15 Minuten Zeitverlust sind es immer noch. Falls Ihnen was auffällt auf den Straßen, rufen Sie bitte sehr gerne an 0800 20 4000. Schönen Sonntag noch.
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1: Am Mikrofon Eva Liebentritt. Die AfD hat die Landtagswahl im deutschen Bundesland Sachsen-Anhalt mit einem Rekordergebnis gewonnen. Laut ersten Hochrechnungen erreicht sie 44,5% und hat sich damit mehr als verdoppelt. AfD-Spitzenkandidat Ulrich Siegmund spricht in einer ersten Reaktion von einer grundlegenden Wende in dem Bundesland.
2: Wir haben genau das geschafft, was wir schaffen wollten. Wir haben in diesem Land Geschichte geschrieben. Das muss man ganz deutlich so sagen. Die Menschen haben hier ein ganz klares politisches Zeichen hier in Sachsen-Anhalt ausgesprochen. Es kann so nicht weitergehen. Wir brauchen eine grundsätzliche politische Wende in diesem Land mit einer Politik, die sich endlich wieder mit unseren eigenen Interessen, unserem eigenen Land beschäftigt. Und das ist ein Zeichen, das könnte kaum deutlicher sein. Natürlich auch ein Zeichen in Richtung Berlin.
1: Die CDU von Ministerpräsident Sven Schulze stürzt historisch ab und landet aktuell mit 18,5% auf Platz 2. Deutschland-Korrespondentin Maria Knips-Witting, kann die AfD damit zum ersten Mal in einem Bundesland regieren?
3: Trotz dieses Wahlsiegs schaut es eher nicht so aus, als ob die AfD in Sachsen-Anhalt regieren wird. Fast alle anderen Parteien, die laut diesen ersten Zahlen in den Landtag kommen, wollen nicht mit ihr zusammenarbeiten. Die AfD könnte eventuell mit dem Bündnis Sarah Wagenknecht auf eine Mehrheit kommen. Sie selbst hat aber eine Koalition eigentlich ausgeschlossen. Wir müssen jetzt das endgültige Wahlergebnis abwarten, um das alles mit Sicherheit sagen zu können.
1: Ja, und wir haben es gerade gehört, das Ergebnis ist ein Debakel für die CDU. Hat das jetzt auch Auswirkungen auf die deutsche Bundespolitik?
3: In der CDU wird dieses historisch schlechte Ergebnis sicher zu Diskussionen führen. Die Nachwahlbefragungen zeigen, dass die Unzufriedenheit mit der Bundesregierung von Kanzler Friedrich Merz einen großen Beitrag zum Wahlergebnis in Sachsen-Anhalt geleistet hat. Merz und sein Reformkurs sind extrem unbeliebt. Selbst innerhalb seiner Partei hat der Kanzler viele Gegner. In der Koalition dürfte es jetzt also wieder zu offenen Diskussionen kommen, ob der aktuelle Kurs der richtige ist.
1: Analysiert ORF-Korrespondentin Maria Knips-Witting. Die Linke erreicht laut Hochrechnung aktuell 9,4%, die SPD 8,2%, die Grünen legen zu und kommen aktuell auf 8,9%, die FDP verliert und erreicht etwa 2%. Themenwechsel jetzt. Angesichts neuer israelischer Angriffe im Süden des Libanon hat Präsident Joseph Aoun die USA zum Handeln aufgerufen. Er spricht von einer neuen Eskalation, die staatliche libanesische Institutionen und Gesundheitseinrichtungen erreicht habe. Laut libanesischen Behörden sind bei den israelischen Angriffen 4 Menschen getötet worden und 20 verletzt. Ein 43-jähriger Wanderer ist im Gebiet von Brandberg im Bezirk Schwaz in Tirol ausgerutscht und 130 Meter abgestürzt. Seine Begleiter haben Alarm geschlagen. Nach der Erstversorgung ist der Verletzte mit dem Hubschrauber ins Spital gebracht worden. Das waren die Nachrichten mit Eva Liebentritt. Das Wetter.
4: Auf den sonnigen Tag folgt jetzt eine weitgehend klare, windschwache Nacht. Damit kühlt es zum Teil kräftig ab auf 16 bis etwa 6 Grad. Morgen überwiegt zunächst der Sonnenschein und die Temperaturen steigen auf sommerliche 24 bis knapp über 30 Grad, in 2000 Metern um 16 Grad. Im Lauf des Tages mischen sich dann von Westen her Wolken zur Sonne, vereinzelt kann auch ein Schauer oder ein Gewitter auftauchen, vor allem vom Montafon bis Oberkärnten. Damit dann auflebender Westwind, im Osten lange sonnig und warmer Südwind. So viel zum Wetter von Daniel Schlager.
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1: Am Mikrofon Eva Liebentritt. Es ist ein triumphales Ergebnis für die gesichert rechtsextreme Landes-AfD bei der Wahl in Sachsen-Anhalt. Sie holt mehr als 44%. Die bisherige Ministerpräsidentenpartei CDU stürzt historisch auf 18% ab. Ein Krimi um den Einzug kleiner Parteien hat begonnen. Aus Magdeburg berichtet Regina Pöll.
2: Noch läuft die Auszählung. Etwa das Bündnis Sarah Wagenknecht muss um den Einzug in den Landtag zittern, könnte aber die entscheidende Kraft sein, die die AfD in der Landesregierung duldet. Nach bisherigem Auszählungsstand fehlt der rechtsextremistischen Partei ein Mandat zur absoluten Mehrheit. So könnte sie also nicht allein regieren. Dennoch AfD-Spitzenkandidat Ulrich Siegmund jubelt und mit ihm Bundesparteiobfrau Alice Weidel. Sie fordert die bisher führende CDU nach deren Absturz auf, doch mit der AfD zu koalieren.
3: Wenn Sie willkürliche Politik gegen den Wählerwillen machen, dann machen Sie sich selbst überflüssig, weil Sie das Vertrauen der Wähler verspielen.
2: Die AfD war mit einer strengen Migrationspolitik in diese Wahl gegangen, fordert etwa, die Inklusion an Schulen zurückzufahren, sowie die öffentlich-rechtlichen Medien in Sachsen-Anhalt.
1: Die EU und Grönland wollen morgen eine engere Zusammenarbeit vereinbaren und das trotz Drohungen von US-Präsident Trump. Bei einem Besuch von EU-Kommissionspräsidentin von der Leyen in der Hauptstadt Nuuk ist geplant, eine neue EU-Grönland-Erklärung zu unterzeichnen. Außerdem werden EU-Investitionszusagen in dreistelliger Millionenhöhe erwartet. Großer Erfolg für den Wissenschaftsstandort Niederösterreich. 5 Nachwuchsforschende des Institute of Science and Technology Austria, kurz ISTA in Klosterneuburg, erhalten hochdotierte Stipendien vom Europäischen Forschungsrat. Insgesamt fließen 9,2 Millionen Euro in Projekte von künstlicher Intelligenz bis zur Astrophysik. Martina Fuchs berichtet.
4: Die Stipendien richten sich an Nachwuchsforschende, deren Promotion maximal 10 Jahre zurückliegt. Die Fördergelder sollen ihnen ermöglichen, eigene Teams aufzubauen und Grundlagenforschung voranzutreiben. Die Projekte kommen dabei aus ganz unterschiedlichen Forschungsbereichen. Eines beschäftigt sich etwa mit einer neuen Röntgendetektortechnologie. Damit sollen langfristig schärfere Bilder bei geringerer Strahlenbelastung ermöglicht werden. Ein anderes Projekt erforscht, wie Bakterien fremde DNA erkennen und zerstören. Mit den 5 Stipendien gehen in Österreich die meisten Förderpreise an das ISTA. Insgesamt erhalten 421 Wissenschaftler und Wissenschaftlerinnen in Europa einen Förderpreis vom Europäischen Forschungsrat.
1: Im österreichischen Fußballcup stehen 4 weitere Bundesligisten souverän im Achtelfinale. Red Bull Salzburg gewinnt in St. Pölten 3:0, Hartberg gewinnt in Steyr 4:0, der GAK siegt 2:0 in Kitzbühel. Einzig der WRC musste zittern, die Wolfsberger konnten sich gegen den burgenländischen Regionalligisten Pandorf erst im Elfmeterschießen für das Achtelfinale qualifizieren. Das waren die Nachrichten mit Eva Liebentritt. Zum Wetter.
5: Ein spätsommerlicher Sonntag geht jetzt zu Ende, der nächste wird deutlich herbstlicher. Die Umstellung erfolgt am Mittwoch mit einer markanten Kaltfront. Morgen aber Höchstwerte von 24 bis knapp über 30 Grad, dazu gibt es einiges an Sonne und im Osten mäßigen Südwind. Im Lauf des Tages mischen sich dann Wolken dazu, in Vorarlberg können schon früh ein paar Tropfen fallen. Am Nachmittag sind auch am Tiroler und Salzburger Alpenhauptkamm sowie in Oberkärnten Schauer und Gewitter möglich und zum Teil kommt Westwind auf. So viel zum Wetter von Daniel Schlager.
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6: Die beiden US-Vermittler Steve Witkoff und Jared Kushner sind heute nach Kiew gereist, die Hauptstadt der Ukraine. Vorher haben sie in Moskau mit dem russischen Präsidenten Wladimir Putin gesprochen. Beide Verhandler arbeiten für den US-amerikanischen Präsidenten Donald Trump. Es ist der erste Besuch der beiden in der Ukraine seit dem russischen Angriff im Jahr 2022. Sie sprechen mit dem ukrainischen Präsidenten Volodymyr Selenskyj über ein mögliches Ende vom Krieg zwischen der Ukraine und Russland. In diesem Sommer hat es über Österreich so viele Flüge wie noch nie gegeben. Von Ende Juni bis Ende August hat die Austro-Control 250.000 Flüge gezählt. Austro-Control ist die österreichische Behörde für Sicherheit von Flugverkehr. Am 25. Juli hat es in Österreich mit 4.502 Flügen einen neuen Rekord für einen einzelnen Tag gegeben. Auch für ganz Europa gab es einen neuen Tagesrekord. Die meisten Starts und Landungen hat es am Flughafen Wien-Schwechat gegeben, nämlich rund 740 am Tag. Für Reisende ist wichtig, die meisten Flüge waren pünktlich. Gestern sind zwei Bergsteiger aus Deutschland am Hohen Dachstein in Oberösterreich abgestürzt. Sie waren beim Abstieg auf dem Hallstätter Gletscher angeseilt unterwegs. Einer der beiden Männer ist dabei auf dem Eis ausgerutscht. Er hat den Freund an dem gemeinsamen Seil mitgerissen. Beide fielen rund 15 Meter tief in eine Gletscherspalte und verletzten sich schwer. Einer konnte trotzdem einen Notruf machen. Bergretter aus der Steiermark und Alpinpolizisten aus Oberösterreich kamen den beiden Männern zu Hilfe. Wegen Wind, Nebel und Dunkelheit war die Rettung aber sehr schwierig. Sie dauerte viele Stunden. Erst gegen 3 Uhr in der Früh waren beide Männer im Spital. Das waren die Nachrichten in einfacher Sprache, gelesen von Martina Kofler.
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0: aber das macht auch kein vernünftiger Mensch, trinkt Wasser aus der Tasse. Wieso trinkst du Wasser aus der Tasse?
1: Ich habe die Flasche wieder mal vergessen. Es gibt dann nichts Schlimmeres. Was bleibt da dann übrig? Dann nimmst du halt irgendeine Tasse und Wasser schmeckt aus einer Tasse einfach anders und nicht gut.
0: Das ist auch noch so eine Alu-St. Pauli-Tasse.
1: Ja, die haben wir von, das ist unser Wochenende, war das.
0: Aus St. Pauli haben wir die.
1: Na, ja.
0: Das war ganz kreativ, in St. Pauli eine St. Pauli-Tasse kaufen. Okay. Ja gut, also wir werden das jetzt akzeptieren müssen, dass Christian Sutter...
1: Und Dominik Dabré, was?
0: Ja, dass Christian Sutter zwar hydriert ist, aber mit Widerwillen. Also widerwillig hydriert. Könnte auch ein guter Name für die Folge sein. Ist jetzt schon ein cooler Folgentitel. K2 Minuten vorbei und schon ein guter Folgentitel. Widerwillig hydriert. Mit Christian Sutter und Dominik Dabré. Ja, generell ein cooler Podcast-Titel. Wenn wir mal einen neuen Podcast brauchen.
1: Ja, machen wir das, ja. Wenn Kaktuskuscheln abgesetzt wird, dann...
0: Endlich.
1: Dann machen wir ganz ein neues Konzept. Ganz ein neues Konzept.
0: Ich habe eine Idee. Ja? Zwei Typen, ein Mikrofon.
1: Und kein Konzept.
0: Genau. Genial, oder?
1: Ja, genau. Das Ganze nächste Woche dann auch noch live, also an diesem Freitag. Messe, Freitagvormittag von 10 bis 12, wer nicht arbeiten muss zu der Zeit, der kann gerne vorbeikommen.
0: War das Absicht eigentlich, dass wir uns also wir wurden ja eingeteilt, zur Entschuldigung, wir haben uns das nicht ausgesucht, wir das machen, das wurde uns aufgezwungen, aber wir machen es gern. Und ich würde vorschlagen, unser Slot ist am Freitag auf der Herbstmesse Dornbirn, ich glaube Halle 12.
1: Das war's
0: ist
1: schon
0: dieser
1: nicht.
0: ORF-Stand, Halle 12.
1: Ich komme da hin, wo du bist.
0: So wie findest du mich, wenn du nicht weißt, wo fängst du an? Du willst nur, ich weiß genau, was du willst. Du gehst zuerst durch den Gewürzstand durch.
1: Oh, jetzt muss ich wirklich.
0: Und dann gehst du so über den Burgenländer, übers Burgenländer Wein. Suchst du dann mich, in Anführungszeichen.
1: Ja,
0: genau. Super.
2: Vielleicht bringe ich noch ein Händel mit.
0: Und ich muss da unser Studio in die Messe schleppen. Unser kleines portables Studio.
1: Ja.
0: Werden wir da nämlich aufstellen. Ich habe schon probiert, einen Strom zu organisieren. Ich hoffe, wir kriegen einen Strom.
1: Schauen wir mal. Und sonst muss halt irgendeine Kaktuskuschlerin oder Kaktuskuschler in die Pedale treten und Strom produzieren.
0: Es wird gerade verlegt, das Kabel.
1: Hört das Kabel?
0: Hört man im Hintergrund, manchmal hört man es schleifen und kreischen.
1: Ja, genau.
0: Das wird gerade das Kabel darüber verlegt.
1: Und der Messestand wird dann aufgebaut noch. Und,
0: 10 bis 12.
1: Ja, 10 bis 12. Und das ist die Chance. Das ist die Chance für alle Kaktuskuschlerinnen und Kaktuskuschler, die noch keine Tasse haben, dass sie eine abstauben.
0: Stimmt, du hast da was organisiert, gell? Ja. Du hast so ein Tassenbasar quasi.
1: Ja. Also die Stückzahl ist begrenzt. Wir können das jetzt nicht wirklich so in die Menge werfen, sondern die Stückzahl ist begrenzt. Aber ich nehme doch eine schöne Stückanzahl an Tassen mit.
0: Das sind doch nicht die Giveaways, die klassischen. Das sind nicht die Dinge, die man so rausgibt, sondern das... Ja. Oder irgendwie muss man sich das trotzdem
1: verdienen. Wir brauchen ein Codewort einfach. Das Codewort, ich bin eine Kaktuskuschlerin. Und alle Kerle sagen, ich bin ein Kaktuskuschler.
0: Das ist gut.
1: Und dann gibt es eine Tasse. Aber das müsst ihr für euch behalten. Das dürft ihr nicht weitererzählen. Das ist nur für euch.
0: Dann machen wir jetzt gerade spontan.
1: Ja?
3: 1, 2 oder 3.
0: Der lästigsten Messebesucher, die es gibt. Einfach nur, dass wir das gleich mal klargestellt haben. Wir haben mir überlegt, ob wir nicht so ein kleines Bullshit-Bingo machen für die Messe.
1: Ja, das stimmt.
0: Weißt du, so ein kleines, alles, was du gefragt wirst an so einem Stand, wenn du Aussteller bist, wer das selber mal gemacht hat.
1: Ja, genau. Der weiß sofort, der weiß eh schon, über was wir reden.
0: Genau.
1: Aber für alle, die jetzt die Messe nur als Besucherin kennen,

0: geflogen kommt.
1: Mir muss meine dicke Haut reichen.
0: Ja, du trinkst dir Mut an vorher im Bogen, ja, in der Bogenländerhalle, im Bogenländerstand.
1: Genau.
0: Okay, also mein eigentlich ist das Platz 1 bis 3 belegt eine Gruppe. Nämlich die jede Möglichkeit nutzen, um irgendwie gratis in die Messe reinzukommen. Da gibt es ja einige Möglichkeiten. Ne? Es gibt so den Fahrradtag, komm mit dem Fahrrad, ja, komm als Pensionist. Ja, ja. Also da gibt es mehrere Möglichkeiten, wie man gratis reinkommt.
1: Wenn du als Pensionist mit dem Fahrrad kommst, was ist dann? Kriegst du was zurück?
0: Da kommst du doppelt gratis rein.
1: Doppelt.
0: Da kommst du vorne und hinten noch einmal rein. Wenn du von vorne reingekommen bist und fertig bist, dann kommst du hinten gerade nochmal gratis rein. Und dann gehst du, weil du ja gratis reingekommen bist,
1: ja,
0: und noch nicht genug gratis war, du hast so einen Sack dabei,
1: ja,
0: und der Sack ist leer, am Beginn deines Messebesuches.
1: Ja, ganz genau.
0: Und dann gehst du durch,
1: ja,
0: und wenn du hinten rauskommst und dann wieder rein willst, weil du ja zweimal gratis reinkommst, dann ist der Sack voll. Mit lauter Gratis-Scheiß.
1: Ja.
0: Wofür braucht ihr das?
1: Für nix.
0: Könnt ihr mir das einmal verraten? Ja. Die Schlüsselanhänger, die Fitzers.
1: Coolies. Immer noch. Coolie geht immer noch.
0: Ja. Prospekte, sogar Prospekte.
1: Ja.
0: Ich hatte mal mit einem Verein einen Stand da drinnen und wir hatten völlig sinnfreie Prospekte. Und die haben wir mitgenommen. Die waren weg. Wir haben auch die echten Giveaways. Also wir hatten so Jass-Karten, die waren echt cool, mit eigenem Logo, eigenem Design und so. Die haben wir weg versteckt, weil sonst wären die am ersten Tag bis 12 Mittag weg gewesen und dann nur noch die sinnlosen Prospekte rausgelegt. Die waren weg.
1: Ach Gott, ey. Also das ist auf jeden Fall eine Kategorie, die gibt es immer noch und die wird dann nicht aussterben, solange es die Messe gibt. Und dann gibt es die kommen an Stand und jetzt auf unser Gewerbe, aufs Radio bezogen dann, die kommen so zum Stand, dann kommt jemand zu dir und dann sagt, so, sehen Sie die Zähne noch? Oder?
0: Und du sagst,
1: ja.
0: Ja, genau. Es kann natürlich blöd laufen, gell?
1: Ja.
0: Eigentlich muss die erste Frage sein, warum?
1: Ach so,
0: warum?
1: Genau.
0: Jetzt ja, ist die beste Witze. Ah ja, dann bin ich das.
1: Dann bin ich es, genau. Bin ich genau. Das, du bist verkaufstechnischer sehr gut von Grund an geschult. Von Grund
0: das auf kommt
1: geschult.
0: Von dir. Du hast mir da in den letzten Jahrzehnten, die wir uns kennen, hast du mich geschult.
1: Man muss immer zuerst einmal ein, zwei Gegenfragen stellen, damit man diese Kundschaft oder diesen Gast einordnen kann. Was will der wirklich?
0: Und dann gibt es natürlich noch die Klassikerfrage, das ist dann die zweite Frage, auf die, ob du der Zehner bist, ist, und was gibt's bei euch am Stand? Und dann wird wieder der Sack gefüllt. Ja. Deshalb ist das für mich Platz 1 bis 3. Und das waren
2: 1, 2 oder 3.
0: Der lästigsten Messebesucher. Aber eigentlich freuen wir uns ja darauf, dass wir endlich wieder mal euch treffen.
1: Eben, ihr könnt ausbrechen aus diesen Standards.
0: Bitte, fallt positiv auf.
1: Kommt doch vorbei, wir freuen uns auf euch und lasst euch mal was anderes einfallen. Ja,
0: ohne Sack. oder ihr habt was in dem Sack drin und bringt uns nur bitte nichts zu essen.
1: Nein, nichts zu essen, bitte. Nein, das
0: bringt doch nichts mit.
1: Bringt euch mit und eure gute Laune und dann quatschen wir ein bisschen und dann schauen wir. Wir machen da.
0: Ich würde sagen, ich würde es 11 Uhr vorschlagen. So Aufzeichnungsbeginn.
1: Schon?
0: Oder?
1: Nee.
0: Warum?
1: 22:30. Dass wir hinten draußen einfach noch ein bisschen Luft haben.
0: Ja, okay. Ja, ihr wollt uns nur Zeit zum Aufbauen geben und die ganzen Fragen beantworten und so.
1: Ah, das schaffen wir schon.
0: Ja.
1: Sonst.
0: Ja, das Kabel wird immer länger. Das Kabel, langsam, bald ist es bei der Herbstmesse drüben.
1: Ja.
0: Okay, dann machen wir 22:30. Also 11, was? 10:30 Uhr.
1: Ja.
0: Aufzeichnungsstart.
1: Ja. Und für uns ab 10 Uhr aufwärmen, aufbauen und erst die Fragen beantworten, da wechseln wir uns ab und Aufzeichnungsstart um 10:30 Uhr.
0: Sehr gut. Wenn ihr da, und da könnt ihr einfach vorbeischauen. Also wir nehmen auch das Martin-Kopf-Gedächtnis-Mikrofon mit, da wo er sich immer versucht, in diesem Podcast hier reinzudrängen.
1: Das bekommt ihr.
0: Germany's Next Topmodel-Geschichten erzählen. Darf ich da gerade kurz einen Einwurf machen?
1: Ja?
0: An alle Martin-Kopf-Fans und alle Germany's Next Topmodel-Fans.
1: Er kommt nicht.
0: Nein. Aha. Ich habe in dieser Woche eine Wette gegen ihn gewonnen bezüglich Germany's Next Topmodel.
1: Oh.
0: Und ich glaube auch deshalb ist er nicht da. Ah. Also normal würde er ja, wenn es um sowas geht, würde er sofort in diese Folge sich reinreklamieren. Es ging um den Satz, zack die Bohne.
1: Zack die Bohne.
0: Also ein Satz, ich würde das nicht als Satz bezeichnen.
1: Zack die Bohne.
0: Ja, von wem? Von wem?
1: Mir fällt der Name nur nicht ein. Das ist
0: Ja, ich glaube, du meinst die richtige. Ja. Es gab zwei in der Staffel.
1: Sie hat dann reich geheiratet später.
0: Das weiß ich nicht.
1: Doch, und sie war auch immer ein bisschen auf der erotischen Seite.
0: Wie schaut sie aus?
1: Ja, sie hat dann blonde, kurze Haare.
0: Ja, also genau.
1: In dieser Staffel hat man ihr die Haare gekürzt und sehr

0: Figur betont immer und sie wollte, das wollte sie auch. Sie wollte alles herzeigen, was sie so hat.
1: Ich gebe dir den ersten Teil des Vornamens.
0: Ja.
1: Gina.
0: Ja, Lolo Brigida.
1: Na, Lisa.
0: Ja, Lisa.
1: Luffy.
0: Luffy. Genau, Gina Lisa.
1: Martin Kopf hat behauptet, es war die Sarah.
0: Nein.
1: F. Irgendwas. Nein.
0: Das hätte sogar ich gewusst.
1: Ha. Komm, schlag ein. Ja.
0: Yes.
1: Ha. Es sind die kleinen Erfolge.
0: Und was hast du gewonnen?
1: Ja, eben nix.
0: Ah, komm.
1: Ich hätte...
0: Ein Glas Nutella hätte es wenigstens.
1: Ja, stimmt. Mein Gott, ich hätte besser... Schau, im Verwandeln, im Verhandeln, da kann ich noch viel von dir lernen.
2: Grüß dich, hallo, ist der Harald. Am Silbersee hat der Winito Spaß und der Old Shatterhand ist eine gute Partie. Der Jägerbau und unser Vertrauen. Der Universale 67 garantiert 93. Dankeschön. Wiederhören.
1: Folge 200...
0: Ich glaube 95 oder 96, sowas.
1: Kaktuskuscheln jedenfalls.
0: Ja.
1: Das ist euer Podcast, euer Emotionen-Podcast, da wo ihr es mal rauslassen dürft.
0: Mit Dominik Dupré.
1: Und Christian Sutter.
0: Deine Träne im Auge habe ich schon gesehen. Warum denn?
1: Es ist wirklich nicht übertrieben, dass es mich das leicht gerührt hat, diese E-Mail, weil es so viel aussagt in so wenig Sätzen. Er ist reingekommen diese Woche an kaktuskuscheln@orf.at von der Andrea, vom Rudi und von der Zoe. Sie schreiben, lieber Dominik Dupré und lieber Christian Sutter, fast hätten wir es geschafft, unseren Lieblingspodcast live mitzuerleben. Die Voraussetzungen schienen optimal. Wir wären in Vorarlberg, Klammer, wir kommen aus Wien, Klammer zu, und wir haben rechtzeitig von eurem Auftritt bei der Herbstmesse im letzten Podcast gehört. Absatz. Aber dann, Rufezeichen, Absatz. Eure treue, vierbeinige Hörerin Zoe, ich drehe das jetzt zu dir.
0: Oh Gott, ist das süß.
1: Oder? Das, also diesen Hundeblick, das, man sieht gar nicht, der Kopf ist so groß und die coolen Augen so süß, man sieht den Rest vom Körper. Keine Ahnung.
0: Damit die googeln
1: Jack
0: können.
1: Russell, na, keine Ahnung, was das ist. Süß, das krasse süß.
0: Das googeln wir.
1: Ich lese weiter vor.
0: Ich möchte, dass die Kuschlerinnen und Kuschler wissen, über was wir da so schwärmen.
1: Google-Lense ist das Viech. Eure treue, vierbeinige Hörerin Zoe kann leider nicht mit hinein.
0: Oh... Das gibt's ja nicht.
1: Vielleicht wäre es möglich, diese Vorschrift zu überdenken und podcast-affinen Hunden den Zutritt zu erlauben. Herzliche Grüße aus Wien, Andrea, Rudi und Zoe.
0: So, und jetzt googelt bitte, damit ihr wisst, dass das gar nicht geht. Also man muss diese Vorschrift, da muss man Ausnahme machen. Das ist ein Affenpinscher. Affenpinscher.
1: Sie schreibt ja auch podcast-affin. Eine Podcast-affin.
0: Ah, drum.
1: Ist das.
0: Okay.
1: Die Zoe. Die Zoe ist so süß. Süß mit Z. Wie machen wir das jetzt? Und das wollte ich jetzt eigentlich, darum bringe ich das dann mit.
0: Ich habe eine Idee.
1: Wie machen wir das?
0: Ich habe eine Idee.
1: Haben wir einen Hundesitter?
0: Nee. Nennt doch einfach so eine Tasche, wo man normal immer die Kulis und das ganze Prospekt und das ganze Zeug reinschmeißt. Und dann nehmen wir, wenn die Tasche groß genug ist, kommt die Zoe in so eine Tasche.
1: Das ist eine gute Idee. Oder? Ihr macht es so, dass immer einer draußen wartet mit der Zoe. Und dann kommt halt der andere rein für so 10 Minuten und kommt dann und sagt was im Podcast. Ab 10:30 haben wir jetzt gesagt, sind wir vor Ort in der Herbstmesse. Mhm. Oder noch einmal eine andere Variante.
0: Ja, ich habe noch auch eine neue Idee. Wir haben lauter Ideen.
1: Wir sammeln jetzt eure Vorschläge an kaktuskuscheln@orf.at. Vielleicht erklärt sich ja jemand bereit, dass er derweil auf die Zoe aufpasst vorne draußen. Also irgendwie, dass wir euch den Kontakt herstellen, dass er auf die Zoe aufpasst. Es soll ja durchaus Menschen geben, die Hunde mögen, anders als die Messe. Und dann kommen der Andrea und die Rudi derweil, na umgekehrt, die Andrea und der Rudi derweil rein.
0: Oh, noch eine Idee hätte ich dann, aber die Halle 12, das ist nicht die rote da, die knatschrot ist da so dazwischen.
1: Keine Ahnung. Da,
0: glaub, das hat ja fast jede Halle hat einen Hintereingang.
1: Ja.
0: Und dann machen wir das einfach, ich schaffe schon irgendwie, das schaffe ich.
1: Oder natürlich, wir fragen bei der Messe nach, ob wir da nicht irgendwie, wir haben ja irgendwie, ja. Werden wir wohl eine Connection zu denen haben. Ne?
0: Wir lenken sie einfach ab, die Messe.
1: Ja, gute Idee.
0: Ja.
1: Gute Idee. Wie?
0: Ja, ach,
1: das schaffen wir. Halten, das können wir.
0: Ein rotes Mikrofon vor die Nase halten,
1: wenn wir was können,
0: dann sind sie so geblendet.
1: Dann Menschen von dem abhalten, was sie wirklich gerne tun.
0: Dann kann die Zoe hinter uns reintrappeln.
1: Meist die Zoe süß. Ich schaue sie gerade wieder an. Schau mich nicht so an, Zoe.
0: Also schaut vorbei, wir irgendwie kriegen wir das.
1: Ja, bitte, das kriegen wir schon gebacken.
0: Ja.
1: Schreibt uns jetzt, was euch am liebsten wäre vielleicht. Und falls euch Kaktus, liebe Kaktus, Gemeinde. Liebe Kaktus-Kuschlinas und Lellas, googelt Affenpinscher. Dann, wenn ihr genügend gerührt seid, schreibt uns eure Lösungen oder so irgendwie. Kaktuskuscheln.orf.at. Aber es muss bitte bis vor nächstem Freitag sein, weil dann ist das schon.
0: Halt dieser Freitag meinst du?
1: Ja, kommenden Freitag.
0: Der nächste.
1: Es gibt, ja. Ja, genau. Ja, was ist für dich der nächste Freitag?
0: Ja, aber ich habe schon Menschen erlebt, die dann immer sagen, die nächste Woche. Diese Woche.
1: Ja, diese kommende, Woche, ja. Die jetzt kommt.
0: Also, hä? Kann man es jetzt noch deutlicher sagen?
1: Was? Dann wäre es ja der übernächste, wenn es der übernächste wäre. Aber es ist ja der nächste. Wurscht. 10.30 Uhr, Kaktuskuscheln live in der Herbstmesse Dornbirn, Halle 12. Irgendwo wird es dann Stand geben, einen roten.
0: Ja.
1: Ist der rot? Keine Ahnung.
0: Das immer. Ja gut, aber reden wir jetzt noch was anderes auch noch über in dieser Folge.
1: Na, das war's jetzt. Und damit entlassen wir euch jetzt ins Wochenende. Tschüss. Na,
0: komm,
1: jetzt
0: hör auf.
1: Blödsinn natürlich nicht.
0: Mir ist was aufgefallen diese Woche. Du hattest nämlich in der letzten oder vorletzten Folge, hast du kurz über Miley Cyrus gesprochen, dass da wieder mal was kommen sollte, dass da wieder mal was passieren sollte. Und jetzt, kurz danach, ab einige Tage später, großes, man kann schon fast sagen, Comeback, weil man schon länger nichts mehr gehört hat. Jetzt nennt sie sich ja nur noch Miley.
1: Jetzt nur noch, wie Madonna und Beyoncé, will sie jetzt nur noch Miley heißen.
0: Und am letzten Freitag war ja Release. Hast du gehört schon den neuen Song?
1: Es gibt aber noch gar keinen neuen Song,
0: oder? Doch, seit Freitag. Ich hab schon gehört.
1: Mann!
0: Bass Persuades. Ja,
1: aber genau. Was heißt das? Bassverfolgungen oder so irgendwas? Also Persuade heißt der Verfolgen, Bass heißt ja, Bass.
0: Verfolgen, nicht nur nicht verfolgen, sondern.
1: Oder heißt das, der Bass verfolgt? Oder?
0: Also auf jeden Fall so irgendwie so Bass versessen oder also
1: Bass
0: schon
1: versessen.
0: Bass, ja. So irgendwie so.
1: Bass überzeugt. So, ja, so okay, gut. Ja. Okay. Ich kann dem folgen.
0: Also mein Eindruck ist von ihr auf jeden Fall, jetzt ist sie natürlich wieder gereift. Sie ist jetzt eine Frau, die holt sich einfach, was sie will. Aber schade, dass sie im Video halt wieder nur Männer als Sexobjekte zeigen. Oder? Mit Waschbrettbauch, tanzende, hörige Maschinen rund um die Miley. Also uns Männer werden wieder ganz unrealistische Vorbilder gezeigt.
1: Also, das ist so total. Wenn man an uns bemessen, ist das total realistisch. Ja, ich fühle mich sehr repräsentiert. Okay,
0: also liebe Männer, vor allem die jungen Männer, das ist nicht die Wirklichkeit, was ihr da seht in diesen Videos. Das sind nur, also gut. Also, aber der Song hat, gerade die zweite Strophe kann ich sehr empfehlen. Schaust du gerade?
1: Die zweite Strophe.
0: Schaust du gerade das Video, oder was? Neben mir her. Schaust du gerade das Video? Ja, die zweite. Eben, weil der Song selber eine tolle Aussage. Also hört da mal rein. So, übersetzt schon, du klebst deine Augen auf den Bildschirm deines Telefons, aber du hast den Hit verpasst, weil du kein MTV gesehen hast. Geh analog, yeah. Geh ins Kino, yeah. Schau einfach aus dem Fenster.
1: Yeah.
0: Das ist ja. Die Aussage ist cool, nur das Video ist sehr irreführend. Also wieder völlig falsche Männerbilder werden da vermittelt. Also
1: ich habe es nicht, das Video jetzt angeschaut. Ich habe das sofort auf unsere Kaktuskuschel-Hits-Playlist gepackt. Ich glaube, das war ja der Sinn der Sache, oder?
0: Ja, also auf der Playlist.
1: Kennt ihr die? Spotify? Ja? Kaktuskuschel-Hits. Ja, okay. Gibt's alle Songs, über die wir hier so reden, die landen da drin.
0: Und manchmal schaffen es Songs auch nach der Radioversion dann ins Radio.
1: Aber manchmal.
0: Manchmal.
1: Das werden wir nie erfahren, nach welchem System die da genau. Das noch nie. Weil über Dinge habe ich mich sehr gefreut, über Net Sisters of Mercy, wie heißen sie? Über ZZ Top, weil ja da, wer ist gestorben? Der Beard heißt und keinen Beard hat, oder?
0: Ex.
1: Mein lieber Christian,
0: ja.
1: Weil du von Musik sprichst, darf ich gerade auch was auf unsere Kaktuskuschel-Hits-Playlist packen, das mir persönlich auch was wert ist.
0: Aber gerne.
1: Also es ist mir alles wert, was wir hier sprechen, aber das irgendwie besonders, weil es so in meine Jugend reinsticht und weil es auch jetzt noch so viel auslöst. Wir sind Helden, stürmen gerade die Charts. Sie waren noch nie so hoch in den Charts, auch nicht als der Song 2004 oder 5, rausgekommen ist, wie jetzt mit Von hier an blind. In dem Song geht es so um eine ungewisse Zukunft, wir wissen nie so ganz, was genau kommen wird, bla bla bla. Ich packe den jetzt auf die Kaktus-Kuschlitz-Playlist und was ich nicht wusste ist, dass die Judith Holofernes heißt sie, die Sängerin, dass die ja so eine neurologische Erkrankung hat, durch die sie wahrscheinlich nie wieder, aber zumindest jetzt nicht mehr singen kann. Mhm. Und mir hat es irgendwie in meinen Algorithmus reingespült, also eine persönliche Grußbotschaft von ihr, wo sie spricht, dass sie das eben total freut, dass der Song jetzt so gut ankommt bei der Jungen, bei der Gen Y und drunter, weil ja die Aussage im Prinzip damals die gleiche ist wie heute. Mhm. Und anscheinend scheint das auch jetzt einen Nerv zu treffen irgendwie. Und ich fand dieses Video vor ihr so, oh Gott, oder? Wow. Damals war sie so das sprühende Leben und jetzt hatte sie, du merkst, sie hatte zu kämpfen.
0: Richtig, ja, genau.
1: Irgendwie schön und traurig gleichzeitig. Und deshalb möchte ich das.
0: Sie ist auch in einigen, also ich habe einen Podcast gehört, in dem sie Gast war und da hat sie über das, ich glaube, hat sie nicht auch ein Buch geschrieben? Auf jeden Fall ist sie ordentlich abgebogen im Leben. Eben aufgrund dessen, was du schon erzählt hast. Also kann man es gerne suchen, kann man gerne sich mal einen Podcast reinziehen mit ihr. Es ist ganz, ganz spannend, wie sie das erzählt.
1: Ich finde auch, dass von hier an blind, eines dieser Lieder ist, dass es ins Radio schaffen könnte.
0: Ja? Okay,
1: nachher. Ich glaube, das könnte es schaffen. Ja. Das ist absolut, das ist was für. Das, und das Witzige ist, das ist nichts Neues. Also für unsere ganz jungen Kaktus-Kuschlinios, das habe ich schon gehört, wo ich so klein war wie ihr. Und für die Kaktus-Uschlellas und die erwachsenen Kaktus-Kuschlerinos, genau, das klingt ja schon nach Dino irgendwie. Ja. Für die wird das jetzt vielleicht so ein Schwenk in die Jugend sein.
0: Also, wenn ihr gerade im Radio unsere Laberei hört, dann seid gespannt, was da am Ende noch kommt.
1: Seid gespannt und bleibt dran.
3: Ja, das war so, so, so cool. Das ist so krass. Es war so cool. So cool ist es auf jeden Fall. Ja. Das ist echt cool. Ja, ich hoffe, ihr habt so einen tollen Laberkett wie ich, aber das glaube ich fast nicht, weil das war echt cool gerade. So cool.
1: Kaktuskuscheln ist ein Podcast mit inzwischen 295 Folgen. Wir haben jetzt wieder versucht, drüber zu retten durch sinnlose Moderationen. Mit Christian Sutter.
0: Und Dominik Dupré.
1: Und in der folgenden Folge sind wir live in der Messe Dornbirn.
0: Ja, genau.
1: Halle 12, Freitag.
0: Ja, könnt ihr dabei sein, wenn wir dann aufzeichnen am Freitag um 10.30 Uhr in der Halle.
1: Irgendwo
0: in der
1: bei, Halle rot. Bei so einem roten Stand.
0: Rot, irgendwo rot.
1: Und es hängen ganz viele Gesichter rundum.
0: Ich habe da jetzt noch eine tolle Geschichte vorbereitet. Also ich finde sie wahnsinnig toll und bin überrascht und verwundert, warum du das eigentlich noch nicht gemacht hast. Ich habe mich einmal wirklich schlau gemacht über Laufenten. Wie sind die so drauf? Wie ist Paarungsverhalten? Wie leben die so? Was haben die? Weil die Frage aufgetaucht ist, wo war eigentlich der Lars im Sommer?
1: Ja, klar, völlig verständlich. Ja. Sowohl die Frage als auch, dass du das jetzt gesucht hast.
0: Wir können das gerne auf Freitag verlegen, wenn du möchtest.
1: Na, wieso?
0: Ich weiß nicht, wie viel Zeit wir noch haben.
1: Willst du das jetzt hören?
0: Ah, willst du jetzt
1: Erstens will ich es jetzt hören und zweitens möchte ich unseren super tollen Lars-Jingle wieder hören.
0: Dann leg los.

0: 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Lauft ein Erpel vorbei, wer war's? Die Laufente, Laufente Lars.
1: Hast du wieder mal gesehen diese Woche?
2: Ja,
1: jetzt. Hast du wieder mal gesehen?
3: Ich bin gerade am Überlegen, na? Na, vor kurzem ist er von uns Reis ausgenommen. Wir wissen jetzt, wo er ausbüxt. Also er büxt aus. Er lebt nicht wild, er büxt aus so einem Garten in der Nähe und da hat er so ein kleines Loch. Ich weiß nicht, ob er ihm das gemacht hat oder ob er sich das gemacht hat.
1: Weil ich habe natürlich auch gesucht und gefunden, was ist jetzt im Sommer eigentlich? Was macht ein Erpel im Sommer? Und ja, aber da kommen wir dann am Schluss dazu, weil ich wollte erst ein paar allgemeine Dinge.
3: Damit es spannend bleibt, oder?
1: Ich wollte alle abholen, auch die Städtler, die irgendwo in einer Großstadt sitzen und für die Enten alle gleich sind. Nein, Enten sind nicht alle gleich und Laufenten sind noch einmal anders. Also es gibt einige Dinge, die weiß man vom Land, wenn man vom Land kommt, so wie wir, die fressen wahnsinnig gern Schnecken. Mhm. Da muss man übrigens aufpassen, wenn man solche Laufenten im Garten hat, die dann immer wieder besuchen kommen. Es gibt auch Leute, die die selber halten, also bewusst so richtige ganze Rudel. Da muss man aufpassen, dass man viel Wasser auch im Garten stehen hat. Weißt du warum? Du weißt warum natürlich. Ja, das sind so die allgemeinen Dinge, die man Durst bei uns haben. Weiß. Die fressen die Schnecken und weißt du, ob du schon mal eine Nacktschnecke zufällig berührt hast, in der Hand gehabt hast oder mit dem Finger mal so.
3: Ich versuche es zu vermeiden, aber
1: genau,
3: ja.
1: Aber doch einmal passiert. Mhm. Dann weiß man, wenn man sowas einmal gemacht hat, wie klebrig dieser Schleim ist von Nacktschnecken. Und die können ersticken, die Enten können sterben daran. Weil sie spülen, die haben ja keine Zähne, die schlucken die Dinger ja ganz runter und die brauchen wahnsinnig viel Wasser, um das runterzuschlucken. Okay, ja. Wenn sie das nicht haben, können sie sterben.
3: Ich habe zwar kein Laufentenrudel im Garten, aber alleine für Lars Gesundheit stelle ich jetzt, ich glaube, ich stelle ein ganzes Fass auf.
1: Was sie so für uns witzig und sympathisch macht, ist, wie sie ausschauen, wenn sie so laufen. Also das hast du schon mal angesprochen, aber erklärst du nochmal, du machst es so nett.
3: Was?
1: Der typische Laufgang einer Laufente.
3: Also vielleicht, wenn ihr das nachmachen wollt. Warte, wir probieren das mal gemeinsam, oder? Also wir stehen jetzt mal auf, komm, steh auf,
1: ja, ich steh auf.
3: Gott, ja. Ja, so, also... Genau, ihr macht euch ganz lang, ihr macht so Brust raus, ja. Füdler auch raus, ja. Hände an die Seiten,
1: ja, genau.
3: Kopf nach oben, ja, und ganz lang den Schnabel machen. Und dann probiert mal zu laufen, ja, so, genau. mit steifen Füßen. Genau,
1: wie ist ein Pinguin.
3: Ein langgezogener Pinguin,
1: ja, genau.
3: So ungefähr schauen, laufen.
1: Ja, erinnert auch an eine Flasche, an so einen Flaschenhals, oder so eine flaschenähnliche Körperhaltung.
3: Boah, das stimmt, der schaut aus wie eine Prosecco-Flasche. Ja. Bester Vergleich, den ich je gehört habe. Mit zwei Watschelfüßen, ja, unten.
1: Stell dir vor.
3: Ist das cool.
1: Also gut, die Farben, es gibt verschiedene Farben. Sie stammen von der Stockente ab, das wusste ich nicht. Die wurden in Asien das erste Mal gezüchtet.
3: Die sind gar nicht natürlich entwickelt.
1: Darum gibt es sie wahrscheinlich im China-Restaurant so oft zu essen.
3: Knusprige Ente, auch
1: 42 mit Knoblauch.
3: Ich habe schon einmal erwähnt, als ich Lars beschrieben habe, dass er aussieht genau wie diese Ente, die man gebraten bekommt. Mhm. Man sieht seinen Hinterbeinchen, sieht man oben die Schenkel an. Ja. Also ich kann mir so ihn gut in einem Kartoffelbeet vorstellen.
1: Was jetzt den Lars was den Lars besonders macht, ist, dass er alleine unterwegs ist, weil Laufenten sind eigentlich nie allein.
3: Eben.
1: Das ist komisch.
3: Aber drum hat er ja auch einen eigenen Song bekommen hier bei uns, einen eigenen Jingle, oder?
1: Also Eier legt er keine, der Lars. Ist ein Männchen, ist ein Erpel. Ich suche jetzt ein paar Daten, ich habe da jede Menge Daten. Ich überfliege da jetzt ein bisschen was. Und zwar, soll man schon zum Paarungsverhalten kommen?
3: Ja, wenn wir schon bei Männchen und Weibchen sind, das würde mich sehr interessieren. Sind die Weibchen auch braun?
1: Also ja, ja.
3: Sind die auch so stockendig braun? Einfach.
1: Ja.
3: Ja. Okay.
1: Genau.
3: Gut.
1: Männchen muss sich ja irgendwie ein bisschen abheben.
3: Ja, klar.
1: Weil
3: immer.
1: Am Intellekt kann es nicht liegen.
3: Na.
1: Also muss es an der Optik liegen.
3: Also halt grüne Federn.
1: Eben. Und ja.
3: Das sind so die Muskeln der Tierwelt.
1: Also gut, warte, das Verhalten von Erpeln ohne Weibchen im Sommer, das habe ich noch herausgefunden. Und zwar sind sie im Sommer sehr friedlich und ruhig. Also gerade die reine Männertruppe zum Beispiel, es gibt so reine Männertruppen, die verhalten sich im Sommer sehr friedlich. Mhm. Weil hat ja jeder abgekriegt, was er abkriegen will. Und wenn er nichts bekommen hat, ist es schon zu spät. Also muss man kein Theater mehr machen. Dann gibt es noch die Sommermauser. Ab dem Hochsommer kommen dann die Erpel in die Hauptmauser. Also die verlieren viele, viele Federn. Ich weiß nicht, merkst du das im Garten, dass da viele, viele Federn herumliegen?
3: Die werden wir jetzt auf die Suche machen. Ich möchte unbedingt deine Lars-Gedächtnisfeder, falls ihm mal irgendwas zustößt.
1: Und angeblich kostet es sehr viel Energie, diese Federn zu verlieren. Und darum ziehen sie sich dann noch einmal zurück, werden sehr schüchtern und suchen einen ruhigen Platz, wo sie dann den Sommer verbringen und dann über den Winter halt wieder Kraft sammeln und im Frühling dann wieder zuschlagen. Noch ein Unterschied zwischen Erpel und Weibchen, also und den Enten. Die Weibchen quaken laut und deutlich.
3: Laut und deutlich?
1: Ja, okay. Und wenn, also besonders wenn sie aufgeregt sind. Und die Erpel, die krächzen eher leise und heiser. Trifft es zu?
3: Es ist spannend. Ich kann mich nicht erinnern, mit Lars so ausführlich gesprochen zu haben, dass ich das jetzt beurteilen könnte. Weil meistens wird ja eher von den Stockenten, an die er sich heranschleicht, in deren Gruppe er aufgenommen werden will, vertrieben. Das heißt, die quaken ihn an, also die schreien ihn an, stelle ich mir vor. Und der macht ja kaum was zurück, der will ja nicht auffallen, unangenehm, okay, unnötig. Weil der probiert sie ja am nächsten Tag dann wieder.
1: Okay. Laufenten fliegen ja nicht.
3: Ja, aha, nein, ja.
1: Aber warum?
3: Achso, ja, gute Frage.
1: Sie sind zu schwer.
3: Na, mei, oh Gott, zu ihre fett, ist ihre einfach viel zu fett.
1: Ja, 2 Kilo kriegen sie ungefähr zusammen, wenn sie so dahin wachsen und das ist zu viel. Also sie können nicht fliegen und darum, wer Laufenten halten möchte, ein Zaun mit 1 Meter Höhe reicht vollkommen.
3: Aber hätte Flügel, oder?
1: Ja, klar, die schmecken knusprig.
0: Die Laufente Lars, die macht wilde Sachen. Die Laufente Lars bringt die Leute zum Lachen. Lauft ein Erpel vorbei, wer war's? Die Laufente, Laufente Lars.
1: Die legen ungefähr, also die Weibchen, die Enten, die legen bis zu 200 große, so bläulich-grünliche Eier.
3: Das ist cool.
1: Und als meine Mutter noch einen Garten gehabt hat, hat sie auch so Laufenten zu Besuch eine Zeit lang und die haben dann immer die Eier bei ihr im Garten liegen lassen und dann sind wir Kuchen gebacken damit. Ja, schöner. Die haben so ein schönes Dotter, so ein schönes.
3: Spart man sich die Kunstfarbe, sehr, sehr praktisch.
1: Da brauchst du keine Kunstfarbe. Nee, der Kuchen ist sehr gut geworden.
3: Mein Lieber!
1: Was denn? Ist es schon wieder soweit?
3: Die nächste Folge wird schon die Live-Folge von der Herbstmesse sein. Aber das bedeutet natürlich nicht, dass wir nicht noch was zu tun hätten in dieser Folge.
1: Ah ja, genau.
3: Ihr habt uns ja nicht nur E-Mails geschickt, deshalb klappe ich jetzt hier mal demonstrativ den Laptop zu, sondern ihr habt uns auch fleißig Zeug geschickt. Ich nenne es jetzt Zeug, das soll nicht abwertend sein, ich weiß nur nicht, was es ist. Also, du hast ein braunes Kuvert, einen braunen Umschlag sogar
1: Post
3: bekommen.
1: Ja, Post gekommen aus Italien, also italienische Briefmarken sind da drauf.
3: Ja.
1: Da ist richtig was drin, also ich habe es noch nicht...
3: Pack genau. aus.
1: Soll ich jetzt
3: Pack du es als erster aus.
1: Jetzt schon?
3: Ja, wann dann?
1: Okay, ich glaube, das muss ich nicht nehmen auf die Messe.
3: Na, da also, haben wir keine Zeit für.
1: Schau mal, am blinden Brief, also am blinden Check.
3: Na, schau mal. Das ist ja cool, das habe ich noch nie bekommen. Wie hält man den jetzt?
1: Ja, nicht. Eine Karte noch dazu.
3: Hä, was ist da links und was ist rechts?
1: Das ist das Blindenschriftalphabet drauf. Schau dir an.
3: Oh Gott, ist das
1: schau cool. Schau mal an. Das sollten wir jetzt lesen können. Oje, oje, oje. Also, und 2 Postkarten. Warte mal schnell. Also. Wie schreibt man eigentlich, wenn man nichts sieht? Das ist spannend.
3: Wow, ist das krass. Eine Broschüre mit dem Blindenalphabet und dazu ein Brief im Blindenschrift.
1: Ja, das dauert Jahre.
3: Hey, da braucht man einen Drucker für das. Wie
1: aber
3: geht
1: das?
3: Aber das
1: dauert Jahre, bis wir den Brief gelesen haben.
3: Okay, wir haben keine Jahre. Wir haben jetzt bis Freitag 5 Tage, oder?
1: Schaffen wir das?
3: Ich mach das.
1: Wirklich?
3: Ich mach das. Passt?
1: Ja, toll.
3: Challenge accepted.
1: I love it. Darf ich schnell die Karten vorlesen? Von Tanja und Stefan haben wir diese Post bekommen.
3: Danke, Tanja und Stefan.
1: Viele Urlaubsgrüße aus Bozen schicken sie uns mit einer Bozener. Und da gibt es extra Blindenzentrum St. Raphael, da haben sie Urlaub gemacht.
3: Das ist schön.
1: Und dann hat sie eine 2. Postkarte dazu. Hier sind wir zu Hause, wenn wir nicht in Bozen Urlaub machen. Viele Grüße, Tanja und Stefan.
3: Meistens nett.
1: Ja, voll cool.
3: Aber wenn es ein Ort ist, von dem es Postkarten gibt, dann ist es ja grundsätzlich schon mal ein schöner Ort, oder?
1: Sie wünschen noch viel Spaß beim Entziffern.
3: Aber musste sie jetzt...
1: So, ja? Also sie wohnen normal in Tübingen.
3: Ah, schöne Grüße nach Tübingen.
1: Ja, in Tübingen.
3: Oh, ist das schön, wow.
1: Ja, und eine schöne Stadt. Tübingen ist eine tolle Stadt. War ja auch schon eine schöne Stadt, sehr schöne Stadt.
3: Was, bei Tanja und Stefan?
1: Ja, na. Da wohnen sie.
3: Also du warst nicht bei ihnen?
1: Nein, ich war nicht bei ihnen, aber ich war in Tübingen.
3: Also du kennst Tanja und Stefan nicht?
1: Nein,
3: kenne ich. Ja, ich kenne sie auch nicht.
1: Also ich glaube, sie haben uns, glaube ich, schon mal was geschrieben, weil ich kann mich erinnern an ein Pärchen, das...
3: Okay.
1: nicht sehen kann. Und ich hab, ja, ich glaube, also ich hab, das ist schon länger her.
3: Ach so, und deshalb steht das jetzt da quer über die Karte, aber alles zusammen ist in einem Umschlag. Ja. Das ist mega schlau, Tanja und
1: toll.
3: Stefan.
1: Das ist ganz, ganz toll.
3: Ach, das sind so riesig. Fragen, die man sich als Sehender nie stellt und trotzdem cool findet, wenn man sie beantwortet toll. Bekommt. Okay, also diesen Brief, ich das nehme ich als Challenge. Bis am Freitag habe ich das entziffert und lese es dann auf der Herbstmesse vor.
1: Freue mich riesig auf das.
3: In meinem Sack, da, also es steht Happy Birthday drauf. Und ich bin jetzt da gespannt, da steht drauf Christian Sutter und Dominik Dabré. Liebe Grüße vom Gisbert.
1: Hä?
3: Gisbert, das gebe ich jetzt dir. Das sind Waffeleisbecher. Das ist... oh Gott,
1: was
3: oh Gott, oh
1: das
3: Gott.
1: Das ist alles?
3: Das ist Eierlikör. Und ein... Oh, mein Gisbert, das finde ich sensationell. Also du kümmerst dich um Eiswaffeln und um Eierlikör. Ich kümmere mich um das, was da dabei war. Der unnützes Wissen-Kalender 2027.
1: Super.
3: Wunderbar.
1: Das nehmen wir mit für das nächste Jahr Kaktuskuscheln.
3: Ja, wenn es dann eines gibt.
1: Ja.
3: Und eine Karte ist auch dabei.
1: Auch noch
3: zum
1: dabei.
3: Glück nicht in Blindenschrift. Sonst bräuchte ich wieder 5 Tage zum das Entziffern. So, ich überfliege das jetzt kurz. Hallo ihr beiden Laberköpfe. die herzlichsten Glückwünsche zum 300. Podcast.
1: Ah, ja, ja.
3: Oh, ja, aber das ist ja noch gar nicht. Dann lese ich das zum 300. Podcast.
1: Dauert nicht mehr lange, ja, genau.
3: Und dann packe ich es nochmal aus und freue mich.
1: Ja, und den Eierlikör, den lege ich...
3: Okay. Na, okay.
1: Das doch, in der 300. trinken wir den Eierlikör.
3: Und das ist eine gute Idee, gute Idee, gute Idee. Und schon packe ich es wieder ein. Beste
1: also diese
3: Idee.
1: Waffelbecher, die kann man als Trinkbecher verwenden.
3: Ja.
1: Also nicht nur als Eisbecher, sondern auch als... Und drum...
3: Ich schwöre, also ich kenne die nur als Trinkbecher.
1: Sehr durchdachtes Geschenk.
3: Ja, der Gisbert ist halt offensichtlich ein Kaktuskuschler, der...
1: Und was mich...
3: Hirn gesellt. Die Intelligenz.
1: Was mir sehr gut gefällt, ist die Waffelbecher, die sind total verschweißt. Das sind
3: Kannst du die zumachen wieder, bitte?
1: Ja, ja, ja. Schau, die sind noch einmal verpackt, die sind da richtig eingepackt. Also da kann nichts passieren. Und die Flasche ist versiegelt und hat kein Loch im Deckel. Die nehmen wir, die trinken wir.
3: Ja, die Folge 200, ich glaube 95 nähert sich damit einem Ende, aber wir müssen noch was Offizielles erledigen.
1: Au, ja, genau.
3: Das wisst ihr noch nicht, was da jetzt auf euch zukommt.
1: Wir arbeiten auch noch.
3: Liebe Podcasterinnen und Podcaster, das hier wird jetzt ein Radiopromo. Den müssen wir aufzeichnen, damit auch alle im Radio mitbekommen, dass wir bei der Herbstmesse sind. Und ihr seid jetzt live bei der Entstehung einer solchen Promotion dabei.
1: Mhm.
3: Cool, oder?
1: Mhm.
3: Und alle so, yeah!
1: Ja, und wir fragen uns, was machen wir?
3: Wie machen wir das jetzt?
1: Keine Ahnung.
3: Was hast du da überlegt?
1: Ich habe keine Ahnung.
3: Du hast nichts überlegt?
1: Also ich finde, inhaltlich sollten wir auf jeden Fall in dem Promo sagen, dass wir dort sind.
3: Mhm.
1: Und ich würde auch im Radio-Promo sagen, wer den Kaktuskuschel-Code kennt, kriegt eine Tasse. Um den zu erfahren, muss man aber diese Folge hier hören.
3: Das ist so schlau!
1: Marketing.
3: Du solltest echt 3 andere Jobs machen, neben denen, die du wirklich machst.
1: Mach ich eh.
3: Also wie fängt das an? Kaktuskuscheln, der Podcast. Nur echt mit Sutti und Dabré.
1: Genau.
3: Nächsten Freitag live bei der Herbstmesse Dornbirn.
1: Ja, nicht diesen Freitag, nicht nächsten.
3: Am Freitag live bei der Herbstmesse Dornbirn.
1: Ja, aber am Vormittag, nur am Vormittag. Freitagvormittag.
3: Am Freitagvormittag live bei der Herbstmesse Dornbirn.
1: Und zwar ab 10.30 Uhr. Also wir sind schon um 10 Uhr dort, aber um 10.30 Uhr seid spätestens ihr auch dort.
3: Kommt vorbei, sichert euch eure Tasse, aber...
1: Ja, ihr braucht einen Code. Um so eine Kaktuskuschel-Kaffeetasse zu bekommen, braucht ihr einen Kuschler-Code.
3: Und den erfahrt ihr nur in der neuen Folge.
1: In der letzten Folge. Was war das? Wissen wir es nicht.
3: Und den erfahrt ihr nur in Folge 295.
1: Halt in der letzten, halt in der aktuellen jetzt halt.
3: Genau.
1: Halt, oder?
3: Also einschalten und vorbeikommen. Ja, dann machen wir was draus, oder?
1: Ja,
3: cool.
1: Was machen
3: und jetzt, wir sind Helden. Na schau.
1: Na schau. Na ja, eh.
3: Nomen est omen.
1: Genau.

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1: Am Mikrofon Eva Liebentritt. Erdrutschsieg für die AfD bei der heutigen Landtagswahl im deutschen Bundesland Sachsen-Anhalt. Sie kommt auf mehr als 44%. Es ist ein Rekordergebnis. Eine absolute Mehrheit würde die für gesichert rechtsextrem eingestufte Landes-AfD laut der aktuellen Hochrechnung jedoch verfehlen. ORF-Korrespondent Andreas Pfeiffer in Magdeburg. Wie viel Macht wird die AfD tatsächlich im Landtag haben?
2: Sie wird mit über 44% die überragende Kraft im Magdeburger Landtag sein. Allein das ist ein Machtfaktor. Aber noch ist völlig offen, ob die AfD wie bisher auf der Oppositionsbank oder aber auf der Regierungsbank Platz nehmen wird. Bisher fehlt ja noch ein Mandat für eine absolute Mandatsmehrheit. Es reicht also noch nicht für eine Alleinregierung. Aber wenn es nicht reicht, dann würde die AfD ja auf die berühmte Brandmauer treffen, weil keine andere Partei mit ihr eine Koalitionsregierung eingehen wird.
1: Sagt unser Korrespondent Andreas Pfeiffer vor Ort in Magdeburg. Die bisherige Ministerpräsidentenpartei CDU erlebt hingegen ein Desaster. Sie stürzt auf 18% ab. Es ist ihr schlechtestes Ergebnis bisher in Sachsen-Anhalt. Der israelische Ministerpräsident Netanyahu hat Insidern zufolge die Räumung nicht genehmigter Siedler-Außenposten im Westjordanland angeordnet. Er reagiere damit auf den Druck der USA, die ein härteres Vorgehen gegen Angriffe von Siedlern auf Palästinensern fordern, sagen zwei mit dem Vorgang vertraute Personen. Wann mit der Räumung begonnen werden soll, ist noch unklar. Beim Einsturz eines mehrstöckigen Gebäudes in der indischen Hauptstadt Neu-Delhi sind mindestens 3 Menschen ums Leben gekommen. Die Polizei geht davon aus, dass noch mehrere Menschen unter den Trümmern liegen könnten. Warum das Gebäude eingestürzt ist, ist noch unklar. Im Untergeschoss des etwa 50 Jahre alten Hauses hätten Bauarbeiten stattgefunden, das berichten indische Medien. Und der Formel-1-Grand-Prix von Monza endet heute mit einem sensationellen Sieg von Kimi Antonelli. Nach einer Aufholjagd feiert er seinen 7. Saisonsieg. Gerd Prohaska.
3: Ja, das war das endgültige Meisterstück des 20-Jährigen. Von Startplatz 19 aus feiert einen phänomenalen Heimsieg und versetzt die Tifosi, sich selbst und seinen Boss Toto Wolff in Ekstase.
4: Yes! Oh my God! It feels like a dream.
5: Our Italian hero is so deserved, it was fantastic.
3: Der Triumph des einen war die Schmach des anderen. Teamkollege George Russell wird gedemütigt Zweiter, Max Verstappen Dritter vor dem McLaren von Norris und Piastri. Aber der italienische Held Kimi Antonelli ist mit 66 Punkten Vorsprung dem WM-Titel einen großen Schritt näher.
6: Grazie a tutti. Yeah, unbelievable.
3: Und die Schrecksekunde liefert Ferrari-Pilot Charles Leclerc, der bei einem heftigen Crash aber unverletzt bleibt.
1: Und das waren die Nachrichten mit Eva Liebentritt. Zum Wetter.
7: Meist klar, schwachwindig und zunehmend frisch geht es durch die Nacht. Tiefstwerte 16 Grad stellenweise in Vorarlberg bis etwa 6 Grad im Waldviertel. Tagsüber geht es dann rauf auf sommerliche 24 bis 31 Grad. Zur Sonne kommen morgen aber von Westen her auch einige Wolken und vereinzelt kurze Schauer oder Gewitter. Erste in Vorarlberg schon früh am Tag, später ziehen sie durch Tirol und erreichen am Abend Kärnten und das obere Murtal. Dazu morgen im Osten warmer Südwind, auf den Bergen mit den Schauern auflebender Westwind. So viel zum Wetter von Daniel Schlager.
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1: Am Mikrofon Eva Liebentritt. Die Landtagswahl im deutschen Bundesland Sachsen-Anhalt ist entschieden. Es ist ein politisches Erdbeben. Die gesichert rechtsextremistische Landes-AfD hat sich auf 44% mehr als verdoppelt. Sie wird damit erstmals stärkste Kraft bei einer Landtagswahl in Deutschland. Für die CDU ist es ein Debakel. Die Ministerpräsidentenpartei halbiert sich fast auf 17,5%. Vom Wahlabend in Magdeburg berichtet Regina Pöll.
2: Der bisherige Ministerpräsident Sven Schulze gesteht die Wahlniederlage ein.
3: Wir hätten uns alle in jeder Hinsicht ein besseres Ergebnis gewünscht.
2: Schulze hatte im Wahlkampf auch mit einem Kanzlermalus zu kämpfen. Bundesparteichef Merz ist immer unbeliebter. Vizekanzler Klingbeil von der SPD, die in Sachsen-Anhalt bei unter 10% liegt, erklärte bereits,
4: dass dieser Abend eine Zäsur ist. Es gibt wahnsinnig viele Menschen, die sich Angst auch haben und Sorgen haben über dieses Wahlergebnis der AfD.
2: AfD-Bundesparteiobfrau Alice Weidel feiert mit Spitzenkandidat Ulrich Siegmund und betont,
5: der Wählerauftrag ist, dass wir endlich die Politik in unserem Land verändern.
2: Aller Wahrscheinlichkeit nach hat die AfD allein nicht die Mehrheit. Andere Parteien haben eine Zusammenarbeit bisher ausgeschlossen. Signale dafür gab es nur vom Bündnis Sarah Wagenknecht, das aktuell noch um den Einzug in den Landtag zittert.
1: Im Ringen um ein Ende des Ukraine-Kriegs haben die US-Unterhändler Witkow und Kushner erstmals Kiew besucht. Witkow bezeichnet die Gespräche mit dem ukrainischen Präsidenten Selenskyj als substanziell. Er forderte Moskau und Kiew zu Kompromissen auf. Beide Seiten müssten die Differenzen abbauen. Gestern waren die US-Gesandten bei Russlands Präsident Putin im Kreml. Für eine 500.000 Schülerinnen und Schüler in Wien, Niederösterreich und dem Burgenland beginnt morgen das neue Unterrichtsjahr. Darunter sind auch 42.000 Kinder, die zum ersten Mal in einem Klassenzimmer Platz nehmen. Noch eine Woche Ferien haben hingegen die Kinder und Jugendlichen in den anderen 6 Bundesländern. Die extremen Temperaturen im heurigen Sommer haben den Bedarf nach Schutzmaßnahmen drastisch erhöht. Die sogenannten Klimaoasen der Caritas in Wien waren heuer so stark nachgefragt, dass an Spitzentagen sogar Notplätze geöffnet wurden. Nicola Corazza berichtet.
6: Auf Sommerfrische im Pfarrgarten, so beschreibt die Caritas ihre Klimaoasen, die heuer seit Anfang Juni an 15 Wiener Standorten an verschiedenen Tagen eingerichtet wurden. Freiwillige Helfer sind vor Ort, es gibt kühle Getränke. Aufgrund der extremen Hitze Ende Juli, Anfang August hat die Caritas an 10 Standorten einen Notbetrieb aufgenommen. Und weil es auch im Pfarrgärten schon zu heiß war, wurden an einzelnen Tagen etwa die Krypta der Peterskirche geöffnet und der Kreuzgang und die Kirche der Pfarre St. Rochus. Rund 40 bis 50 Gäste seien pro Tag gekommen, heißt es von der Caritas. Bis Ende September stehen noch vereinzelt Pfarrgärten offen. Für den nächsten Sommer stellt die Caritas eine Ausweitung des Angebots in Aussicht.
1: Und jetzt noch zum Sport. Das Wichtigste des Tages fasst Daniel Kulowitz zusammen.
7: Im österreichischen Fußballcup haben erstmals seit 2003 alle Bundesliga-Clubs das Achtelfinale erreicht. So richtig zittern musste eigentlich nur der WRC. Die Kärntner setzten sich gegen den burgenländischen Regionalligisten Parndorf nach einem 2:2 erst im Elfmeterschießen durch. Ohne Makel Red Bull Salzburg 3:0 in St. Pölten, Hartberg 4:0 in Steyr oder der GAK 2:0 in Kitzbühel. Im Achtelfinale kommt es dann zu einigen brisanten Duellen, wie etwa zum Oberösterreich-Derby LASK gegen Ried oder zum Tirolkracher Wacker Innsbruck gegen WSG Tirol. Sturm Graz muss zu Austria Lustenau, die Wiener Austria trifft auf Hartberg und Rapid hat Zweitligist Vienna gezogen. Den turbulenten Formel-1-Grand Prix von Monza gewinnt heute Kimi Antonelli. Der Mercedes-Pilot legt eine einzigartige Aufholjagd hin und gewinnt von Startplatz 19 aus vor seinem Teamkollegen Russell. Dritter Verstappen, vierter Norris. Ferrari-Pilot Leclerc bleibt bei einem Crash zu Rennbeginn unverletzt. Und bei der Spanien-Radrundfahrt Vuelta bleibt Felix Gall auch nach der 15. Etappe weiterhin Gesamtzweiter. 2 Minuten hinter dem Spanier Mass. Tagessieger der Belgier Van Aert.
1: Daniel Kulowitz hat berichtet. Und das waren die Nachrichten mit Eva Liebentritt. Und jetzt noch zu den Wetteraussichten.
8: 3-4 Minuten werden die Nächte jetzt von Tag zu Tag länger, damit tendenziell auch frischer. So hat es in Zwettl jetzt nur noch 9 Grad, kühlste Landeshauptstadt ist Salzburg mit 15 Grad. Morgen treibt die Sonne die Temperaturen wieder kräftig nach oben, auf 24 bis 31 Grad. Es ist aber nicht mehr überall beständig. Von Westen ziehen auch Wolkenfelder durch und am Bodensee sind schon vor Mittag ein paar Regentropfen möglich. Am Nachmittag und Abend ziehen einzelne Schauer oder Gewitter vom Montafon über den Alpenhauptkamm bis Kärnten. So viel zum Wetter von Daniel Schlager.
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1: Am Mikrofon Eva Liebentritt. Die AfD feiert ihren triumphalen Wahlsieg im deutschen Bundesland Sachsen-Anhalt. Die Partei hat ihr Ergebnis mit 44% mehr als verdoppelt. AfD-Spitzenkandidat Ulrich Siegmund strebt in die Regierung.
2: Die Hand als Demokrat bleibt immer ausgestreckt, aber es gibt Themen, die sind nicht verhandelbar. Das ist das Thema Migration, innere Sicherheit, die verrückte Energiepolitik, die Entwicklung in der wirtschaftlichen Ideologie auch. Und das sind Themen, die sind nicht verhandelbar und die wird es mit uns nicht geben. Jetzt. Und dann werden wir in den nächsten Wochen sehen, was hier passiert.
1: Für eine Alleinregierung reicht es laut aktuellen Hochrechnungen aber nicht. Die CDU von Ministerpräsident Sven Schulze erlebt ein Debakel und halbiert sich fast auf 17%. Eine Regierungsbildung könnte kompliziert werden. Einzige Partei, die eine Koalition mit der AfD nicht ausgeschlossen hat, ist das Bündnis Sarah Wagenknecht. Die Partei wird laut aktuellen Zahl in den Landtag einziehen. Bis zu 500 Euro für jedes Kind, das neu geboren wird, sofern das Geld angelegt wird und Steuerfreiheit auf die Anlage, bis das Kind volljährig ist. Bundeskanzler Christian Stocker hatte diese Idee für ein sogenanntes Zukunftsdepot im ORF-Sommergespräch zunächst präsentiert. Die SPÖ aber ist skeptisch und in der Koalition ist man sich jetzt nicht einig, ab wann das gelten soll. Viktoria Waldhäusl berichtet.
3: Geht es nach der ÖVP, soll das sogenannte Zukunftsdepot ab 01.01.2027 gelten. Das sei so vereinbart, sagt Familienministerin Claudia Bauer in einer schriftlichen Stellungnahme. Und Zitat, ich gehe davon aus, dass Vereinbarungen innerhalb der Bundesregierung auch eingehalten werden. Zitat Ende. Der Appell geht an die SPÖ, denn die Neos sehen kein Hindernis für eine rasche Umsetzung, wie es auf Anfrage heißt. Finanzminister Markus Matterbauer von der SPÖ hat dagegen zuletzt in Frage gestellt, ob der Zeitplan der ÖVP realistisch ist, unter anderem, weil die Finanzierung über die nächsten 2 Jahre hinaus unklar sei. Und auch heute heißt es einmal mehr aus seinem Büro, Zitat, ein Start mit 01.01.27 ist technisch praktisch unmöglich und es gäbe auch kein fertiges Konzept.
1: Heftige Gefechte im Jemen haben seit Donnerstag mehr als 140 Menschen das Leben gekostet. Bei den Kämpfen zwischen Regierungstruppen und der Houthi-Miliz wurden nach Militärangaben rund 84 Soldaten und 57 Rebellen getötet. Auch Zivilisten sind unter den Opfern. Die Houthis sind Richtung Küste am Roten Meer vorgedrungen und haben dabei Schiffe angegriffen. Ein 38-Jähriger soll in Schlatt im Bezirk Völklerbruck in Oberösterreich Papageien ausgesetzt haben. Ein Radfahrer hat die Tiere entdeckt, die bereits gebrütet hatten. Die Tierretter haben mehr als 3 Papageien sichern und versorgen können. Die Suche nach weiteren läuft. Der 38-Jährige ist wegen Tierquälerei angezeigt worden. Das waren die Nachrichten mit Eva Liebentritt. Das Wetter.
4: Die Sterne funkeln heute Nacht, Wolken sind nur vereinzelt dabei und bei wenig Wind kühlt es zum Teil kräftig ab auf 16 bis etwa 6 Grad. Morgen dann nicht mehr ganz so sonnig wie heute, von Westen her ziehen Wolkenfelder durch. Auch ein Schauer oder ein Gewitter kann von Vorarlberg bis Kärnten auftauchen, besonders am Nachmittag und Abend. Die Temperaturen legen im Vergleich zu heute etwas zu, der Dienstag bringt sogar verbreitet Höchstwerte um und über 30 Grad. Am Mittwoch kommt dann von Westen teils kräftiger Regen samt Abkühlung. So viel zum Wetter von Daniel Schlager.
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1: Heute ist Montag, der 7. September. Im Nachrichtenstudio ist Eva Liebentritt. Nach ihrem Wahltriumph in Sachsen-Anhalt strebt die AfD in die Regierung. Sie kommt auf mehr als 44% der Stimmen. Erstmals seit dem Ende des Zweiten Weltkriegs könnte damit eine als gesichert rechtsextremistisch eingestufte Partei in einem deutschen Bundesland an die Macht kommen. Dafür braucht sie allerdings einen Koalitionspartner. AfD-Bundeschefin Alice Weidel spricht von einem klaren Regierungsauftrag.
2: Es ist ein historisches Ergebnis. Es ist das Beste, was je in diesem Bundesland eingefahren wurde. Es ist sensationell und wir haben hier einen ganz klaren Regierungsauftrag erhalten. Wir werden sehen, was der Abend noch bringt, wo sich das hinentwickelt.
1: Die regierende CDU stürzt historisch ab. Sie verliert fast die Hälfte ihrer Stimmen und kommt auf 17%. War es also die Stärke der AfD oder die Schwäche der anderen Parteien? Dazu der Wahlforscher Karl Rudolf Korte in der ZIP2.
3: Es ist eine Abwahl der amtierenden Regierung, das muss man eindeutig sagen, die verloren haben, und vor allen Dingen die CDU als die Ministerpräsidentenpartei. Aber es ist vor allen Dingen auch durchaus eine Stärke der AfD, die es eben geschafft hat, sich nicht nur zu verdoppeln, sondern es auch schafft, immer mehr Wählerinnen und Wähler offenbar anzusprechen, mit einer besonderen Form auch Repräsentation zu einem Thema zu machen, wir gegen die anderen.
1: Und nach der Landtagswahl hat es in mehreren deutschen Städten Proteste gegen die AfD gegeben. EU-Kommissionspräsidentin von der Leyen ist zu ihrem zweitägigen Besuch in Grönland eingetroffen. Die EU will die Zusammenarbeit mit der rohstoffreichen Arktisinsel ausbauen. Heute soll ein EU-Grönland-Erklärung unterzeichnet werden. Auch Investitionszusagen in dreistelliger Millionenhöhe werden erwartet. Im Juni ist bekannt geworden, dass über die österreichische Botschaft in London jahrelang Reisepässe an Nichtösterreicher ausgestellt wurden. Das Außenministerium spricht zunächst von Unregelmäßigkeiten. Laut einer aktuellen Anfragebeantwortung sind 79 Dokumente von einer damaligen Mitarbeiterin rechtswidrig ausgestellt worden. Stefan Kappacher informiert.
4: Es gehe um 79 rechtswidrig ausgestellte Pässe, die 39 Personen betreffen. Eine verdächtige ehemalige Mitarbeiterin habe Computer in der Botschaft missbräuchlich verwendet, bestätigt das Außenministerium auf eine parlamentarische Anfrage der Grünabgeordneten Mary Disoski. Die sagt,
5: diese Personen hatten keine österreichische Staatsbürgerschaft. Und aus meiner Sicht ist das keine Kleinigkeit, sondern es wirft wirklich auch erhebliche Sicherheitsfragen auf.
4: Denn ein österreichischer Pass ist quasi ein Türöffner. Damit kann man in 185 Länder weltweit visafrei einreisen. Die Soske will deshalb weitere Informationen über die Nutznießer der Passaffäre.
5: Wer diese Dokumente erhalten hat, wie sie verwendet worden sind und auch, ob daraus irgendwelche Sicherheitsrisiken entstanden sind.
4: Die Kontrolle der Arbeitsabläufe in den Botschaften sei nach dem Vorfall verbessert worden, so das Außenamt.
1: Beim Absturz eines Kleinflugzeugs im deutschen Bundesland Hessen sind zwei Männer ums Leben gekommen. Eine Frau und ein 3 Jahre altes Kind wurden schwer verletzt. Die Maschine soll beim Anflug auf den Flugplatz abgestürzt sein. Das teilt die Polizei mit. Warum ist noch unklar. Das waren die Nachrichten mit Eva Liebentritt. Zum Wetter.
6: Auch heute gibt es wieder einige Sonnenstunden. Früher oder später kommen aber Wolken dazu. Etwa in Vorarlberg können schon früh ein paar Tropfen fallen. Am Nachmittag und Abend können dann auch vom Montafon bis Kärnten Schauer und Gewitter auftauchen. Dazu ist es anfangs noch eher frisch, am Nachmittag aber sommerlich warm mit 24 bis 31 Grad. Am Dienstag sind im Osten sogar 34 Grad möglich. Erst nach einem Temperatursturz am Mittwoch stellen sich dann typische Septemberwerte knapp über 20 Grad ein. So viel zum Wetter von Daniel Schlager.

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1: Am Mikrofon ist Sophie Mooseder. Es ist 1 Uhr. Schulbeginn heute im Osten von Österreich. Für mehr als eine halbe Million Schülerinnen und Schüler in Wien, Niederösterreich und im Burgenland startet das neue Schuljahr. In den anderen Bundesländern geht's nächste Woche los. Dieses neue Schuljahr bringt viel Neues mit sich. Tanja Malle.
2: Bildungsminister Christoph Wiederkehr-Neos blickt optimistisch auf das neue Schuljahr. Der Grund?
3: Die Schule ist einer der wenigen Bereiche in unserer Republik, wo zusätzlich Personal eingesetzt wird. Das ist ein großer politischer Erfolg.
2: Wiederkehr meint damit vor allem die rund 800 zusätzlichen Vollzeitstellen für besonders geforderte Volks- und Mittelschulen. Welche Fachkräfte diese einsetzen wollen, beispielsweise Psychologin, Sozialarbeiter oder Legasthenietrainerin, entscheiden die Schulen selbst. Mehr Autonomie bekommen sie auch bei der Deutschförderung. Knapp 700 Schulen haben mittlerweile eigenständige Konzepte eingereicht. Weiter für Debatten sorgen dürfte das nunmehr geltende Kopftuchverbot für unter 14-jährige Mädchen. Nützen Gespräche von Lehrern und Schulleitung mit Mädchen und Eltern nichts, wird die Bildungsdirektion eingeschaltet. Letztlich drohen Geldstrafen.
1: Nach ihrem klaren Wahlsieg in Sachsen-Anhalt will die dort als gesichert rechtsextremistisch eingestufte AfD regieren. Sie will dabei aber offenbar keine Kompromisse eingehen. Parteichef Ulrich Siegmund schließt Angebote vom Bündnis Sarah Wagenknecht schon jetzt aus. Das BSW ist aber die einzige Partei, die eine Koalition mit der AfD in Erwägung zieht. Notfalls gibt es Neuwahlen in Sachsen, heißt es dazu von der AfD. In Belgrad werden heute tausende Menschen erwartet zum Begräbnis des verurteilten Kriegsverbrechers Ratko Mladic. In Belgrad ist unsere Korrespondentin Cornelia Primosch.
4: Belgrad nimmt in der Kirche des heiligen Apostels Lukas Abschied von einem verurteilten Kriegsverbrecher. Für viele ist Ratko Mladic, der 84-jährig in Den Haag gestorben ist, ein Held. Eingeladen hat die Familie des ehemaligen Oberbefehlshabers der bosnisch-serbischen Armee. Sie rechnet mit tausenden Menschen, die den Trauerzug von der Kirche zum Friedhof begleiten werden. Am Wochenende haben Regierungsvertreter an einer militärischen Verabschiedung teilgenommen. Präsident Alexander Vucic kommt heute jedoch nicht zum Begräbnis. Er habe Termine. Der Präsident von Usbekistan sei auf Staatsbesuch.
1: Und jetzt weiter zum Wetter und zu Daniel Schlager.
5: Großteils klar, oft auch frisch geht es durch die nächsten Stunden. Tagsüber steigen die Temperaturen auf sommerliche 24 bis 31, in 2000 Metern bis auf 16 Grad. Zur Sonne kommen heute aber allmählich auch Wolken und vereinzelt kurze Schauer oder Gewitter. Erst in Vorarlberg schon früh, später ziehen sie über den Alpenhauptkamm und erreichen am Abend die Regionen in und um Kärnten. Dazu heute im Osten mäßiger Südwind, auf den Bergen teils lebhafter Westwind. Auch der Dienstag ist noch sehr sommerlich. Am Mittwoch erreicht uns von Westen her eine markante Kaltfront.
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1: Am Mikrofon ist Sophie Mooseder, es ist 2 Uhr. Für Vorsichtsmaßnahmen gegen Legionellen gibt es in Österreich keine einheitliche Regelung. Jedes Bundesland regelt selbst, wie es die Warmwasseraufbereitung in Kindergärten, Pflegeheimen und Schulen überprüft. Bernd Kuschuh.
2: Wenn lauwarmes Wasser in selten genutzten Leitungen steht, können sich Legionellen vermehren. Beim Duschen besteht dann Infektionsgefahr durch Aerosole. Deshalb gibt es eine EU-Richtlinie, die Vorsichtsmaßnahmen regelt für Heime, Schulen, Kindergärten und Hotels. Österreichs Bundesländer haben sie in 14 Regelungen umgesetzt, sagt TÜV-Abteilungsleiter Thomas Fleischanderl.
3: Es gibt einzelne Bundesländer, die haben 3 Verordnungen dafür benötigt. Bauproduktegesetz, Bauordnung und dergleichen. Es ist kompliziert. Einfacher wäre sicher gewesen, das in einer nationalen Trinkwasserverordnung zu regeln.
2: Deutschland hat eine Regelung, die jährliche Überprüfungen vorsieht. In Spanien und Portugal wird vierteljährlich kontrolliert. Laut Gesundheitsministerium war die Warmwasseraufbereitung in Österreich immer Zuständigkeit der Länder. Hintergrund des Paragraphendschungels ist wohl auch die Frage, wer die Kontrollen finanziert, Bund oder Bundesländer.
1: Flugzeugunfall im US-Bundesstaat Florida. Ein Emerson-Frachtflugzeug ist beim Landen in Miami über die Piste hinausgeschossen. Es hat zu brennen begonnen. Mindestens 5 Menschen sind dabei getötet worden. 5 weitere sind zum Teil schwer verletzt ins Krankenhaus gebracht worden. Der Flughafen in Miami war zwischenzeitlich komplett gesperrt. Und Österreichs letzte Vertreterin bei den US Open, Anastasia Potapova, könnte den größten Erfolg ihrer Karriere feiern. Die 25-Jährige trifft heute im Achtelfinale auf ihre frühere Landsfrau aus Russland, Mira Andreeva. Gerhard Prohaska berichtet.
4: Und das ist ein Duell zweier Freundinnen,
5: I like Mira, as everybody knows,
4: die sich heuer im Finale in Linz gegenübergestanden sind. Da hatte die 19-jährige Andreeva das bessere Ende für sich.
5: She beat me in the finals. It was such a good match.
4: Und ein gutes Match wird Potapova definitiv gegen die Paris-Siegerin brauchen. Auf die Unterstützung ihres Freundes Talon Kriegspor wird Potapova verzichten müssen. Der niederländische Davis Cup ist abgereist.
5: We see each other soon and he supports me from home.
4: Dafür hat die gebürtige Russin ihre Jugendtrainerin nach 8 Jahren Pause wieder an ihre Seite zurückgeholt.
5: She knows me like no one else in this world, I guess.
4: Und mit den Tipps der Jugendtrainerin will sie heute in das erste Grand Slam Viertelfinale ihrer Karriere. Die finanzielle Belohnung wären $780.000.
1: Und jetzt zum Wetter und zu Daniel Schlager.
6: Auch heute gibt es wieder einige Sonnenstunden. Früher oder später kommen aber Wolken dazu. Etwa in Vorarlberg sind schon früh ein paar Tropfen möglich. Am Nachmittag und Abend können dann auch vom Montafon bis Kärnten Schauer und Gewitter auftauchen. Zu den Temperaturen, wir starten zwar eher kühl, die Höchstwerte sind heute aber sommerlich mit 24 bis 31 Grad. Am Dienstag sind im Osten sogar 34 Grad möglich, das ist 10 Grad wärmer als im Schnitt für die Jahreszeit. Erst nach einem Temperatursturz am Mittwoch stellt sich dann halbwegs normales Septemberwetter ein.